So, und damit war es 16:03. Wir bekommen gerade eine wichtige Meldung von Herrn Kaiser. Vielen Dank. Erika Schmidt möchte gerne ein Lied hören, und zwar das Lied vom Kaufhallenbrot. Tausendmal berührt. Das haben wir heute leider nicht da, aber wir haben gleich den Überraschungsanruf dieser Woche. Wir sind verbunden mit Schönebeck. Schönebeck ist ja die Stadt, in der die Bürsten für unser Land hergestellt werden. Und wie Herr Kaiser schon mit Recht bemerkte, kommt ja das Wort Bürsten aus dem Lateinischen. Denn schon der lateinische Dichter Ovid schrieb vor vielen, vielen Jahren ein Buch übers Bürsten. Und hier ist Whitney Houston, I Wanna Dance with Somebody.

0: 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Na komm schon, das wäre doch entzückend, entzückend. 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

0: 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Immer am 1. Mai waren Rundfunk und Fernsehen von den Übertragungen aus Berlin geprägt.
1: Hier ist die Karl-Marx-Allee in Berlin. Mit herzlichem Beifall empfangen viele Zehntausende Berlinerinnen und Berliner den Generalsekretär des Zentralkomitees der Sozialistischen Einheitspartei Deutschlands und Vorsitzenden des Staatsrates der Deutschen Demokratischen Republik, Erich Honecker.
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0: Mitte der 70er Jahre, Thüringer Kinder aus Gotha, aus dem Fernsehen der DDR.
1: In unserer Stadt gibt es die Firma Bijou, welche sehr schöne Ketten und Broschen mit Edelsteinen aus Glas und Plaste herstellt. Dieser Schmuck wird meistens von Frauen getragen, weil es davon sehr viele verschiedene Muster gibt. Diejenigen, die am meisten glitzern, nennt man Aurora, die Morgenröte. Und das trifft wirklich zu, weil man in allen Regenbogenfarben schillert, wenn eine Lampe drauf fällt.
2: Da in Gotha die Tage immer kürzer werden, sind die meisten Touristen nach einem schönen Urlaub wieder in ihre Heimat zurückgekehrt. Wir halten jedoch alle Türen offen, damit auch die Nachzügler ein warmes Nest vorfinden.
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0: Meine Damen und Herren, mit Schwung und guter Laune haben wir Sie durch die letzte knappe Stunde dieses Nachtprogramms begleitet und damit in den neuen Morgen. Es ist 4:02, das Nachtprogramm ist beendet und in 2 Minuten beginnt wieder das Frühprogramm von Stimme der DDR. 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
1: Das waren unsere Programmhinweise zum Ausgang unseres Frühprogramms, das wir beschließen wollen mit Musik. Ich sage im Namen aller Beteiligten schönen Mittwoch und mit Regina Toss. Danke.

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2: Tja, bitte mal einen Blick zwischendurch auf die Uhr. Das ist genau 13:30 Uhr, 1:30 Uhr. Und schon wird gegrüßt und geküsst. Viele liebe Grüße und Küsse an Schatz Uwe in Köthen von seinem Mäuschen Wonny aus Krüchern, die ihn sehr, sehr lieb hat und ihn gegen keinen anderen Mann der Welt tauschen würde. Ja, ein sehr aussagekräftiger Gruß, denn wie traurig ist beispielsweise folgendes Tauschgeschäft: habe für meine Frau eine tolle automatische Waschmaschine bekommen. Wirklich ein ungewöhnliches Tauschgeschäft.
3: Ja, dann schon eher, um in unserem Metier zu bleiben, tausche einen Nachtdienst gegen zwei Frühprogramme.
2: Ja, der Uli hat recht, da muss man nämlich so früh aufstehen, was schwerer fällt, als sich früh hinlegen, nicht?
3: Gute, mit Familie aus Leipzig, Irina Nüsse, die sich bitte bald mal melden soll, weil Frank nicht mehr warten kann, obgleich sie eben sagte, dass er warten soll. Aber so lange...
2: Da meint man fast, die Irina sagt sich, der kann lange warten, nicht?
3: Manuela Grebe grüßt Soldat Holger Börner, der nicht wieder den Zapfenstreich vergessen soll.
2: Ja, einst trieb ja die Marketenderin auf den Streich oder Schlag hin den Zapfen ins Spundloch des Schankfasses.
3: Und damit wurde der Ausschank eingestellt.
2: Und daher stammt ja auch der Ausdruck Zapfenstreich. Übrigens steht da, Topfen hüllt den Stein der Weisen.
3: Ja, und die Kneipen sind die Friedhöfe der guten Vorsätze. Holger, können wir nur wünschen, dass die Nacht nicht an den Tag kommt. Ein Umtrunk, also eine Maßnahme, kann noch zu einer weiteren
2: führen. Ja, allerdings. Seit einiger Zeit ist Kai Stammhörer unserer Sendung. Alpha Will wünscht er sich und formuliert sein Anliegen so: viele liebe Grüße vom Unteroffizier Kai Stefan an Petra in Lübau, Gabi in Weiersdorf, Ines in Schönbach, Bärbel und Daniela, Katrin in Neugiersdorf, also ein rechter Mädchenfreund der Kai.
3: Karl-Heinz, er beugt vor, nur keinen Korbalzahn, sondern besser Hahn im Korb.
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6: Günther Held.
7: Guten Abend, liebe Zuschauer. Wenn Sie Lust haben, möchte ich Ihnen drei Rechenkunststücke vorführen. Richtiger gesagt, vorführen lassen von den Akteuren im BRD-Fernsehen. Bei näherem Hinsehen werden sich die Kunststücke als Betrug erweisen, als Trickbetrug. Das ist zwar nach dem bürgerlichen Gesetzbuch strafbar, aber die bürgerliche Ordnung lebt nun mal davon. Beispiel Nummer 1, wie man dem Bürger mit einer Hand Geld in die Tasche schiebt, um es mit der anderen wieder herauszuziehen. Vorgeführt auf der Bühne des Bundestages.
8: 33,8 Milliarden Mark in der Jahreswirkung, die hier an die Steuerzahler zurückgegeben werden. Und wer sind denn die Steuerzahler, die heute in der Tarifprogression erfasst werden? Es sind fast 70% der arbeitenden, der berufstätigen Menschen. Ihre grundlegende Besserstellung im Steuerrecht ist das Kernstück unserer Politik.
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0: Mitte der 70er Jahre, Thüringer Kinder aus Gotha, aus dem Fernsehen der DDR.
1: Das Wetter ist in Thüringen sehr schön, nur manchmal ist es meist auch schlecht. Dann regnet es, was für uns Kinder sehr gut ist. Dann können wir schön spielen, mit Pfützen spielen und die Landwirtschaft auch. Trotzdem haben wir das ganze Jahr über Saison, weil es bei uns im Winter auch schneit. Dann hören die Urlauber auf zu baden und fahren Ski. Einmal war kein Schnee, woran die Meteorologen aber keine Schuld haben. Denn die sitzen auf dem Inzisberg und dort war welcher. Eins steht jedoch fest, egal ob es regnet oder die Sonne scheint. Die Schulen sind trotzdem geöffnet.
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1: Das waren unsere Programmhinweise zum Ausgang unseres Frühprogramms, das wir beschließen wollen mit Musik. Ich sage im Namen aller Beteiligten schönen Mittwoch und mit Regina Toss. Danke.

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1: DT64, was heißt denn diese Abkürzung?
2: Weiß ich nicht.
1: DT64?
3: Ja, das ist doch vom Radio. Jugendsendung.
1: Ja, aber was heißt DT64?
3: Vielleicht ist das der Anfang, wo die Sendung begonnen hat.
4: DT64 heißt Deutschlandtreffen 1964. Über eine halbe Million FDJler reisten damals im Mai nach Berlin, trafen sich mit Jugendlichen aus der BRD, Westberlin und sozialistischen Ländern und zeigten, wie sehr sie sich mit ihrem Vaterland verbunden fühlen. Eigens für dieses Treffen wurde ein Radiosender eingerichtet, DT64. Und er war damals mit dabei, Kalle Neumann.
5: Die ersten Moderatoren für die erste Nachtsendung. Das war ja eine Einrichtung DT, die eigentlich nur für ein paar Tage gedacht war. Aber wir haben unsere Gäste in der Stadt begrüßt, wie sie ankamen mit Güterwagen, und wir haben sie dann bis zum Abschied mit DT64 begleitet. Und dann war erstmal eine Weile zu, aber die Resonanz war so ungeheuer, dass alle sagten, müsst ihr weitermachen. Und bis heute Jugendradio DT, DT64. Der Kundendienst von DT64 war geboren, war das erste große Erlebnis. Das andere, wenn Feierabend war und ich wurde abgelöst von dem Frühmoderator, unser heutiger Intendant Hannes Potters ist es übrigens gewesen, kam ich nach Hause und vor unserem Wohnhaus stand eine riesige Bühne und da war natürlich von morgens bis abends Rami Demi. Also ich habe schon eine ganze Menge erlebt da. Also wir haben eine neue Sendung hier beim Berliner Rundfunk, Kalles Hitparade, ein Abend für die reifere Jugend. Da spielen wir die Schlager, Jugendlieder, Volkslieder aus jener Zeit und da melden sich tatsächlich die alten FDJler, die hier 64 in Berlin zu Besuch waren. Wie Thierry Tomba, Gitarren heller klingen, Musikanten fröhlich singen oder damals war schon aktuell Roland Neudert, Hartmut Eichler, Bärbel Wachholz, die sind wir alle noch, fast alle noch aktiv.

0: 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Karl-Heinz Schaufe, Radio DDR 1, die Sendereihe Gute Fahrt.
1: Guten Tag und Gute Fahrt. Hier ist die Gute Fahrt, eine Sendung nicht nur für Kraftfahrer. Am Mikrofon heute Karl-Heinz Schaufe. Und heute auch wieder mit unserer Sendebeitragsfolge Sicher in den Urlaub. Wir haben in den vergangenen Jahren ja auch schon viele solcher Beiträge gesendet, vor allem in den Monaten Juli und August. Wir haben in diesem Jahr das erste Mal früher begonnen, im Mai bereits, weil wir uns gesagt haben, bei dem immer größeren Fahrzeugbestand müssen wir früher anfangen, müssen die Leute eher darauf vorbereiten, sowohl, dass sie wissen,

0: was sie vor dem Urlaub zu tun haben, als auch, was im Urlaub zu bedenken ist. Und so haben wir eine ganze Vielfalt von Beiträgen innerhalb unserer Serie, zum Beispiel Technikauskünfte zu den bei uns gebräuchlichen Fahrzeugtypen, auch Zweiräder. Wir betrachten die Urlaubsfahrt mal aus der Sicht der Belastung des Kraftfahrers, also all das, was man unter Fahrtüchtigkeit verstehen kann. Wir sprechen über Beladung der Fahrzeuge, einschließlich Anhängerbetrieb. Und das ist das Neue und erstmals machen wir das so, wir geben Fahrtroutenempfehlungen, das heißt Hinweise, Servicehinweise, wo gibt es Tankmöglichkeiten, wo gibt es was Besonderes zu sehen unterwegs. Und wir weisen auch auf sogenannte neuralgische Punkte hin, das heißt also auf Punkte an diesen Strecken, wo der Kraftfahrer besonders aufpassen sollte, wenn er dort langfährt. Fahrtroutenempfehlungen in die Haupturlaubsgebiete unseres Landes, das heißt quer durch den Harz, in den Thüringer Wald, ins Erzgebirge und in zwei Routen, die östliche und die westliche, an die Ostsee. Dazu haben wir auch Preisfragen und zu gewinnen gibt es auch was.
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1: In Sofia wurde gestern ein langfristiges Handelsabkommen zwischen Bulgarien und der DDR abgeschlossen. Darin ist festgelegt, dass der Warenaustausch zwischen beiden Ländern in den Jahren 1966 bis 1970 einen Wert von 4,1 Milliarden Valutamark erreichen wird. Für Bulgarien unterzeichnete Minister Ladislav Avramov, für die DDR Minister Horst Sölle. Die DDR wird unter anderem komplette Industrieanlagen liefern. Bulgarien erhöht angesichts seiner weiteren industriellen Entwicklung seinen Export an Erzeugnissen des Maschinenbaus. Die stellvertretenden Außenhandelsminister beider Länder, Diplom-Ingenieur Onjan Tichomirov und Willi Hüttenrauch, unterschrieben zur gleichen Zeit das Warenprotokoll für 1966. Grundlage der Vereinbarungen waren Konsultationen der Planungsorgane beider Länder.
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0: Guten Abend, liebe Zuschauer. Ich freue mich, Sie zum heutigen Fernsehabend begrüßen zu dürfen. Zunächst bitte ich Sie, uns in die Rostocker Hafenbar zu begleiten. Wer dieser Einladung nicht folgen möchte, dem empfehle ich eine französische Gaunerkomödie, die jetzt in unserem zweiten Programm beginnt. Viel Spaß bei Nick und Co. Aufträge aller Art. Nick und Co. sind übrigens Bernard Billier und Jean Lefebvre. Wer sich für uns, für die Hafenbar entschieden hat, den erwartet jetzt ein schwedischer Abend. Gastgeber Siegfried Uhlenbrock hat dazu Gäste aus unserem nördlichen Nachbarland, aber auch andere liebe Gäste eingeladen. Gute Unterhaltung bei Glock 8, Achtenskron.
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1: Noch immer ist Cäsars »Wer die Rose ehrt« eines der schönsten Rocklieder, obwohl es ja weit über 10 Jahre auf dem Buckel hat.
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1: Meyers Universallexikon sagt, das Lied ist eine der am weitesten verbreiteten und historisch einflussreichsten musikalischen Gattungen. So, auch die Rockmusik hat um das klassische Strophenlied keinen Bogen gemacht. Im folgenden Schnelldurchlauf betreiben wir mal ein bisschen Rockliedgeschichte. Das ist eine Aufzeichnung aus dem Jahre 1975. Die Gruppe Lift mit ihrem damaligen Sänger Stefan Trepte. Er hat dieses lyrische Lied auch komponiert, nach einem Text von Kurt Demmler. Eine richtige Ballade im Rockgewand.
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1: Eine Rockgruppe, die ausschließlich liedhafte Formen verwendet, ist Karat. Und wie man hört, können Rocker auch Volkslieder machen.

Jeder Schulchor kennt diese Liedform, in der hier Manuel van Senden als Solist und Elektra als Chor singen. Ihr Ursprung liegt viele Jahrhunderte zurück in der geistlichen Musik. Elektra benutzt dieses musikalische Mittel, weil es den Textinhalt unterstützt.

Immer wieder schreiben und interpretieren die Rocker unseres Landes Lieder. Lieder haben offensichtlich also als musikalische Form oder, wie Meyers Lexikon sagt, als musikalische Gattung ihren Reiz noch lange nicht verloren. Eines der schönsten neueren Rocklieder von Stern Meißen zu Rock für den Frieden 1985.

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September Gemünden, 18. September Lage, Bochum am 19. September, am 20. September noch einmal Berlin und am 22. September München. Maria Bild Österreich am 24. September.

0: Meine Damen und Herren, mit Schwung und guter Laune haben wir Sie durch die letzte knappe Stunde dieses Nachtprogramms begleitet und damit in den neuen Morgen. 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
1: Ausschnitte aus dem Rundfunkprogramm Stimme der DDR, Mediengeschichte DDR 1. 2 Zweiteiler in dieser Woche in der kleinen Audiodatei. Rainer Braun mit 2 Gesprächen und Sergei Karaganow. Ein neuer Text, wie Russland im neuen Weltkrieg gewinnen kann. Bevor wir heute den ersten Teil hören, habe ich aus meinem Archiv ein Interview mit Karaganow hervorgeholt, welches Wladyslaw Sankin von Russia Today 2018 mit Karaganow führte. Ein interessanter Blick zurück. Wer mehr haben will, man findet das komplette Interview auch auf der US-amerikanischen Webseite Odyssey. Man musste ein bisschen im Archiv suchen. Meinen Segen habt ihr.
2: Und nun das Dossier.
1: Wollen wir unsere Zeitreise mit dem entsprechenden Jinglewerk beginnen? Um den Krieg rang man schon 2018.
3: Wer gewinnt? Zunächst einmal, im Krieg verlieren alle, weil es von allen Seiten Verluste geben wird. Aber unsere vorläufige Analyse geht weiter und sie zeigt, dass Russland, China und andere nicht-westliche Staaten mehr Trümpfe haben, um diesen Krieg zu gewinnen oder, ich wiederhole, weniger verlieren. Der Westen wird schon mehr verlieren, aber es ist eine Minus-Minus-Situation. Deswegen werden alle so oder so verlieren.
1: Minus-Minus zu Instrumenten des Westens. Instrumente habe ich hier auch.
3: Für die Verteidigung seiner schwächelnden Positionen nutzt der Westen 2 Instrumente. Das erste ist das Informationelle, wo der Westen dominiert. Obwohl seine Dominanz nicht mehr so flächendeckend ist, wie es vor 10, 15 oder 20 Jahren der Fall war. Außerdem, weil er die Lügen in Strömen produziert, ist seine Glaubwürdigkeit sehr beschädigt. Der Westen beherrschte das informationelle Feld unter anderem wegen der Qualität seiner Presse, die es im Westen mittlerweile leider nicht mehr gibt. Und zum Zweiten nutzt er seine verbliebenen ökonomischen Vorteile, die auch schwinden. Und das geht mit Ansehensverlust einher. Sanktionen, Tarife, die gibt es mittlerweile tausendfach. Was wir jetzt wissen, ist nur die Spitze des Eisbergs. Das bedeutet, dass sich so etwas wie ein Wirtschaftskrieg anbahnt, der die liberale Weltordnung untergräbt, die der Westen selbst nach dem Jahr 1945 geschaffen hat. Aber wichtiger ist, was jetzt passiert, dass der Westen und vor allem die Vereinigten Staaten von Amerika verstanden haben, dass die Herrschaft des Westens zu Ende gegangen ist. Seit dem 16. und 17. Jahrhundert baute er auf militärische Überlegenheit. Auf diese Überlegenheit im Militärbereich baute auch eine politische, ökonomische, kulturelle Überlegenheit. Die Grundlage dafür ist nun ausgeschlagen. Was wir jetzt sehen, ist die verzweifelte Reaktion eines Westens, der seine historischen Positionen verliert. Das bedeutet nicht, dass der Westen auseinanderbricht. Er wird sich einfach den neuen Verhältnissen fügen müssen. Und es war Russland, das den Westen seiner militärischen Überlegenheit beraubt hat. Der Westen hatte eine Chance. Während des Großteils der 1990er Jahre wollte Russland sich dem Westen anschließen. Der Großteil der Eliten, vor allem aber auch der Bevölkerung, waren dafür. Wir wollten in die NATO eintreten. Wir haben es auch so offiziell erklärt. Aber der Westen hat sich dagegen entschieden, weil man den Westen dementsprechend ändern müsste. Man konnte uns doch nicht als Juniorpartner aufnehmen. Und man hat uns abgewiesen. Das war der größte geopolitische Fehlschlag. Als ich das in den 1990er Jahren verstanden habe, habe ich meinen Glauben an die Fähigkeit des Westens verloren, strategisch denken zu können.
1: Thema Globalisierung.
3: Vor dem Hintergrund des Vorsprungsverlustes, den ich schon angesprochen habe, verzerrt die Globalisierung die soziale Lage in den westlichen Ländern. Der Mittelstand schrumpft rasant. In den meisten Ländern verliert der Mittelstand seine Positionen im Vergleich zu früheren Jahren nicht nur verhältnismäßig, sondern auch vollständig. Dadurch werden die Grundlagen der politischen Systeme untergraben und das, was derzeit im Westen vor sich geht, ist der Versuch der alten Eliten, die politischen Systeme unter die eigene Kontrolle zurückzugewinnen. Dabei haben die sozialen Medien einen Weg für direkte Demokratie geebnet. Diese unzufriedenen, gebürtigen US-Amerikaner, Franzosen und wer auch sonst haben eine Möglichkeit bekommen, ihren politischen Willen durch soziale Medien direkt zu äußern. Und die alten regierenden Eliten verlieren ihre Positionen. Und die Russophobie, die sie jetzt angesprochen haben, ist ein Mittel für die Vertuschung der Unterdrückung von sozialen Medien. Ich nehme es übrigens unseren westlichen Kollegen nicht übel. Im Endeffekt ist es viel besser, etwas mit den kontrollierbaren Gesellschaften zu tun zu haben, als mit denen, die gespalten sind und einander hassen und die für die Lösung ihrer internen Probleme einen Feind brauchen, zu dem Russland gemacht wird. Aber schlecht dabei ist, dass sie das so ungeschickt und so grob tun.
1: Wir DDR-Sozialisierten haben Plocho verstanden und kommen jetzt zu Teil 1 des aktuellen Karaganov.
2: Das Dossier.
1: Von der Webseite Russia in Global Affairs, Sergei Karaganov. Wie Russland im neuen Weltkrieg gewinnen kann. Ein regelrechter Weltkrieg hat begonnen, seine Wurzeln reichen bis ins Jahr 1917 zurück, als sich Sowjetrussland aus dem kapitalistischen System losriss. Zuerst wurden die Interventionsmächte auf uns gehetzt, dann das faschistische Deutschland und fast ganz Europa. Doch Letzteres verlor. Die zweite Runde begann in den 50er Jahren, als die Völker der UdSSR unter enormen Entbehrungen in dem Bestreben, für sich Souveränität und Sicherheit zu gewährleisten, die Atombombe entwickelten und anschließend im nuklearen Bereich Parität mit den USA errangen. Damit haben wir, ohne es damals zu begreifen, das Fundament unter der 500-jährigen Vorherrschaft Europas des Westens im ideologischen Bereich weggerissen, die es ermöglichte, den Rest der Welt auszuplündern und zuvor die fortschrittlichsten Zivilisationen zu unterdrücken. Dieses Fundament war die militärische Überlegenheit, auf der das System der Ausbeutung der gesamten Menschheit beruhte. Ab Mitte der 50er Jahre erlitt der Westen eine militärische Niederlage nach der anderen. Es begann die nationale Befreiung der Menschheit, die Verstaatlichung der Ressourcen, die von westlichen Ländern und ihren Konzernen erobert worden waren. Das weltweite Kräfteverhältnis begann, sich zugunsten des Nicht-Westens zu verschieben. Zum ersten Mal versuchten die USA unter Ronald Reagan, sich zu rächen. Durch rasantes Wachstum der Militärausgaben in der Hoffnung auf Wiederherstellung der Überlegenheit, durch die Lancierung des Mythos von den Star Wars, es folgte die Intervention in dem winzigen, wehrlosen Grenada, um zu zeigen, dass die US-Amerikaner immer noch siegen können. Und dann hatte der Westen Glück. Aus internen Gründen, aufgrund des Verfalls, des ideologischen Kerns und der Weigerung, die immer ineffizienter werdende Volkswirtschaft zu reformieren, brach die Sowjetunion zusammen. Das sich in der Krise befindliche kapitalistische Weltwirtschaftssystem erhielt eine riesige Dosis Adrenalin und Glukose, eine Vielzahl hungriger Konsumenten und billiger Arbeitskräfte. Es schien, als hätte sich das Blatt gewendet. Es kam zu einer Euphorie, die jedoch nicht lange anhielt. Der Westen beginn berauscht vom Sieg. Einige spektakuläre geostrategische Fehler und dann begann Russland wieder aufzuleben, vor allem durch seine militärische Macht. Die unmittelbaren Ursachen des aktuellen Weltkriegs traten Ende der 2000er Jahre zutage. Bereits unter Obama wurde der Kurs America First verkündet, die Wiederbelebung der Macht der USA, die Militärausgaben stiegen und eine Welle antirussischer Propaganda schwoll an. Moskau versuchte, durch die Rückeroberung der Krim einen neuen Revancheversuch des Westens zu stoppen, was bei diesem bereits regelrechte Hysterie auslöste. Doch wir haben diesen Erfolg nicht weiter ausgebaut. Die Hoffnungen auf eine Einigung blieben bestehen. Man drehte sich um den Minsker Prozess im Kreis und wollte nicht sehen, wie auf ukrainischem Territorium die Armee und die Bevölkerung auf einen Krieg mit Russland vorbereitet wurden. Es folgten neue Sanktionswellen, noch während Trumps erster Amtszeit begann der Wirtschaftskrieg. Wir alle warteten auf irgendetwas, dann lenkte Covid-19 die Aufmerksamkeit ab, was höchstwahrscheinlich eine der Fronten des beginnenden Krieges war, sich aber gegen den Westen selbst wandte. Wir haben mit unserer Reaktion auf die Revanche-Versuche zu lange gewartet. Als wir schließlich 2022 damit begannen, haben wir einige Fehler begangen. Dazu gehört die Unterschätzung der Absicht des Westens, Russland zu zerschlagen, um so den Grund für sein historisches Scheitern zu beseitigen, um sich anschließend China zu widmen und die von der UdSSR befreite Weltmehrheit, Dritte Welt, globaler Süden, erneut zu unterdrücken. Wir haben die Kriegsbereitschaft des Kiewer Regimes und den Grad der Verblödung der ukrainischen Bevölkerung unterschätzt. Man hoffte, dass dort unser Volk sei, obwohl es westlich des Dnepr ohnehin nur wenige gab und es immer weniger wurden. Ein weiterer Fehler, wir begannen, gegen das Kiewer Regime zu kämpfen, ohne anzuerkennen, dass der Hauptgegner und die Quelle der Bedrohung der kollektive Westen war, insbesondere die Euro-Eliten, die bestrebt waren, von ihren eigenen Misserfolgen abzulenken und sich im Idealfall für die historischen Niederlagen des 20. Jahrhunderts zu rächen, allen voran die Niederlage der überwiegenden Mehrheit der Europäer, die unter Hitlers Fahnen gegen die UdSSR gezogen waren. Unser größter Fehler war jedoch die unzureichende Nutzung der wichtigsten Waffe in unserem Arsenal, für die wir in den 40er und 50er Jahren mit Unterernährung und sogar Hunger bezahlt haben, die nukleare Abschreckung. Wir sind in einen Konflikt hineingezogen worden, der als militärische Sonderoperation bezeichnet wird und haben damit im Grunde die uns aufgezwungenen Spielregeln akzeptiert. Einen Zermürbungskrieg angesichts des überlegenen wirtschaftlichen und demografischen Potenzial des Gegners. Der Krieg nahm den Charakter eines Stellungskrieges an, angepasst an die Technologien des 21. Jahrhunderts. In den Jahren 2023 und 2024 haben wir schließlich die nukleare Abschreckung und Eindämmung verstärkt, indem wir mehrere militärisch-technische Signale aussandten und die Doktrin zum Einsatz von Atomwaffen modernisierten. Die Amerikaner, die unter keinen Umständen vorhatten, für Europa zu kämpfen, insbesondere wenn es zu einer Eskalation auf nukleare Ebene kommen könnte und damit zu einer Ausweitung des Konflikts auf das Territorium der USA, begannen bereits unter Biden, sich aus der direkten Konfrontation zurückzuziehen, während sie weiterhin vom Krieg profitierten und nebenbei die Europäer ausplünderten. Trump setzte unter dem Deckmantel der Friedensbemühungen diese Linie fort, indem er sich am Krieg bereicherte, aber das Risiko einer direkten Konfrontation mit Russland vermied. Der Weltkrieg hat bislang zwei Hauptschauplätze, die miteinander verschmelzen, den europäischen rund um die Ukraine und den nahöstlichen, der Versuch der USA und ihres jüngeren Verbündeten Israel, den gesamten Nahen und Mittleren Osten zu destabilisieren. Als nächstes wird Südasien folgen. Venezuela wurde bereits unterdrückt, Kuba wird weiter unter Druck gesetzt. Es bedarf einer neuen Politik.
4: Diese spannend ausgeführt in 8 Punkten diese Woche in der kleinen Audiodatei Karaganov, Doktor der Geschichtswissenschaften, verdienter Professor, wissenschaftlicher Leiter der Fakultät für Weltwirtschaft und Weltpolitik an der Nationalen Forschungsuniversität, Hochschule für Wirtschaft, Ehrenvorsitzender des Präsidiums des Rates für Außen- und Verteidigungspolitik Russlands.
5: We're in Moscow tonight. We're here to interview the President of Russia, Vladimir Putin. We'll be doing that soon.
4: Nein, in Moskau ist er gerade nicht. Das Interview mit Putin ist bereits Fernsehgeschichte, aber Tucker Carlson schreibt weiter auf seinem Tucker Carlson Network. Sehr empfehlenswert, ein aktuelles Interview mit Julia Mendel, der ehemaligen Sprecherin von Wladimir Selenskyj.
6: Give us a credit.
4: Der für sich spricht.
6: The victory will change the world.
4: Zwei Themen, angeblicher Drogenkonsum Selenskyjs, zu diesem Mendel ein offenes Geheimnis. Aber sie hat ihn selbst nie beim Drogenkonsum gesehen, aber viele Leute getroffen, die hätten. Nun ja, das ist dann wieder, ich kenne jemanden, der jemanden kennt. Benannt Kokain. Wohl habe Selenskyj vor Interviews die Angewohnheit gehabt, sich 15 Minuten auf der Toilette aufzuhalten und dann als ein anderer Mensch wieder herauszukommen. Naja, Schauspieler. Mendel beschreibt ihn, besessen vom öffentlichen Image im In- und Ausland. In Sachen Propaganda erklärte sie über Selenskyj, er bräuchte Goebbels Propaganda, das habe er angewiesen. Tausende Sprachrohre.
7: Meine deutschen Volksgenossen und Volksgenossinnen.
4: Das passt eben auch zu den SS-Runen.
7: Ein über allem menschlichen Tun waltendes göttliches Schicksal.
4: Ein Bezug des Herren in die Argumentationsketten, auch nicht neu. Heute Thema der aktuellen Kolumne von Hartmut König. Ja, Hartmut König wurde.
7: London, Washington und Moskau.
4: Gegrüßt die Welt.
1: Politische Gegner, genannt wird auch Kiews Bürgermeister Vitali Klitschko, haben Selenskyj wiederholt Machtmissbrauch vorgeworfen. Donald Trump bezeichnete Selenskyj 2025 als Diktator, weil er die Durchführung von Neuwahlen verweigerte. Aber nochmal, Propaganda à la Goebbels will man...
8: Die Heimat in jeder Beziehung kriegstüchtig zu machen.
1: Da sind wir dann alle.
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1: Und jede Entnazifizierungsprosa ergibt so Sinn. Ein Hakenkreuz wäre das eine zu viel gewesen. Interview Tucker Carlson mit Selenskyjs ehemaliger Pressesprecherin Julia Mendel. Lernen mit Schlager Grandmaster Flash White Lines. Seit Wochenende ankert vor Fehmarn der russische Zerstörer Severomorsk. Auch war in gleicher Region die Raketenkorvette Stavropol unterwegs. Die NATO hat gleich einen ganzen Marineverband in die Ostsee verlegt. 4 Fregatten, ein Patrouillenboot und noch Hubschrauber. Springers Weltbericht: Russland bringt Zerstörer vor deutscher Ostseeküste in Position. Business Insider schreibt, offenbar dient der Einsatz dem Schutz von Moskaus Schattenflotte. Das Vorgehen gegen diese Schiffe, die russisches Öl nach Indien oder China transportieren, hat in jedem Fall Elemente der Piraterie. Dagegen vorzugehen wäre legal. Springers Business Insider: Mit der Konzentration mehrerer Kriegsschiffe in einem begrenzten Seegebiet steigt das Risiko ungewollter Zwischenfälle. Oder es wären am Ende eben gewollte. All das und mehr an diesem 13. Mai 2026. Zum Glück kein Freitag, sondern ein Mittwoch. Die kleine Audiodatei. Moskau äußert sich zu Frank-Walter Steinmeier als Kandidat für Verhandlungen zwischen Europäischer Union und Russland. Kreml-Sprecher Peskow: Man könne derzeit alle bekannten Namen aufzählen. Entscheidend sei der Wille, den Dialog wieder aufzunehmen.
11: Und über allem steht ein Fixstern.
1: Wladimir Putin regte ja Gerhard Schröder an.
12: Hol mir mal eine Flasche Bier, sonst streike ich hier und schreibe nicht weiter.
1: Altkanzler SPD,
13: das ist richtig,
1: und alter Männerfreund gemeinsam riefen sie vor über 20 Jahren den Petersburger Dialog ins Leben.
14: Je weiter von Schröder, desto näher zu Anthony Roth, der Narzissten-Sympathisierer.
1: Mit Verweis auf Roth haben wir da wieder den Nazi-Kram, von dem wir dringend Abstand gewinnen sollten, auch in Bezug auf das Existenzrecht. Unseren, dem von unserer Industrie, vielleicht auch dem von unserer EU und den von unserem Eurovision Song Contest. Von dem ploppen mir dauernd Berichte auf. Ist da irgendwas im Gang? Ich möchte mich damit nicht beschäftigen. Lieber jetzt Hartmut König. Existenzrecht der Kirche? Er befasst sich mit dem Papst.
15: Hallo, liebe Hörer von Radio Marabu. Mein Name ist König, Hartmut. Hoffe, ich habe was zu erzählen.
1: Eine Kolumne von Hartmut König in der kleinen Audiodatei.
15: Hallo, liebe Hörer von DDR 1. Hier ist Hartmut König. Ich glaube, ich soll hier was erzählen. Hört mal hin, wenn ihr wollt. Bis dann.
16: Wir sind überall auf der Erde.
1: Zwei Päpste mit Stachel, nötige Widerworte, zu Unrecht und Gewalt eine Kolumne von Hartmut König. Als der Pole Karol Wojtyla während seines Pontifikats als Johannes Paul II. Im Frühjahr 1983 zu einem Staatsbesuch in Nicaragua eintraf, verweigerte er dem zu seiner Begrüßung am Rollfeld auf die Knie gesunkenen Priester, Minister und Dichter Ernesto Cardenal den Gruß und drohte ihm mit erhobenem Zeigefinger. Später suspendierte er den Verfechter der Theologie der Befreiung sogar vom Priesteramt. Noch funktionierte die offen reaktionäre Taktangabe aus dem Vatikan, half Washington seinen Vorhof von emanzipatorischen Bestrebungen freizuhalten und revolutionäre Beispiele zu diskreditieren. Der deutsche Nachfolger Josef Ratzinger überwand die Rückständigkeit seines Amtes nur einmal, als er es anders als alle Päpste seit 1294 zu Lebzeiten niederlegte. Eine Wende kam mit der Wahl des in Buenos Aires geborenen Jorge Mario Bergoglio, der unter Berufung auf Franz von Assisi den Mann der Armut und des Friedens Franziskus heißen wollte. Höfischen Prunk meidend, einem einfachen, volksverbundenen Lebens- und Führungsstil zugeneigt, wagte er nicht nur Vorstöße in Richtung zeitgemäßerer Kirchensichten auf die Rolle der Frau, des Ehestands und anderer Lebensgemeinschaften, sondern äußerte sich auch in ungewohnter Weise zu Fragen der Friedenssicherung, einer humanen Wirtschaftsentwicklung sowie zur Erhaltung des globalen ökologischen Gleichgewichts. Im System des Geldes, meinte er, sei alles Schwache, wehrlos gegenüber den Interessen des vergötterten Marktes, die zur absoluten Regel werden.
4: Macht müsse man nutzen, um das Volk zu beschützen, hatte er zu seinem Amtsantritt gesagt, und lassen wir nicht zu, dass Zeichen der Zerstörung und des Todes den Weg dieser unserer Welt begleiten. Sein Engagement wurde konkret. Er besuchte die Bootsflüchtlinge auf Lampedusa, forderte ein Ende der bewaffneten Konflikte im Nahen Osten, plädierte 2024 für eine Untersuchung der gegen Israel erhobenen Vorwürfe eines Völkermords in Gaza, befürwortete Raum für Verhandlungen im Ukraine-Krieg, mahnte beim Besuch von Hiroshima und Nagasaki die weltweite Abschaffung von Kernwaffen an und verurteilte noch in seinem Todesjahr Trumps Pläne für Massenabschiebungen aus den USA. Der Stachel gegen den Washingtoner, Cäsaren und seinesgleichen war unverkennbar gesetzt. Und nun Leo XIV., der Amerikaner. Die Traditionalisten hofften, er würde Franziskus Widerspruchsgeist einfangen und irrten sich in mancher Hinsicht. Gewiss hatte Robert Francis Prevost, so sein bürgerlicher Name, bereits als Bischof in Peru gegen Armut, Unrecht und Umweltzerstörung gekämpft, 2017 sogar den peruanischen Diktator Alberto Fujimori in scharfer Form aufgefordert, sich bei den Opfern seiner Schreckensherrschaft zu entschuldigen. Auch hatte er sich mit der Trump-Regierung schon wegen des von einem Polizisten zu Tode gewürgten farbigen Amerikaners George Floyd angelegt. Nun aber startete der MAGA-Fürst heftige verbale Attacken auf den Heiligen Vater, weil der den Iran-Krieg kritisiert hatte, attestierte ihm Trump eine schreckliche Außen- und Sicherheitspolitik. Der Papst auf seinem Flug nach Afrika konterte, er habe keine Angst vor der Trump-Regierung und mache keine Abstriche an seiner Friedensbotschaft. Und er legte beziehungsreich noch eine Schippe drauf. Die Welt werde von einer Handvoll Tyrannen verwüstet, auch wenn bestritten wird, dass Mitarbeiter des US-Kriegsministers Hegseth präventiv mit der Möglichkeit eines erzwungenen Umzugs der katholischen Obrigkeit, wie im 14. Jahrhundert, nach Avignon gedroht hätten. Die Verstimmung ist perfekt, der Stachel sitzt, und er sitzt umso mehr, als der narzisstische Friedensheiland die in ihrer Peinlichkeit schon wieder urkomischen Bildcollagen Trump halt einen Kranken, Jesus legt Trump seine Hand auf die Schulter etc. wegen wahlgefährdenden Shitstorms löschen musste. Chapeau den Päpsten mit einem Stachel, den beim katholischen Kanzler der Deutschen niemand vermutet.
13: Bundeskanzler Friedrich Merz, 70 Jahre alt.
4: Danke, beste Svetlana, natürlich wollen wir dich heute nicht vergessen.
17: Und wir können doch alle dem Herrgott dankbar sein, dass wir in einem solchen Land leben wie der Bundesrepublik Deutschland.
4: Meine Herrgott dankbar, was war ich bis 1990 frei? Beim DGB-Kongress erhielt Friedrich Merz Pfiffe und Buhrufe, berichtet die Tagesschau. Mit seinem Appell, den Reformprozess als Chance statt Bedrohung zu begreifen, drang der CDU-Chef bei den Delegierten der DGB kaum durch. Ein Interview der dpa gewährte Unternehmerlegende Wolfgang Krupp.
18: Dieses Shirt muss nicht um die halbe Welt fliegen und die Menschen, die es herstellen, haben einen sicheren Arbeitsplatz.
4: Im Interview, Zitat, wenn ich warten muss, bis die Politik mir den Weg ebnet, dann bin ich längst pleite. Er spricht über die Konsumflaute, man verkauft weniger, nennt Höhen und Tiefen, den Sinn von Lager. Zitat, wer in Boomphasen größenwahnsinnig werde und Kapazitäten aufbaue, die sich später nicht auslasten ließe, schaffe sich seine Probleme selbst. Auch kritisiert er generell GmbHs.
19: Trigema produziert mit 1200 Mitarbeitern nur in Deutschland. Was sagt der Inhaber Herr Grupp dazu?
20: Wir werden auch in Zukunft nur in Deutschland produzieren und unsere 1200 Arbeitsplätze sichern.
21: Auf Wiedersehen.
4: Na, dass die Arbeitsplätze da mal nicht zugesichert werden. Inflation April, Verbraucherpreise in den USA auf 3-Jahres-Hoch. Pentagon meldet bisher 29 Milliarden Dollar an Kriegskosten. Inflation nimmt in Deutschland im April spürbar zu. CDU will Spitzengehälter im öffentlich-rechtlichen Rundfunk deutlich begrenzen. Und die Initiative Autofreies Berlin findet keine Mehrheit. Na gut, vielleicht bald benzinfrei, dann auch autofrei.
22: Inflation.
23: Das Erlebnis. Inflation. Inflation.
4: Griechenland will Massentourismus bremsen. Geht es ihnen wieder zu gut, den Griechen? Es berichtet der ORF. Mit Schlager der Österreicher Udo Jürgens griechischer Wein. Nach US-Militärflügen, die in österreichischen Luftraum eindrangen, stiegen Eurofighter über Österreich auf. Tulsi Gabbard, Direktorin der Nationalen Nachrichtendienste der USA, teilte am Montag der New York Post mit, man wolle US-finanzierte Biolabore im Ausland untersuchen. Russland hat schon sehr lange seine Bedenken wegen der vom Pentagon finanzierten Biolabore in der Ukraine und anderswo geäußert. Vermutet militärische Forschungen, vielleicht nicht ganz unpassend dazu die Tagesschau, die im Zusammenhang mit Hunter-Viren sich an die Corona-Pandemie erinnert sieht.
24: Da werden wir
0: Bilder sehen in der Zeit zwischen Juni und August im Sommer, die wir nur aus Kinofilmen kennen.
1: Überzeugt davon, heute genug gesehen, eher gehört zu haben, geschlossen nun die kleine Audiodatei. Donald Trump besucht Xi Jinping in Peking. Er fährt ins warme 29 Grad, meldet die Stadt, leichte Wolken. Bei uns bleibt es ruppig, auch am Wochenende. Die kommende Woche startet gewittrig, dann wird es aber trocken und deutlich wärmer. Frühsommerliche Werte, keine Frostgefahr mehr.
2: Marcello, vielen Dank für die Nachricht.

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Wegen der aufwendigen und ausgefeilten Musikproduktionen galten sie als Mitbegründer einer neuen internationalen Popmusik. Aufgelöst 1982 gab es ein Revival in den 90er Jahren, angeregt durch das Best-of-Album ABBA Gold mit über 30 Millionen verkauften Exemplaren, eine der weltweit erfolgreichsten Alben aller Zeiten. Das Musical Mamma Mia mit über 60 Millionen Zuschauern, eines der erfolgreichsten Musicals der Welt. Im Rahmen einer virtuellen Konzertshow gab es 1921 ein Comeback und ein neues Studioalbum, Voyage. Jetzt zweimal ABBA auf DDR 1.

0: Zwei Zweiteiler in dieser Woche in der kleinen Audiodatei. Rainer Braun mit zwei Gesprächen und Sergei Karaganov, ein neuer Text, wie Russland im neuen Weltkrieg gewinnen kann. Bevor wir heute den ersten Teil hören, habe ich aus meinem Archiv ein Interview mit Karaganov hervorgeholt, welches Wladislav Sankin von Russia Today 2018 mit Karaganov führte. Ein interessanter Blick zurück. Wer mehr haben will, man findet das komplette Interview auch auf der US-amerikanischen Webseite Odyssey. Man musste ein bisschen im Archiv suchen. Meinen Segen habt ihr.
1: Und nun das Dossier.
0: Wollen wir unsere Zeitreise mit dem entsprechenden Jingle-Werk beginnen? Um den Krieg rang man schon 2018.
2: Wer gewinnt? Zunächst einmal, im Krieg verlieren alle, weil es von allen Seiten Verluste geben wird. Aber unsere vorläufige Analyse geht weiter und sie zeigt, dass Russland, China und andere nicht-westliche Staaten mehr Trümpfe haben, um diesen Krieg zu gewinnen oder, ich wiederhole, weniger verlieren. Der Westen wird schon mehr verlieren, aber es ist eine Minus-Minus-Situation. Deswegen werden alle so oder so verlieren.
0: Minus-Minus zu Instrumenten des Westens. Instrumente habe ich hier auch.
2: Für die Verteidigung seiner schwächelnden Positionen nutzt der Westen zwei Instrumente. Das erste ist das Informationelle, wo der Westen dominiert. Obwohl seine Dominanz nicht mehr so flächendeckend ist, wie es vor 10, 15 oder 20 Jahren der Fall war. Außerdem, weil er die Lügen in Strömen produziert, ist seine Glaubwürdigkeit sehr beschädigt. Der Westen beherrschte das informationelle Feld unter anderem wegen der Qualität seiner Presse, die es im Westen mittlerweile leider nicht mehr gibt. Und zum Zweiten nutzt er seine verbliebenen ökonomischen Vorteile, die auch schwinden. Und das geht mit Ansehensverlust einher. Sanktionen, Tarife, die gibt es mittlerweile tausendfach. Was wir jetzt wissen, ist nur die Spitze des Eisbergs. Das bedeutet, dass sich so etwas wie ein Wirtschaftskrieg anbahnt, der die liberale Weltordnung untergräbt, die der Westen selbst nach dem Jahr 1945 geschaffen hat. Aber wichtiger ist, was jetzt passiert, dass der Westen und vor allem die Vereinigten Staaten von Amerika verstanden haben, dass die Herrschaft des Westens zu Ende gegangen ist. Seit dem 16. und 17. Jahrhundert baute er auf militärische Überlegenheit. Auf diese Überlegenheit im Militärbereich baute auch eine politische, ökonomische, kulturelle Überlegenheit. Die Grundlage dafür ist nun ausgeschlagen. Was wir jetzt sehen, ist die verzweifelte Reaktion eines Westens, der seine historischen Positionen verliert. Das bedeutet nicht, dass der Westen auseinanderbricht. Er wird sich einfach den neuen Verhältnissen fügen müssen. Und es war Russland, das den Westen seiner militärischen Überlegenheit beraubt hat. Der Westen hatte eine Chance. Während des Großteils der 1990er Jahre wollte Russland sich dem Westen anschließen. Der Großteil der Eliten, vor allem aber auch der Bevölkerung, waren dafür. Wir wollten in die NATO eintreten. Wir haben es auch so offiziell erklärt. Aber der Westen hat sich dagegen entschieden, weil man den Westen dementsprechend ändern müsste. Man konnte uns doch nicht als Juniorpartner aufnehmen. Und man hat uns abgewiesen. Das war der größte geopolitische Fehlschlag. Als ich das in den 1990er Jahren verstanden habe, habe ich meinen Glauben an die Fähigkeit des Westens verloren, strategisch denken zu können.
0: Thema Globalisierung.
2: Vor dem Hintergrund des Vorsprungsverlustes, den ich schon angesprochen habe, verzerrt die Globalisierung die soziale Lage in den westlichen Ländern. Der Mittelstand schrumpft rasant. In den meisten Ländern verliert der Mittelstand seine Positionen im Vergleich zu früheren Jahren nicht nur verhältnismäßig, sondern auch vollständig. Dadurch werden die Grundlagen der politischen Systeme untergraben und das, was derzeit im Westen vor sich geht, ist der Versuch der alten Eliten, die politischen Systeme unter die eigene Kontrolle zurückzugewinnen. Dabei haben die sozialen Medien einen Weg für direkte Demokratie geebnet. Diese unzufriedenen, gebürtigen US-Amerikaner, Franzosen und wer auch sonst haben eine Möglichkeit bekommen, ihren politischen Willen durch soziale Medien direkt zu äußern. Und die alten regierenden Eliten verlieren ihre Positionen. Und die Russophobie, die sie jetzt angesprochen haben, ist ein Mittel für die Vertuschung der Unterdrückung von sozialen Medien. Ich nehme es übrigens unseren westlichen Kollegen nicht übel. Im Endeffekt ist es viel besser, etwas mit den kontrollierbaren Gesellschaften zu tun zu haben, als mit denen, die gespalten sind und einander hassen und die für die Lösung ihrer internen Probleme einen Feind brauchen, zu dem Russland gemacht wird. Aber schlecht dabei ist, dass sie das so ungeschickt und so grob tun.
0: Wir DDR-Sozialisierten haben Plocho verstanden und kommen jetzt zu Teil 1 des aktuellen Karaganov.
1: Das Dossier.
0: Von der Webseite Russia in Global Affairs, Sergei Karaganov. Wie Russland im neuen Weltkrieg gewinnen kann. Ein regelrechter Weltkrieg hat begonnen, seine Wurzeln reichen bis ins Jahr 1917 zurück, als sich Sowjetrussland aus dem kapitalistischen System losriss. Zuerst wurden die Interventionsmächte auf uns gehetzt, dann das faschistische Deutschland und fast ganz Europa. Doch Letzteres verlor. Die zweite Runde begann in den 50er Jahren, als die Völker der UdSSR unter enormen Entbehrungen in dem Bestreben, für sich Souveränität und Sicherheit zu gewährleisten, die Atombombe entwickelten und anschließend im nuklearen Bereich Parität mit den USA errangen. Damit haben wir, ohne es damals zu begreifen, das Fundament unter der 500-jährigen Vorherrschaft Europas des Westens im ideologischen Bereich weggerissen, die es ermöglichte, den Rest der Welt auszuplündern und zuvor die fortschrittlichsten Zivilisationen zu unterdrücken. Dieses Fundament war die militärische Überlegenheit, auf der das System der Ausbeutung der gesamten Menschheit beruhte. Ab Mitte der 50er Jahre erlitt der Westen eine militärische Niederlage nach der anderen. Es begann die nationale Befreiung der Menschheit, die Verstaatlichung der Ressourcen, die von westlichen Ländern und ihren Konzernen erobert worden waren. Das weltweite Kräfteverhältnis begann, sich zugunsten des Nicht-Westens zu verschieben. Zum ersten Mal versuchten die USA unter Ronald Reagan, sich zu rächen. Durch rasantes Wachstum der Militärausgaben in der Hoffnung auf Wiederherstellung der Überlegenheit, durch die Lancierung des Mythos von den Star Wars, es folgte die Intervention in dem winzigen, wehrlosen Grenada, um zu zeigen, dass die US-Amerikaner immer noch siegen können. Und dann hatte der Westen Glück. Aus internen Gründen, aufgrund des Verfalls, des ideologischen Kerns und der Weigerung, die immer ineffizienter werdende Volkswirtschaft zu reformieren, brach die Sowjetunion zusammen. Das sich in der Krise befindliche kapitalistische Weltwirtschaftssystem erhielt eine riesige Dosis Adrenalin und Glukose, eine Vielzahl hungriger Konsumenten und billiger Arbeitskräfte. Es schien, als hätte sich das Blatt gewendet. Es kam zu einer Euphorie, die jedoch nicht lange anhielt. Der Westen beginnt berauscht vom Sieg. Einige spektakuläre geostrategische Fehler und dann begann Russland wieder aufzuleben, vor allem durch seine militärische Macht. Die unmittelbaren Ursachen des aktuellen Weltkriegs traten Ende der 2000er Jahre zutage. Bereits unter Obama wurde der Kurs America First verkündet, die Wiederbelebung der Macht der USA, die Militärausgaben stiegen und eine Welle antirussischer Propaganda schwoll an. Moskau versuchte, durch die Rückeroberung der Krim einen neuen Revancheversuch des Westens zu stoppen, was bei diesem bereits regelrechte Hysterie auslöste. Doch wir haben diesen Erfolg nicht weiter ausgebaut. Die Hoffnungen auf eine Einigung blieben bestehen. Man drehte sich um den Minsker Prozess im Kreis und wollte nicht sehen, wie auf ukrainischem Territorium die Armee und die Bevölkerung auf einen Krieg mit Russland vorbereitet wurden. Es folgten neue Sanktionswellen. Noch während Trumps erster Amtszeit begann der Wirtschaftskrieg. Wir alle warteten auf irgendetwas, dann lenkte Covid-19 die Aufmerksamkeit ab, was höchstwahrscheinlich eine der Fronten des beginnenden Krieges war, sich aber gegen den Westen selbst wandte. Wir haben mit unserer Reaktion auf die Revancheversuche zu lange gewartet. Als wir schließlich 2022 damit begannen, haben wir einige Fehler begangen. Dazu gehört die Unterschätzung der Absicht des Westens, Russland zu zerschlagen, um so den Grund für sein historisches Scheitern zu beseitigen, um sich anschließend China zu widmen und die von der UdSSR befreite Weltmehrheit, Dritte Welt, globaler Süden, erneut zu unterdrücken. Wir haben die Kriegsbereitschaft des Kiewer Regimes und den Grad der Verblödung der ukrainischen Bevölkerung unterschätzt. Man hoffte, dass dort unser Volk sei, obwohl es westlich des Dnepr ohnehin nur wenige gab und es immer weniger wurden. Ein weiterer Fehler, wir begannen, gegen das Kiewer Regime zu kämpfen, ohne anzuerkennen, dass der Hauptgegner und die Quelle der Bedrohung der kollektive Westen war, insbesondere die Euro-Eliten, die bestrebt waren, von ihren eigenen Misserfolgen abzulenken und sich im Idealfall für die historischen Niederlagen des 20. Jahrhunderts zu rächen, allen voran die Niederlage der überwiegenden Mehrheit der Europäer, die unter Hitlers Fahnen gegen die UdSSR gezogen waren. Unser größter Fehler war jedoch die unzureichende Nutzung der wichtigsten Waffe in unserem Arsenal, für die wir in den 40er und 50er Jahren mit Unterernährung und sogar Hunger bezahlt haben, die nukleare Abschreckung. Wir sind in einen Konflikt hineingezogen worden, der als militärische Sonderoperation bezeichnet wird und haben damit im Grunde die uns aufgezwungenen Spielregeln akzeptiert. Einen Zermürbungskrieg angesichts des überlegenen wirtschaftlichen und demografischen Potenzial des Gegners. Der Krieg nahm den Charakter eines Stellungskrieges an, angepasst an die Technologien des 21. Jahrhunderts. In den Jahren 2023 und 2024 haben wir schließlich die nukleare Abschreckung und Eindämmung verstärkt, indem wir mehrere militärisch-technische Signale aussandten und die Doktrin zum Einsatz von Atomwaffen modernisierten. Die Amerikaner, die unter keinen Umständen vorhatten, für Europa zu kämpfen, insbesondere wenn es zu einer Eskalation auf nukleare Ebene kommen könnte und damit zu einer Ausweitung des Konflikts auf das Territorium der USA, begannen bereits unter Biden, sich aus der direkten Konfrontation zurückzuziehen, während sie weiterhin vom Krieg profitierten und nebenbei die Europäer ausplünderten. Trump setzte unter dem Deckmantel der Friedensbemühungen diese Linie fort, indem er sich am Krieg bereicherte, aber das Risiko einer direkten Konfrontation mit Russland vermied. Der Weltkrieg hat bislang zwei Hauptschauplätze, die miteinander verschmelzen, den europäischen rund um die Ukraine und den nahöstlichen, der Versuch der USA und ihres jüngeren Verbündeten Israel, den gesamten Nahen und Mittleren Osten zu destabilisieren. Als nächstes wird Südasien folgen. Venezuela wurde bereits unterdrückt, Kuba wird weiter unter Druck gesetzt. Es bedarf einer neuen Politik.
3: Diese spannend ausgeführt in 8 Punkten diese Woche in der kleinen Audiodatei Karaganov, Doktor der Geschichtswissenschaften, verdienter Professor, wissenschaftlicher Leiter der Fakultät für Weltwirtschaft und Weltpolitik an der Nationalen Forschungsuniversität, Hochschule für Wirtschaft, Ehrenvorsitzender des Präsidiums des Rates für Außen- und Verteidigungspolitik Russlands.
4: We're in Moscow tonight. We're here to interview the President of Russia, Vladimir Putin. We'll be doing that soon.
0: Nein, in Moskau ist er gerade nicht. Das Interview mit Putin ist bereits Fernsehgeschichte, aber Tucker Carlson schreibt weiter auf seinem Tucker Carlson Network. Sehr empfehlenswert ein aktuelles Interview mit Julia Mendel, der ehemaligen Sprecherin von Wladimir Selenskyj.
5: Give us a credit.
0: Der für sich spricht.
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0: Zwei Themen, angeblicher Drogenkonsum Selenskyjs, zu diesem Mendel ein offenes Geheimnis. Aber sie hat ihn selbst nie beim Drogenkonsum gesehen, aber viele Leute getroffen, die hätten. Nun ja, das ist dann wieder, ich kenne jemanden, der jemanden kennt, benannt Kokain. Wohl habe Selenskyj vor Interviews die Angewohnheit gehabt, sich 15 Minuten auf der Toilette aufzuhalten und dann als ein anderer Mensch wieder herauszukommen. Naja, Schauspieler. Mendel beschreibt ihn besessen vom öffentlichen Image im In- und Out. Russland. In Sachen Propaganda erklärte sie über Selenskyj, er bräuchte Goebbels Propaganda, das habe er angewiesen. Tausende Sprachrohre.
6: Meine deutschen Volksgenossen und Volksgenossinnen.
0: Das passt eben auch zu den SS-Runen.
6: Ein über allem menschlichen Tun waltendes göttliches Schicksal.
0: Der Einbezug des Herren in die Argumentationsketten auch nicht neu. Heute Thema der aktuellen Kolumne von Hartmut König. Ja, Hartmut König wurde.
6: London, Washington und Moskau.
0: Gegrüßt die Welt. Politische Gegner, genannt wird auch Kiews Bürgermeister Vitali Klitschko, haben Selenskyj wiederholt Machtmissbrauch vorgeworfen. Donald Trump bezeichnete Selenskyj 2025 als Diktator, weil er die Durchführung von Neuwahlen verweigerte. Aber nochmal, Propaganda à la Goebbels will man
6: die Heimat in jeder Beziehung kriegstüchtig zu machen.
0: Da sind wir dann alle.
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9: Und jede Entnazifizierungsprosa ergibt so Sinn. Ein Hakenkreuz wäre das eine zu viel gewesen. Unter Jutta Carlson mit Zelenskys ehemaliger Pressesprecherin Julia Mendel. Lennon mit Schlager Grandmaster Flash, White Lines. Seit Wochenende ankert vor Fehmarn der russische Zerstörer Severomorsk. Auch war in gleicher Region die Raketenkorvette Stavropol unterwegs. Die NATO hat gleich einen ganzen Marineverband in die Ostsee verlegt. 4 Fregatten, ein Patrouillenboot und noch Hubschrauber. Springers Welt berichtet: Russland bringt Zerstörer vor deutscher Ostseeküste in Position. Business Insider schreibt, offenbar dient der Einsatz dem Schutz von Moskaus Schattenflotte. Das Vorgehen gegen diese Schiffe, die russisches Öl nach Indien oder China transportieren, hat in jedem Fall Elemente der Piraterie. Dagegen vorzugehen wäre legal. Springers Business Insider: Mit der Konzentration mehrerer Kriegsschiffe in einem begrenzten Seegebiet steigt das Risiko ungewollter Zwischenfälle. Oder es wären am Ende eben gewollte. All das und mehr an diesem 13. Mai 2026. Zum Glück kein Freitag, sondern ein Mittwoch. Die kleine Audiodatei. Moskau äußert sich zu Frank-Walter Steinmeier als Kandidat für Verhandlungen zwischen Europäischer Union und Russland. Kreml-Sprecher Peskow: Man könne derzeit alle bekannten Namen aufzählen. Entscheidend sei der Wille, den Dialog wieder aufzunehmen.
10: Und über allem steht ein Fixstern.
9: Wladimir Putin regte ja Gerhard Schröder an.
11: Hol mir mal eine Flasche Bier, sonst streike ich hier und schreibe nicht weiter.
9: Altkanzler SPD,
12: das ist richtig,
9: und alter Männerfreund gemeinsam riefen sie vor über 20 Jahren den Petersburger Dialog ins Leben.
13: Je weiter von Schröder, desto näher zu Anthony Roth, der Narzissten sympathisiert.
9: Mit Verweis auf Rotur haben wir da wieder den Nazi-Kram, von dem wir dringend Abstand gewinnen sollten, auch in Bezug auf das Existenzrecht. Unseren, dem von unserer Industrie, vielleicht auch dem von unserer EU und den von unserem Eurovision Song Contest. Von dem ploppen mir dauernd Berichte auf. Ist da irgendwas im Gang? Ich möchte mich damit nicht beschäftigen. Lieber jetzt Hartmut König. Existenzrecht der Kirche? Er befasst sich mit dem Papst.
14: Hallo, liebe Hörer von Radio Marabu. Mein Name ist König, Hartmut. Hoffe, ich habe was zu erzählen.
9: Eine Kolumne von Hartmut König in der kleinen Audiodatei.
14: Hallo, liebe Hörer von DDR 1. Hier ist Hartmut König. Ich glaube, ich soll hier was erzählen. Hört mal hin, wenn ihr wollt. Bis dann.
15: Wir sind überall auf der Erde.
9: Zwei Päpste mit Stachel, nötige Widerworte, zu Unrecht und Gewalt, eine Kolumne von Hartmut König. Als der Pole Karol Wojtyla während seines Pontifikats als Johannes Paul II. Im Frühjahr 1983 zu einem Staatsbesuch in Nicaragua eintraf, verweigerte er dem zu seiner Begrüßung am Rollfeld auf die Knie gesunkenen Priester, Minister und Dichter Ernesto Kardinal den Gruß und drohte ihm mit erhobenem Zeigefinger. Später suspendierte er den Verfechter der Theologie der Befreiung sogar vom Priesteramt. Noch funktionierte die offen reaktionäre Taktangabe aus dem Vatikan, half Washington seinen Vorhof von emanzipatorischen Bestrebungen freizuhalten und revolutionäre Beispiele zu diskreditieren. Der deutsche Nachfolger Josef Ratzinger überwand die Rückständigkeit seines Amtes nur einmal, als er es anders als alle Päpste seit 1294 zu Lebzeiten niederlegte. Eine Wende kam mit der Wahl des in Buenos Aires geborenen Jorge Mario Bergoglio, der unter Berufung auf Franz von Assisi den Mann der Armut und des Friedens Franziskus heißen wollte. Höfischen Prunk meidend, einem einfachen, volksverbundenen Lebens- und Führungsstil zugeneigt, wagte er nicht nur Vorstöße in Richtung zeitgemäßerer Kirchensichten auf die Rolle der Frau, des Ehestands und anderer Lebensgemeinschaften, sondern äußerte sich auch in ungewohnter Weise zu Fragen der Friedenssicherung, einer humanen Wirtschaftsentwicklung sowie zur Erhaltung des globalen ökologischen Gleichgewichts. Im System des Geldes, meinte er, sei alles Schwache, wehrlos gegenüber den Interessen des vergötterten Marktes, die zur absoluten Regel werden. Macht müsse man nutzen, um das Volk zu beschützen, hatte er zu seinem Amtsantritt gesagt, und lassen wir nicht zu, dass Zeichen der Zerstörung und des Todes den Weg dieser unserer Welt begleiten. Sein Engagement wurde konkret. Er besuchte die Bootsflüchtlinge auf Lampedusa, forderte ein Ende der bewaffneten Konflikte im Nahen Osten, plädierte 2024 für eine Untersuchung der gegen Israel erhobenen Vorwürfe eines Völkermords in Gaza, befürwortete Raum für Verhandlungen im Ukraine-Krieg, mahnte beim Besuch von Hiroshima und Nagasaki die weltweite Abschaffung von Kernwaffen an und verurteilte noch in seinem Todesjahr Trumps Pläne für Massenabschiebungen aus den USA. Der Stachel gegen den Washingtoner, Cäsaren und seinesgleichen war unverkennbar gesetzt. Und nun Leo XIV., der Amerikaner. Die Traditionalisten hofften, er würde Franziskus Widerspruchsgeist einfangen und irrten sich in mancher Hinsicht. Gewiss hatte Robert Francis Prevost, so sein bürgerlicher Name, bereits als Bischof in Peru gegen Armut, Unrecht und Umweltzerstörung gekämpft, 2017 sogar den peruanischen Diktator Alberto Fujimori in scharfer Form aufgefordert, sich bei den Opfern seiner Schreckensherrschaft zu entschuldigen. Auch hatte er sich mit der Trump-Regierung schon wegen des von einem Polizisten zu Tode gewürgten farbigen Amerikaners George Floyd angelegt. Nun aber startete der MAGA-Fürst heftige verbale Attacken auf den Heiligen Vater. Weil der den Iran-Krieg kritisiert hatte, attestierte ihm Trump eine schreckliche Außen- und Sicherheitspolitik. Der Papst auf seinem Flug nach Afrika konterte, er habe keine Angst vor der Trump-Regierung und mache keine Abstriche an seiner Friedensbotschaft. Und er legte beziehungsreich noch eine Schippe drauf. Die Welt werde von einer Handvoll Tyrannen verwüstet, auch wenn bestritten wird, dass Mitarbeiter des US-Kriegsministers Hegseth präventiv mit der Möglichkeit eines erzwungenen Umzugs der katholischen Obrigkeit, wie im 14. Jahrhundert, nach Avignon gedroht hätten. Die Verstimmung ist perfekt, der Stachel sitzt, und er sitzt umso mehr, als der narzisstische Friedensheiland die in ihrer Peinlichkeit schon wieder urkomischen Bildcollagen Trump halt einen Kranken, Jesus legt Trump seine Hand auf die Schulter etc. wegen gefährdenden Shitstorms löschen musste. Chapeau den Päpsten mit einem Stachel, den beim katholischen Kanzler der Deutschen niemand vermutet.
12: Bundeskanzler Friedrich Merz, 70 Jahre alt.
9: Danke, beste Svetlana, natürlich wollen wir dich heute nicht vergessen.
16: Und wir können doch alle dem Herrgott dankbar sein, dass wir in einem solchen Land leben wie der Bundesrepublik Deutschland.
9: Meinem Herrgott dankbar, was war ich bis 1990 frei? Beim DGB-Kongress erhielt Friedrich Merz Pfiffe und Buhrufe, berichtet die Tagesschau. Mit einem Appell, den Reformprozess als Chance statt Bedrohung zu begreifen, drang der CDU-Chef bei den Delegierten der DGB kaum durch. Ein Interview der dpa gewährte Unternehmerlegende Wolfgang Krupp.
17: Dieses Shirt muss nicht um die halbe Welt fliegen und die Menschen, die es herstellen, haben einen sicheren Arbeitsplatz.
9: Im Interview, Zitat, wenn ich warten muss, bis die Politik mir den Weg ebnet, dann bin ich längst pleite. Er spricht über die Konsumflaute, man verkauft weniger, nennt Höhen und Tiefen, den Sinn von Lager. Zitat, wer in Boomphasen größenwahnsinnig werde und Kapazitäten aufbaue, die sich später nicht auslasten ließe, schaffe sich seine Probleme selbst. Auch kritisiert er generell GmbHs.
18: Trigema produziert mit 1200 Mitarbeitern nur in Deutschland. Was sagt der Inhaber Herr Grupp dazu?
19: Wir werden auch in Zukunft nur in Deutschland produzieren und unsere 1200 Arbeitsplätze sichern.
20: Auf Wiedersehen.
9: Na, dass die Arbeitsplätze da mal nicht zugesichert werden. Inflation April, Verbraucherpreise in den USA auf 3-Jahres-Hoch. Pentagon meldet bisher 29 Milliarden Dollar an Kriegskosten. Inflation nimmt in Deutschland im April spürbar zu. CDU will Spitzengehälter im öffentlich-rechtlichen Rundfunk deutlich begrenzen. Und die Initiative Autofreies Berlin findet keine Mehrheit. Na gut, vielleicht bald benzinfrei, dann auch autofrei.
21: Inflation.
22: Every day, all day long.
23: Das Erlebnis. Inflation. Inflation.
9: Griechenland will Massentourismus bremsen. Geht es ihnen wieder zu gut, den Griechen? Es berichtet der ORF. Mit Schlager der Österreicher Udo Jürgens griechischer Wein. Nach US-Militärflügen, die in österreichischen Luftraum eindrangen, stiegen Eurofighter über Österreich auf. Tulsi Gabbard, Direktorin der Nationalen Nachrichtendienste der USA, teilte am Montag der New York Post mit, man wolle US-finanzierte Biolabore im Ausland untersuchen. Russland hat schon sehr lange seine Bedenken wegen der vom Pentagon finanzierten Biolabore in der Ukraine und anderswo geäußert. Vermutet militärische Forschungen, vielleicht nicht ganz unpassend dazu die Tagesschau, die im Zusammenhang mit Hunter-Viren sich an die Corona-Pandemie erinnert sieht.
24: Da werden wir Bilder sehen in der Zeit zwischen Juni und August im Sommer, die wir nur aus Kinofilmen kennen.
9: Überzeugt davon, heute genug gesehen, eher gehört zu haben, geschlossen nun die kleine Audiodatei. Donald Trump besucht Xi Jinping in Peking. Er fährt ins warme 29 Grad, meldet die Stadt. Leichte Wolken, bei uns bleibt es ruppig, auch am Wochenende. Die kommende Woche startet gewittrig, dann wird es aber trocken und deutlich wärmer. Frühsommerliche Werte, keine Frostgefahr mehr.
1: Marcello, vielen Dank für die Nachricht.

Aufstieg Transmodel mit dunkler Haut, der im Rollstuhl sitzt und fast bewegungsunfähig ist, der hat dieses zelebrale Ding, das auch der Sternsänger hatte. Kann man diesen Unsinn noch steigern? Welch Absurdismus! Soweit wir in der Kultur zurückschauen können, wurde die Schönheit gepriesen, die der Natur, die des Menschseins. Wurde das jeweilige Schönheitsideal ausgestellt, die antiken Jünglinge, die Altarmarien mit dem Kind, auch die Jesusse waren nicht gerade dargestellt als Missgeburten, nicht als Glöckner unserer Dame und so weiter. Vor allem aber die sozialistischen Werktätigen bei Arbeit und Vergnügungen in Latzhosen, Anzügen und Kleidern. Und nun wird die Verkrüppelung gepriesen und so sieht auch der Rest der Politik dieses Systems aus und hören sich die Quakereien an. Im Mittelalter hat man auf Jahrmärkten siamesische Zwillinge, bärtige Frauen und später auch Neger ausgestellt, aber nicht als Schönheitsideale. Aber nicht als Modemodels.

Jürgen Eger war das. Seine Kolumnen immer am Sonntag, 14 Uhr auf DDR1. Da gibt es auch seine Sendung Staubgewischt auf alten Platten. Sonntagnachmittag. Heute Nachmittag nach 16 Uhr mit einer aktuellen Kolumne in Treffpunkt Alexanderplatz. Gleich die Geburtstagskinder für heute auf Ihrem DDR1. 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

0: Jürgen Eger auf DDR 1. 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

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Und auch die Kriege hören nicht von selber auf.

0: Mittelstreckenraketen.
1: Ich auch nicht. Also die Entscheidung in den USA ist gefallen. Dieses Teufelszeug, was ja Erstschlagswaffen sind, das möchte ich nochmal betonen. Es geht nicht einfach um irgendwelche Raketen, sondern um Erstschlagswaffen, die Moskau in einem Erstschlag zerstören können. Und die Kommando- und Einsatzzentralen Russlands werden erstmal nicht kommen. Das ist bei aller Begrenztheit ein Erfolg auch der Friedensbewegung. Wir haben durch unsere Aufklärungsarbeit, durch unsere Aktivitäten, auch durch den Berliner Appell damit beigetragen, dieses Thema in die Öffentlichkeit bringen und zu popularisieren und es aus der Anonymität, in der Herr Scholz am liebsten gelassen hätte, herauszuholen. Also wir haben ein ganz bisschen gefeiert, wissen aber, dass die strategischen Pläne, die dahinter stehen, nämlich Erstschlagswaffen in Europa zu stationieren, nicht aufgegeben sind. Auf europäischer Ebene wird jetzt das sogenannte ELSA-Projekt vorangetrieben. Das heißt, die Europäer entwickeln eigene Mittelstreckenwaffen mit der gleichen Zielsetzung. Massiv, das sollte ursprünglich bis 2031 geschehen, das soll jetzt vorgezogen werden. Und die Kommandostrukturen in Wiesbaden bleiben, sodass auch immer noch über uns, wenn auch nicht ganz aktuell, schwebt die Möglichkeit, diese Waffen schnellstens zu stationieren und die entsprechenden Kommandostrukturen schon zu haben. Also jawohl, ein kleiner Erfolg, aber bitte keine, erst recht keine Entwarnung.
0: Neben dem Abzug des Buckelwals wurde ja auch berichtet von Abzug von 5000 US-Soldaten. Wie ist da deine Einschätzung?
1: Ach, Lachnummer. Wenn es um ernsthafte Reduzierung amerikanischer Soldaten geht, muss man an die Kernbereiche ran. Und das heißt, Rammstein und Bücher müssen geschlossen werden. Alles andere, 5000 mehr hier und 5000 mehr da, ändert kaum etwas, geostrategisch sogar überhaupt nichts, wenn man weiß, dass gleichzeitig in Rumänien in der Nähe von Constanța faktisch Rammstein 2 gebaut wird. Eine ähnlich große, modernst ausgestattete Basis, die genauso von Spionage über Satelliteneinsätze, Aufklärungseinsätze bis hin zu Infrastruktur, Aggressionen gegenüber dem Osten, gegenüber Russland machen kann. Also nein, das ist ein kleiner Popanz, der ganz schön ist, aber es ist überhaupt keine qualitative Veränderung.
0: Rumänien ist ja auch fast in Sichtweite Russlands und da muss man sagen, Rumänien war zwar im Warschauer Vertrag, hatte aber keine russischen Soldaten stationiert im Land. Insofern sind die Rumänen da auch etwas angefasst, die Menschen.
1: Ja, also es gibt da auch Proteste und Widerstand, aber es bringt natürlich auch viel, viel Geld nach Rumänien und in diesem doch nach wie vor sehr armen Land ist das schon ein ökonomischer und auch politischer Faktor.
0: Wir begannen ökonomisch mit dem Handelsblatt. Jetzt berichtet die Berliner Zeitung, die Ölkrise würde voll durchschlagen, wenn sich die US-Lager leeren. Flughäfen befürchten bereits jetzt einen Kapazitätseinbruch. Kerosin und anderes wird knapp. Man schreibt von einem Kipppunkt mit 3P, sehe ich, im Juni zur Ölkrise. Wie ist da deine aktuelle Einschätzung?
1: Also ich finde die gesamte Situation absolut dramatisch. Vor allen Dingen, weil sie auf den Rücken derer ausgetragen wird, die sowieso wenig bis gar nichts haben in diesem Lande. Also wenn ich ein SUV fahre und ein Monatseinkommen von 12.000 Euro habe, macht mir das nichts, ob ich ein bisschen mehr für Öl und für Benzin ausgeben muss. Für die Pendler, die jeden Tag fahren müssen und gerade über die Runden kommen, geht es ans Eingemachte. Von daher ist es eigentlich die Zeit, ganz prinzipiell über unsere Infrastruktur nachzudenken und über unsere Energie. Systeme. Um wirklich eine Alternative zum Auto anbieten zu können, ergänze ich nur zum Schluss.
0: Es gibt Engpässe auch in Sachen Helium. Das betrifft vor allem die produzierende Industrie, aber auch Stoffe, die man braucht für die Lebensmittelindustrie. Siehst du da auch Gefahren auf uns zukommen? Vielleicht hier und da mit steigenden Preisen. Damit kann man sicherlich rechnen, aber es kann auch Hungersnöte nach sich ziehen.
1: Also es gibt ja eine erste Studie der FAO, die sagt, dass 30 Millionen Menschen jetzt schon zunehmend in den Hunger abgerutscht sind durch die Entwicklung der Preise, vor allem im asiatischen und afrikanischen Raum. Ich glaube, dass wir damit rechnen müssen, dass Hunger und Armut vor allen Dingen in Häkchen im globalen Süden deutlich sich ausweiten. Wir kommen möglicherweise, wenn dieser Krieg nicht bald beendet wird, in eine Situation, die man real als eine große Weltwirtschaftskrise bezeichnen muss, mit den dramatischen Auswirkungen, die Weltwirtschaftskrisen immer gehabt haben und auch immer noch haben. Also Ehrlich gesagt, mir gruselt ein bisschen, wenn ich überlege, was alles noch passieren kann, wenn dieser Krieg weitergeht und wenn dieser Krieg nochmal eskaliert.
0: Danach sieht es im Moment aus, die Großbritannien oder England hat einen Zerstörer in die Region geschickt. Wie ist deine aktuelle Einschätzung zur Lage da im Nahen Osten?
1: Also meine aktuelle Einschätzung ist, dass die USA einen riesigen Dämpfer bekommen hat, was sie angeblich mit ihrer gigantischen militärischen Übermacht leisten können. Die asymmetrischen Kriege haben nochmal vollständig zugeschlagen und der asymmetrisch der angebliche David ist, hat mit seinen Methoden große Erfolge errungen. Dass er auch große Opfer hat, muss man leider hinzufügen, ist aber bei Iran eindeutig der Fall, sowohl materielle als auch personelle. Trotzdem haben sie es geschafft, die Flugzeugträger zu vertreiben, haben sie es geschafft, die Straße von Hormuz in Häkchen unter ihre Kontrolle zu bekommen und den Amerikanern eine blamable Niederlage beizuführen. Und von daher, ich bin mir noch nicht so sicher, ob angesichts der innenpolitischen Situation in den USA, der Krieg ist total unpopulär, die Wahlen in den USA stehen bevor, die Zustimmung für Trump aus verschiedensten Gründen sinkt relativ dramatisch, ob es wirklich zu einer Eskalation kommen wird oder ob nicht doch auf eine typische Trump'sche Art irgendein Deal gemacht wird, bei dem dann vielleicht beide Seiten ein bisschen ihr Gesicht wahren können. Ich sehe noch keine alleinige Dynamik in Richtung Krieg.
0: Auf jeden Fall spielt auch Russland in der Sache mit. Wladimir Putin hat jetzt ein weiteres Mal erklärt, dass er bereit dazu sei, angereichertes Uran aus dem Iran abzutransportieren. Da kommen wir zu den Feierlichkeiten ob des Tages des Sieges. Hast du sie im Fernsehen verfolgt?
1: Ich habe sie ein bisschen verfolgt, jawohl. Ich hatte gestern noch eine Veranstaltung, aber ein bisschen habe ich verfolgt, ja.
0: Da hat Putin ja eine Rede gehalten, ich finde nicht eine seiner stärksten. Ich zitiere mal, wir haben ein gemeinsames Ziel und jeder leistet seinen persönlichen Beitrag zum Sieg. Er wird sowohl auf dem Schlachtfeld als auch im Hinterland geschmiedet. Der Sieg war und wird immer unser sein. Hast du seine Rede auch vernommen?
1: Ich habe sie nicht aufgenommen, aber ich habe sie gelesen. Es ist eine innenpolitisch orientierte Rede. Und so würde ich sie auch erstmal abhaken. International interessant oder von internationaler Politik interessant ist sicher der Satz, wo er nochmal betont, dass Russland schon für immer für internationale kooperative Beziehungen war, Entspannungspolitik immer gewollt hat und auch heute wieder mit all die es auch wollen, vernünftige Beziehungen eingeht. Ansonsten war es eine nach innen gerichtete Rede. Ich will mir kein Urteil anmaßen, wie stark und wie schwach die Rede war. Interessant war die Pressekonferenz hinterher.
0: Das meine ich auch. Ich habe heute früh noch die gestrige Ausgabe von Fremia nebenbei laufen lassen und die Pressekonferenz nahm fast den größeren Teil der dortigen Berichterstattung ein. Was waren da die Höhepunkte nach deiner Sicht?
1: Also aus meiner Sicht nach war das gibt es zwei Kernpunkte in dieser Pressekonferenz. Kernpunkt 1, ich nehme jetzt mal nur die Beziehungen zur Ukraine. Kernpunkt 1 ist, der Ukraine-Krieg kann in kurzer Zeit beendet werden. Wir sind an der letzten Phase dieses Krieges. Kernpunkt 2, natürlich der Vorschlag, Gerhard Schröder als Vermittler einzusetzen und ihn zu bitten, eine vermittelnde Rolle einzunehmen. Beides sind meiner Sicht nach Vorschläge, die ja nicht aus der hohlen Luft kommt, sondern ich gehe davon aus, dass die russische Diplomatie diese Vorschläge auch schon in bestimmten Gesprächen vor- und nachbereitet hat. Von daher hoffe ich mir, dass in den Verhandlungen und in den Gesprächen zur Ukraine eine neue Dynamik hineinkommt. Und der Vorschlag, Gerhard Schröder zu bitten, wird wahrscheinlich die deutsche Politik nächste Tage erstmal in helle Aufregung versetzen und wird alle Hetzer erstmal auf die Tagesordnung rufen, die dann den Putin-Knecht und sonst was wieder beschwören. Ich kann nur sagen, bei aller großen Distanz, die ich sicher zu Gerhard Schröder in vielen seiner Tätigkeiten in seiner Amtszeit habe, kann ich das nur begrüßen, wenn er diese Rolle übernehmen würde und helfen würde, die realistischeren Kräfte in Europa zu stärken, damit Europa mindestens nicht mehr der aggressivste Gegenpol für eine Friedenslösung in der Ukraine ist.
0: Das würde ich mir auch wünschen. Ein Nebengleis war noch den Austausch von Gefangenen zu erwähnen. Die Ukraine, die hat da 500 Leute aufgeschrieben auf eine Liste. 200 wollen aber gar nicht wieder zurück.
1: Ich finde Gefangenenaustausch aus humanistischen Gesichtspunkten immer gut. Wir alle wissen, dass Gefangenen, die in anderen Ländern gefangen sind, doch nicht so behandelt werden, wie sie eigentlich behandelt werden sollten, auch nach den Konventionen. Von daher ist es immer toll, wenn diese Gefangenen zu ihren Familien und wieder nach Hause zurückkommen. Toll. Es hätten auch ein paar mehr sein können, aber es ist gut, dass es ist. Und jeder Schritt, der deutlich macht, dass die beiden zu Übereinkünften kommen können, in welcher kleinen Frage auch immer, ist ein kleiner Schritt, der hilft, insgesamt einen Friedensprozess zu fördern und auf den Weg zu bringen.
0: Stark betroffen vom Zweiten Weltkrieg war Weißrussland, und aus Weißrussland äußert sich nun in der Berliner Zeitung der Vizeaußenminister kritisch zum Weltkriegsgedenken in Berlin.
1: Wer da war, kann ihm nur zustimmen. Die Diskriminierung, die Kontrollen, das unsägliche Verhalten der Sicherheitsbehörden hat mit einer Ehrung von der Befreiung unseres Landes vom Faschismus nichts, aber auch gar nichts zu tun. Die gesamten Diskriminierungen, die es vorher gegeben hat, das Nicht-Einladen von russischen Delegationen und belorussischen Delegationen zur Feierlichkeit in Konzentrationslagern, in ehemaligen Konzentrationslagern, das Nicht-Teilnahme von Russen aus dem Ausland an Veranstaltungen zum 9. Mai ist blamabel, verachtenswert und eigentlich einem Deutschland, das sich der Demokratie, dem Rechtsstaat und seiner Geschichte verbunden fühlt, völlig unwürdig. Es ist abstoßend, wie die offizielle Politik diese Feierlichkeiten begangen hat.
0: Erfüllt mich ebenfalls mit Ekel, muss ich ganz offen sagen. Übermittelt wurden seitens Weißrusslands die Strafakten gegen den Wehrmachts- und SS-Offizier Hans-Eugen Siegling. Der hat nach dem Krieg unbehelligt in Bayern gelebt, für viele Verbrechen verantwortlich, mittlerweile verstorben. Auch da kann man sich mehr wünschen.
1: Also diese gesamte Geschichte, und jetzt muss man ja in der Wortwahl vorsichtig sein, die Aufarbeitung des Faschismus in Westdeutschland hat es eigentlich nie gegeben. Es hat doch eine Logik der Weiterführung gegeben. Bis zum 8. Mai war auch die große Mehrzahl der deutschen Bevölkerung Hitler treu, Hitler ergeben. Am 9. Mai war der gleiche Teil der Bevölkerung Demokraten. Das kann überhaupt nicht sein. Wenn ich mir gucke, wer war denn die Universitätspräsidenten bis zum 8. Mai, nach dem 8. Mai? Wer waren die Richter vor und nach dem 8. Mai? Wer waren die Staatssekretäre und die wichtigsten Verwaltungsbeamte? Wer waren die Lehrer? Alles das Gleiche. Eine Entnazifizierung im wirklichen Sinne des Wortes hat es, außer dass man einige Oberverbrecher gehängt hat, doch in Westdeutschland nicht gegeben. Und die peinlichen Fälle, dass erst in den 60er Jahren Auschwitz aufgearbeitet wurde und das auch nur durch das Engagement couragierter Richter, zeigt doch nur, dass es im Prinzip ein verbindendes Element gibt in der westdeutschen Politik von damals bis heute. Das ist der Hass auf die Sowjetunion, der Antikommunismus und der Hass auf Russland. Und das zieht sich bis heute durch und hat bis heute seine Spuren auch wiederum in den Umfragewerten auf Grundlage des Hasses, den die offizielle Politik gegen Russland verbreitet.
0: Zwei kurze Themen noch. Ungarn, neuer Regierungschef. Hierzu eine Einschätzung, eine erste?
1: Ich warte ab. Also er hat ja schon angekündigt, dass er auch mit der Europäischen Union nicht alles mitmachen will. Ich glaube, der weiß sehr genau, was die nationalen Interessen seines Landes sind. Die Energieabhängigkeit, auch die Abhängigkeit von Großindustrie, sowohl von China als auch teilweise von Russland. Wir warten mal ab, wie sich das entwickeln wird. Und dass jetzt die Korruption da bekämpft wird, das kann man doch alles nur gut finden. Also mich hat immer angeekelt, wie der Orban seine gesamte Familie da in wichtige Positionen gebracht hat. Und Korruption ist immer schädlich, schädigt immer die Entwicklung eines Landes. So war es leider auch in Ungarn.
0: Letztes Thema, Innenpolitik. AfD überholt Union in Sonntagsfrage, jetzt auch im ARD-Deutschland-Tent. Ähnliche Umfragen gibt es aus Nordrhein-Westfalen. Auch dort legt sie immer weiter zu. In diesem Bundesland wird im nächsten Jahr dann gewählt.
1: Ich bin kein Freund der AfD. Die AfD ist für mich, und jetzt bleibe ich mal bei meinem Thema Krieg und Frieden, eine kriegstreibende und kriegsfördernde Partei. Sie hat die gesamten Aufrüstungsbeschlüsse mitgetragen. Sie ist für eine europäische Militärindustrie, für eine deutsche Militärindustrie. Sie möchte die Bundeswehr wieder haben, wie die Reichswehr. Also von daher sind das sehr bedenkliche Umfragen. Ich kann nur immer sagen, die Verantwortlichen, dass es so kommen muss, sind die Kriegsparteien. Und solange die ihre asoziale, kriegstreibende Politik vorwärts treiben und glauben, durch billige Propagandathesen die AfD bekämpfen zu können, wird die AfD weiter stärker werden. Eine innerliche Auseinandersetzung mit dieser Partei, neoliberal bis auf die Knochen, siehe Privatisierung des Rentensystems und kriegsfördernd, eine innerliche Auseinandersetzung mit denen ist notwendig. Alles andere treibt ihnen nur noch mehr Menschen zu, die aus tiefer Enttäuschung, Frustration über das, was in diesem Lande passiert, und dem Frustration, Enttäuschung kann ich ja nur zustimmen, falsche Schlussfolgerungen ziehen und diese Partei wählen.
0: Am Ende kann es so kommen wie in den USA. Donald Trump ist sicherlich auch zuvörderst gewählt worden, weil er sich für den Frieden eingesetzt hat, auch unterstützt worden von Leuten wie Tucker Carlson, und macht am Ende mehr Krieg wie alle anderen zusammen. Und insofern teile ich hier deine Einschätzung auch und bedanke mich für das Gespräch. Rainer Braun, wir hören uns wieder im nächsten Monat.
1: Gerne.
0: Allerliebst seid gegrüßt zum Herrentag.
2: Das Problem sind Männer. Keine Frau hat nachts Angst auf der Straße, wenn sie migrantischen Frauen begegnet.
0: Liebe Herren, wenn ihr heute euren Instinkten Ausdruck verleiht und singend, gröhlend und saufend durch die Landschaft zieht, achtet auf die migrantischen Frauen, macht sie nicht bang. Mir macht etwas ganz anderes bang. In der heutigen Audiodatei das Rechtsextremste des Rechtsextremstmöglichen, eine Veröffentlichung von Kiesewetters Roderich und Wojciechs Susanne. Sie lehrt an der Europa-Universität Viadrina, Frankfurt-Oder, wissenschaftliche Koordinatorin des Kompetenzverbunds Interdisziplinäre Ukraine-Studien. Der Artikel im Fokus: Europa muss auf die Kapitulation Russlands hinarbeiten.
3: In meinem innersten Wesen bin ich immer das geblieben, was ich vorher war.
0: Möglicherweise wird uns die Zukunft lehren, ein zwar kriegerischer, aber dennoch maßvoller und bescheidener Politiker, im Analogen wirkend, weit entfernt von den Möglichkeiten der Entscheidungskraft sogenannter künstlicher Intelligenz und atomarer Vernichtungseinheiten.
4: Wir stehen an der Seite des ukrainischen Volkes, ohne Wenn und Aber.
0: Zumindest argumentativ sah er sich auch dem eigenen Volk verbunden und wirkte nicht für ein anderes, welches ihm, dem romantisch Malenden, aber immerhin näher steht, was insofern eine gewisse Schlüssigkeit nach sich zieht. Mit dem Thema befasst sich auch Friedensaktivist Matthias Rackwitz. Er, der sich auch als Umweltschützer liest, kritisiert den Lina Hähnle-Preis des NABU, schreibt an die Bundes- und Landesvorstände sowie an die Öffentlichkeit. Die Lina Hähnle-Medaille ist NABUs höchste Auszeichnung. Hähnle gründete 1899 den Bund für Naturschutz. Hähnle wirkte eng mit dem faschistischen Regime ab 1933, begrüßte bereits in diesem Jahr bei einem Treffen mit einem sieghaften Heil auf Adolf Hitler. 1934 verfügte sie, nur deutsche Staatsbürger und Menschen artverwandten Blutes dürften noch Mitglieder des Bundes für Vogelschutz, der NABU-Vorgänger, sein. Historiker urteilen, dass Hähnle den deutschen Faschismus unterstützte und bewusst von ihm profitierte. Es gibt auch ein offizielles Gutachten des NABU, dieses bestätigt viele Grautöne, ich sag mal Brauntöne. Rackwitz wirbt, der NABU muss die Lina Hähnle-Medaille umbenennen. Rackwitz grüßt das NABU-Dameland mit kollegialen und antifaschistischen Grüßen. Ebenfalls schrieb Matthias Rackwitz an den Verfassungsschutz Brandenburg. Hier zitierte er das Springerblatt Welt, welches einen Beitrag veröffentlichte. Adolf Hitler war ein Nazi, aber kein Faschist. Genannt wird Autor Tobias Blanken. Rackwitz meint, das berührt fundamentale Fragen der historischen Einordnung des deutschen Nationalsozialismus und seines Verhältnisses zum europäischen Faschismus des 20. Jahrhunderts. Über Jahrzehnte hinweg bestand in der deutschen Geschichtswissenschaft, politischen Bildung und antifaschistischen Erinnerungskultur ein weitgehender Konsens darüber, dass der deutsche Nationalsozialismus die spezifisch deutsche Ausprägung des Faschismus darstellt. Wenn nun ein reichweitenstarkes deutsches Leitmedium beginnt, Adolf Hitler publizistisch aus dem historischen Begriff des Faschismus herauszulösen, stellt sich ihm, Rackwitz, zwangsläufig die Frage, welche politische und ideologische Zielrichtung mit einer solchen semantischen Verschiebung verfolgt wird. Er schreibt noch dies und das. Der Verfassungsschutz antwortet: Sehr geehrter Herr Rackwitz, für solche Debatten sind wir nicht zuständig. Mein lieber Matthias Rackwitz, dann grüße ich dich mal zum Herrentag mit einem schneidigen Heil! Und lasse unsere Svetlana mit einem wichtigen Beitrag zu Wort kommen.
5: Der Kommandeur der strategischen Raketentruppen Russland, Sergei Karakajew, berichtete Wladimir Putin über den erfolgreichen Teststart der schweren Interkontinentalrakete Sarmat. Das erste Raketenregiment mit dem neuen System soll noch vor Jahresende den Einsatzdienst antreten. Dem Kommandeur zufolge übertrifft Sarmat seinen Vorgänger, das Raketensystem Vojvoda, in Bezug auf Reichweite, Nutzlast und die Fähigkeit, Raketenabwehrsysteme zu überwinden. Der russische Präsident wies darauf hin, dass die Reichweite von Sarmat über 35.000 Kilometer betragen könne. Die Systeme Oreshnik und Sarmat können auch mit einem Atomsprengkopf ausgerüstet werden. Der russische Präsident Wladimir Putin hat die wichtigsten Entwicklungen in diesem Bereich aufgelistet.
0: Dann wollen wir ihn auch noch hören.
6: Seit 2025 wird das landgestützte Mittelstreckenraketensystem Oreshnik in den Einsatzdienst gestellt, das auch mit Atomsprengköpfen ausgerüstet werden kann. Die Arbeiten an zwei Systemen mit kleinen nuklearen Antrieben befinden sich in der Endphase. Und zwar handelt es sich dabei um das einzigartige unbemannte Unterwasserfahrzeug Poseidon und den einzigartigen Langstreckenflugkörper Budapest.
0: Schon 1951 ließ Bertolt Brecht die westdeutschen Schriftsteller Schmierfinken wissen, das große Karthago führte drei Kriege. Aber vielleicht hat es auch alles sein Gutes für die Deutschen, die eine humanistische Bildung erfahren haben. Vielleicht auch Erlösung. Ich schaue auf den Thüringer Wald und meine, wenn sich der Himmel rot färbt, ich werde lachen. Verkündet am Herrentag, dem 14. Mai 2026, die kleine Audiodatei. Apropos Humor, die Witze in diesem Format mache ja ich, aber...
7: Meine Damen und Herren, das alles ist keine Bösartigkeit von mir oder von der Bundesregierung. Ja, meine Damen und Herren... Meine Damen und Herren, das ist Demografie und Mathematik.
0: Gerne sage ich, hier im geschützten Studio ist es leicht, solche Dinge rauszuhauen, aber on stage, Respekt für Friedrich Merz, ein großer Humorist.
8: Ich heiße Howard Carpenter.
0: König Charles hat im britischen Parlament das Programm der Labour-Regierung vorgetragen. Die Tagesschau publiziert ein Foto, welches in mir Erinnerungen weckt an die Worte meines Opas. Achte immer darauf, dass du die Dinge beherrschst, nicht dass dich die Dinge beherrschen. Und kommt zum Schluss, es sei fraglich, ob der angezählte Premier Starmer das Programm überhaupt noch umsetzen kann. Cem Özdemir, Ministerpräsident Baden-Württemberg. Die Tagesschau nicht berichtet Hof und zeigt ihn mit einer bayerischen Brezel.
9: Aber nicht jede Drohne ist der Russe.
0: Drohnenvorfall, lettische Regierung in Krise. Neuer FED-Chef, US-Notenbank Kevin Warsh. EU, LNG, Flüssiggasimporte aus Russland auf Rekordniveau. Militärübungen mit NATO, Serbien. Passt ja auch. Trump und Xi in China beratend über Hormuz-Krise und globale Sicherheit. ORF berichtet, der Iran soll noch einen Großteil seiner Raketen haben, beruft sich auf die New York Times.
10: New York!
0: Sergej Lavrov trifft seinen indischen Amtskollegen in Neu-Delhi. Die USA verhandeln über neue Militärstützpunkte in Grönland.
11: Ignoranten, Dummköpfen und Feigenhunden!
0: Stellt Gespräche mit Kuba in Aussicht und die Türkei eröffnet nach 12 Jahren die Grenze zu Syrien.
12: Der Krieg muss nach Russland getragen werden.
0: Nun Kapitulation, Kiesewetter und Dr. Susan Worsche. Im Fokus, Europa muss auf Stunde Null Russlands hinarbeiten. Befreit von Zwängen der Geografie sehen sie eine Kapitulation Europas in der Kapitulation der Ukraine. Eine Kapitulation gemeinsamer Freiheit und Demokratie. Meinen, die Kapitulation Deutschlands öffnete ein Fenster zur Freiheit. Meinen, Deutschland wäre in die Gemeinschaft zivilisierter Staaten zurückgekehrt. In Russland sieht Kiesewetter einen Terrorstaat. Er meint, eine Kapitulation würde ethnischen Minderheiten und Angehörigen kolonisierter Völker in Russland eine Chance auf Selbstbestimmung eröffnen. Hier sehe ich eindeutige Bezüge zur Dritten Reichsideologie. Auch hier wurden nationale Minderheiten gegen die Sowjetunion zu Kollaboration angeworben. Kiesewetter fordert die Befreiung der besetzten Gebiete einschließlich der Krim. Das würde wohl eindeutig, ergänze ich, den Großteil der Bewohner der Krim in die Flucht zwingen. Offen spricht er von einer Abkehr der Ruski-Mir-Ideologie. Das übersetze ich mit Zerschlagung Russlands. Dann träumt er davon, westliche Hetze wie Radio Free Europe oder Liberty auf Russisch für Russland auszustrahlen. Ich erinnere ihn, dass es die Sender noch gibt, CIA-Sender. Das russische Haus im Herzen Berlin will er schließen. Er nennt es Diktatur und Terrorfiliale. Ich besuche es immer, wenn ich in Berlin bin. Und leiert, wer es gut mit Menschen in Russland meint, wünscht deren Kapitulation. Ein schöner, irrer Text, der der russischen Seite keine Interpretationsmöglichkeiten lässt.
5: Die Panzertruppen.
0: Richtig, Svetlana, die aber eher für Brudervölker in Einsatz gebracht werden.
13: Russland hat Deutschland noch nie angegriffen. Noch nie. Aber zweimal hat Deutschland Russland angegriffen.
0: Würden wir das dritte Mal kommen, wird sich die russische Föderation mit entsprechenden Waffengattungen bemühen, darum, dass nicht nach nur weiteren 80 Jahren wir das vierte Mal kommen. Wolkenschauer, Gewitter, es wird nach und nach sonniger.
2: Das Problem sind Männer.
0: Mir fehlt für Feierlichkeiten wie den Herrentag die herbe Männlichkeit. Aber wer glaubt zu müssen, soll und alles Gute.
14: Darum fröhlich sein.
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Das war Musik aus der Hauptstadt. 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
1: Ganz besonders unsere jüngsten Hörer. Ihr wartet ja sicherlich schon auf euer Morgenlied. Heute geht es um einen kleinen Rechenkünstler. Und wenn ihr wollt, dann macht doch jetzt einfach mal mit.
2: Ich bin 7 Jahre alt, ins zweite Schuljahr komm ich bald.
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3: Fernsehansagerinnen. Annemarie Brothagen um 1969.
4: Guten Abend, meine sehr verehrten Damen und Herren. Wir beginnen unser Abendprogramm mit einer neuen Folge der Unterhaltungsreihe Schlager einer großen Stadt. Unterwegs in die Millionenstadt an der Moskwa sind Gisela May, Rosemarie Ambé, Ingo Graf, Ina Martell und Michael Hansen. Als Gäste begrüßen sie Conny Fantenbos aus Amsterdam, Nina Lizell aus Stockholm, Jean-Claude Pascal aus Paris und Jerzy Powomski aus Warschau. Sie werden erwartet von Edita Piecha, Maja Plisetskaya, Ivan Petrov, Viktor Tretjakov, dem Alexandrov-Ensemble und vielen anderen. Durch die Sendung begleitet sie, wie immer, Heinz-Florian Oertel als Reporter. Wir wünschen Ihnen einen angenehmen Aufenthalt.
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0: Das schnörkellos, direkt und meist ein wenig sentimental Peter Tschernig. Als Diskjockey hatte er jahrelang die Platten anderer gepriesen, dann machte er vor 10 Jahren selbst eine und hat es nicht bereut.
1: Bewahr dir die Träume der Kindheit, mein Sohn.

Wollte ich nie, aber ich musste eben damals als Neunjähriger Akkordeon lernen von meinen Eltern aus. Und das war überhaupt nicht für mich. Und irgendwann kam natürlich mal der Punkt, als die Musik und alles das, was damit zu tun hat, für mich schon wichtig wurde und mir Spaß gemacht hat. Darum geht es ja, es muss ja Spaß machen. Und letztendlich habe ich dann so ab 62 vielleicht, ja doch, mich ganz intensiv mit dem Ding beschäftigt. Und richtig Musik gemacht, Popmusik, also damals wieder so war, eine Amateurband. Ich bin nicht der Musikant oder sowas, der komponieren kann in dem Sinne, wie man das vielleicht versteht. Weil ich nie diese theoretische Ausbildung hatte, um das zu machen, also alles zu Papier zu bringen und so weiter. Und ich bin eigentlich schon immer der Ansicht gewesen, dass Komponieren oder zu dem Begriff Komponieren auch der Begriff Erfinden gehört, weil wenn man die Idee nicht hat zu einer Melodie, ganz einfach, ob es C-Stimme ist, du wirst das ja selber, spielst du auch Klavier und so weiter, das ist, ohne diesen Einfall geht gar nichts und erst dann kann man sich hinsetzen und könnte das schreiben.

0: Erinnerungen an den Rundfunk der DDR auf DDR1 aus dem Jahr 1985, ein Beitrag über Lieder.
1: Noch immer ist Cäsars »Wer die Rose ehrt« eines der schönsten Rocklieder, obwohl es ja weit über 10 Jahre auf dem Buckel hat.
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1: Meyers Universallexikon sagt, das Lied ist eine der am weitesten verbreiteten und historisch einflussreichsten musikalischen Gattungen. So, auch die Rockmusik hat um das klassische Strophenlied keinen Bogen gemacht. Im folgenden Schnelldurchlauf betreiben wir mal ein bisschen Rockliedgeschichte. Das ist eine Aufzeichnung aus dem Jahre 1975. Die Gruppe Lift mit ihrem damaligen Sänger Stefan Trepte. Er hat dieses lyrische Lied auch komponiert, nach einem Text von Kurt Demmler. Eine richtige Ballade im Rockgewand.
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1: Eine Rockgruppe, die ausschließlich liedhafte Formen verwendet, ist Karat. Und wie man hört, können Rocker auch Volkslieder machen.

Jeder Schulchor kennt diese Liedform, in der hier Manuel van Senden als Solist und Elektra als Chor singen. Ihr Ursprung liegt, viele Jahrhunderte zurück, in der geistlichen Musik. Elektra benutzt dieses musikalische Mittel, weil es den Textinhalt unterstützt.

Immer wieder schreiben und interpretieren die Rocker unseres Landes Lieder. Lieder haben offensichtlich also als musikalische Form oder, wie Meyers Lexikon sagt, als musikalische Gattung ihren Reiz noch lange nicht verloren. Eines der schönsten neueren Rocklieder von Stern Meißen zu Rock für den Frieden 1985.

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0: Meine Damen und Herren, mit Schwung und guter Laune haben wir Sie durch die letzte knappe Stunde dieses Nachtprogramms begleitet und damit in den neuen Morgen. Es ist 4:02, das Nachtprogramm ist beendet und in 2 Minuten beginnt wieder das Frühprogramm von Stimme der DDR. Ich verabschiede mich mit den allerbesten Wünschen für Sie.
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1: 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Es ist 4:27, 3:05.
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1: Der Schwarze Kanal war eine politisch-agitatorische Sendereihe des DDR-Fernsehens. Karl Eduard von Schnitzler.
2: Ladenhüter, wie die angeblich konventionelle Überlegenheit des Warschauer Vertrags, werden zunehmend unverkäuflich. Bedrohungsanalysen, die aus Zahlendifferenzen von Divisionen, Panzern und Geschützen auf angebliche Absichten der Sowjetunion schließen lassen sollen, böse Absichten natürlich, solche Zahlen kommen natürlich dem Lesen aus dem Kaffeesatz gleich. Die Mär vom Überraschungsangriff aus dem Osten ist abgeleiert, aus dem Osten weht der Wind der Entspannung. Aus der Entspannungspolitik ergäben sich für alle Seiten mehr Gewinn, einschließlich Profit und weniger Risiko. Da Sicherheit nicht mehr mit militärischer Macht zu erreichen ist, sondern nur noch mit politischen Vereinbarungen und gegenseitig nützlicher Zusammenarbeit, wird immer deutlicher, dass Rüstungsmilliarden für dringende soziale Zwecke freigesetzt werden können. Was mit meiner Gegenüberstellung Raketenrüstung und neue Armut zu beweisen war.
3: Zum Thema Versöhnung morgens bei der Bibelarbeit der Ostberliner Altbischof Albrecht Schönhahn.
4: Zu einem Bekenntnis unserer Schuld gegenüber den Kommunisten und dem Sowjetvolk, also gegenüber denen, die dem Nationalsozialismus den entscheidenden Widerstand geleistet bzw. im Kampf gegen ihn die schwersten Opfer gebracht haben, ist es nie gekommen.
2: Ja, die Koalition der Vernunft wächst. Und da ist es eben für Leute von gestern, für Leute mit dem Denken von vorgestern und den Niederlagen von vorvorgestern immer weniger Platz. Friedliche Koexistenz.
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3: 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Es ist 4:27, 3 Minuten vor 5.
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0: Ein Mitschnitt aus dem Jahr 1953. Es geht um den 17. Juni. Der Tag X ist gescheitert. Wir danken den Genossen von Radio Iskra für die Zuverfügungstellung.
1: Der Tag X, von dem die Westberliner Presse so viel faselte. Der Tag, der angeblich die Grundlagen der demokratischen Ordnung in der Deutschen Demokratischen Republik erschüttern würde. Der Tag, auf den sich die faschistischen Provokateure und ihre ausländischen Herren sorgfältig vorbereiteten, hat mit ihrer vollen Niederlage geendet. Im sowjetischen Sektor von Berlin, wie in einigen anderen Orten der Deutschen Demokratischen Republik, gelang es den Provokateuren durch Täuschung und Betrug, einen kleinen Teil der Werktätigen mit sich zu ziehen. Die überwältigende Mehrheit der Bevölkerung nahm entschieden gegen die faschistischen Pogromhelden Stellung. Das eben besiegelte letzten Endes den vollen Misserfolg ihrer verbrecherischen Pläne. Ein Gefühl tiefer Entrüstung erfüllt in diesen Tagen die Demokraten in ganz Deutschland. Die Verantwortung für dieses faschistische Abenteuer tragen nicht nur die Werkzeuge, die Agenten, Brandstifter, Plünderer und Mörder. Die Verantwortung tragen nicht weniger die Organisatoren der Verbrechen, die ausländischen wie die Deutschen. Auch im Westen gibt es vernünftige Stimmen, die vor der Politik der Provokationen, vor Banditenmethoden gewarnt haben. Ihnen stehen die Adenauer, Kaiser, Ollenhauer und Reuter gegenüber, die planmäßig und in langjähriger Arbeit das faschistische Abenteuer organisierten. Sie haben die faschistischen Totschläger wieder hochgezogen, für faschistischen Nachwuchs gesorgt, die Vorbereitung des Tages X offen betrieben, sich ihrer gerühmt, die Durchführung organisiert und überwacht. Sie tragen heute die Verantwortung für das Blut, das in diesen Tagen geflossen ist.
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1: Brandenburg A9, Nürnberg, Berlin. Hinter der Anschlussstelle Rabenstein-Fleming, Sperrung der Richtungsfahrbahn zur Bergung von Unfallfahrzeugen.
2: 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Am Mikrofon begrüßt Sie André Tonn. 10 Minuten nach 5 ist es, 5:10 Uhr.

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1: 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Dem Bundesamt für Verfassungsschutz sollen die Namen sämtlicher 103.000 ehemaligen hauptamtlichen Stasi-Mitarbeiter bekannt sein. Sie hörten Nachrichten, Redaktion Uwe Winkler. 4.57 Uhr, noch 3 Minuten bis 5. 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

0: Popmusik als Transmissionsriemen westlicher Propaganda. Wenn man heute so genau über andere Länder berichtet wie damals über die DDR, na, ihr wisst Bescheid. Unterdrückte und vom Regime verängstigte DDR-Jugendliche sprachen offen mit einem ARD-Journalisten im Rahmen des Bruce Springsteen-Konzerts 1988.
1: Ja, ich find's erstmal geil, muss ich ehrlich sagen.
2: Müsste das öfter passieren?
3: Öfter.
4: Ja.
2: Vor Lichten hat das nicht so häufig passiert.
3: Kein Geld.
1: Genau. Keine Devisen.
2: Oh, das ist schon die bessere in den letzten Wochen, Monaten.
1: Ja, ja.
2: Russen macht's möglich. Ja, das freut da, weißt du, wie es ist. Ja.
5: So was erlebt man ja hier nicht sehr oft und ich finde es klasse.
2: Gibt es da sowas wie Nachholbedarf?
5: Ja.
2: Was aktuelle Rockmusik angeht?
5: Ich würde sagen, es könnten öfters mal mehr Gruppen hierher kommen und die Nachfrage nach den Karten ist auch wirklich sehr groß hier. Und
6: ja, weil wir kommen hier. Also aus dem Süden der Republik und da ist gar nicht los. Nach uns ist der Strich. Jesus auch. Ein bisschen Kultur braucht man ja auch immer.
2: Das ist die einzige Chance dann hier, dann müssen sie nach Berlin kommen, nicht? Warum war sowas früher nicht möglich hier, dass Leute wie Springsteen aufgetreten sind?
6: Vielleicht ein bisschen Glasnost reingekommen hier.
2: Glasnost?
6: Wenig.
2: Ein wenig? Hoffen Sie, dass es mehr wird?
6: Ja.
7: Die Toleranz der Jugendfunktionäre ist zweifellos gewachsen, aber weniger, weil die oben neue Freiheiten gewähren, sondern weil die unten sich immer weniger vorschreiben lassen wollen. In Berlin-Weißensee gingen die Blauhemden der FDJ-Ordnungsgruppen unter in der Masse derjenigen, die sich von Gleichaltrigen im viel zitierten Haus Europa nicht unterscheiden und auch nicht unterscheiden wollen.
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0: Am 20. April 1985 moderierte Angelika Unterlauf, Sprecherin der aktuellen Kamera, den Kessel Buntes im Palast der Republik.
1: Die Kesselübersicht. Glasmusik. Musical. Glasbalancen. Marionetten. Rockmusik. Popmusik. Radartistik. Opernarie. Tuba-Klänge. Kautschuk ab. Revue.

0: Eine musikalische Rarität bieten wir mit unserem nächsten Gast. Er ist Countertenor. Wissen Sie, was das ist? Also ich habe sicherheitshalber noch einmal im Musiklexikon nachgelesen und da steht kurz und bündig, ein Countertenor ist ein Männeraltist, der durch Falsettieren nahezu die Höhe der weiblichen Altstimme erreicht. Und dieses Stimmfach ist in der ganzen Welt eine Rarität. Umso mehr freue ich mich, dass er heute Abend bei uns ist. Von der Komischen Oper Berlin mit einer Arie aus Georg Friedrich Händels Rinaldo. Herzlich willkommen, Jochen Kowalski. Heute Abend ist sie hier im Palast der Republik, gemeinsam mit dem Ballett des Fernsehens der DDR in einer Choreografie von Ömike Peschtini mit Melodien aus My Fair Lady, der West Side Story und Girl Crazy. Freuen Sie sich auf unseren Gast aus den USA, Gillian Scalisi. Im Moment aktuell Play For You My Drums, der Evergreen In The Summertime. Herzlich willkommen, Mango Jerry.
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0: in die 80er Jahre. Gerhard Neef lädt ein in die Stadt Frankfurt-Oder. Heinrich von Kleist.
1: Heinrich von Kleist gilt als einer der sprachgewaltigsten deutschen Bühnendichter. Im Jahre 1777 wurde er hier in Frankfurt-Oder als Sohn einer preußischen Adelsfamilie geboren und musste bereits mit 15 Jahren, so verlangte es damals die Familientradition, ins preußische Heer eintreten. Der ständige Widerspruch zwischen dem Menschen Kleist einerseits und dem preußischen Offizier andererseits führten schließlich dazu, dass er 1799 seinen Dienst quittierte, um an der hiesigen Alma Mater Viadrina vor allem Naturwissenschaften zu studieren und, wie er selbst sagt, ein freier denkender Kopf zu werden. Dennoch vermochte er nicht, die innere Zerrissenheit zu überwinden und wählte mit 34 Jahren schließlich den Freitod. Er schrieb vorher: Es fehlt mir an Kraft, die Zeit wieder einzurücken. Der Dichter des zerbrochenen Krug, der Penthesilea, des Prinzen von Homburg oder des Michael Kohlhaas erlebte keines seiner Werke auf der Bühne. In unserem Land zählen die Stücke von Heinrich von Kleist zum ständigen Repertoire der Theater. Das Theater in Frankfurt-Oder trägt den Namen dieses berühmten Sohnes der Stadt und fühlt sich dem Erbe Heinrich von Kleists besonders verpflichtet. Und wenn Sie Frankfurt-Oder besuchen, dann sollten Sie diese Gedenkstätte und damit Heinrich von Kleist näher kennenlernen.
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1: Liebe Zuschauer, ich freue mich, Sie durch den heutigen Fernsehabend begleiten zu dürfen. Und wie dieser Abend aussieht, das möchten wir Ihnen jetzt zeigen. 20 Uhr im ersten Programm geht es auf Schusters Rappen rund um die Wartburg. Gerhard Neef lädt zu einer musikalischen Herbstwanderung in den Kreis Eisenach ein. Unser Magazin Prisma folgt 20.45 Uhr. 21.20 Uhr dann der japanische Spielfilm Tränen hinter dem Lachen. Erinnerungen an Arnold Zweig, 23.05 Uhr. Ilse Lange, seine langjährige Mitarbeiterin, erzählt über das wechselvolle Leben und die intensive literarische Arbeit des Dichters. Zum Gedenken an Wieland Herzfelde haben wir unser Programm ergänzt und senden 23.55 Uhr Malik, meine Liebe. Und jetzt, liebe Zuschauer, sollten Sie der Einladung Gerhard Neefs zu einer musikalischen Herbstwanderung folgen. Er führt Sie auf Schusters Rappen durch Eisenach und seine Umgebung.
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0: Am Telefon begrüße ich zum zweiten Teil Aufzeichnung am 10. Mai 2026 zur Mittagsstunde Rainer Braun, Friedensaktivist. Sei gegrüßt nochmal.
3: Ja, hallo.
0: Wir haben ja optimistisch mit deinen Worten über Moskau den ersten Teil beendet und den zweiten können wir auch ein bisschen optimistisch beginnen. Ich sehe nämlich eine Meldung aus dem Handelsblatt. Friedrich Merz rechnet aktuell nicht mit US-Mittelstreckenraketen.
3: Ich auch nicht. Also die Entscheidung in den USA ist gefallen. Dieses Teufelszeug, was ja Erschlagswaffen sind, das möchte ich nochmal betonen, es geht nicht einfach um irgendwelche Raketen, sondern um Erschlagswaffen, die Moskau in einem Erstschlag zerstören können und die Kommando- und Einsatzzentralen Russlands werden erstmal nicht kommen. Das ist bei aller Begrenztheit ein Erfolg auch der Friedensbewegung. Wir haben durch unsere Aufklärungsarbeit, durch unsere Aktivitäten, auch durch den Berliner Appell damit beigetragen, dieses Thema in die Öffentlichkeit bringen und zu popularisieren und es aus der Anonymität, in der Herr Scholz am liebsten gelassen hätte, herauszuholen. Also wir haben ein ganz bisschen gefeiert, wissen aber, dass die strategischen Pläne, die dahinter stehen, nämlich Erschlagswaffen in Europa zu stationieren, nicht aufgegeben sind. Auf europäischer Ebene wird jetzt das sogenannte ELSA-Projekt vorangetrieben. Das heißt, die Europäer entwickeln eigene Mittelstreckenwaffen mit der gleichen Zielsetzung. Massiv, das sollte ursprünglich bis 2031 geschehen, das soll jetzt vorgezogen werden. Und die Kommandostrukturen in Wiesbaden bleiben, sodass auch immer noch über uns, wenn auch nicht ganz aktuell, schwebt, die Möglichkeit, diese Waffen schnellstens zu stationieren und die entsprechenden Kommandostrukturen schon zu haben. Also jawohl, ein kleiner Erfolg, aber bitte keine, erst recht keine Entwarnung.
0: Neben dem Abzug des Buckelwals wurde ja auch berichtet von Abzug von 5000 US-Soldaten. Wie ist da deine Einschätzung?
3: Ach, Lachnummer. Wenn es um ernsthafte Reduzierung amerikanischer Soldaten geht, muss man an die Kernbereiche ran. Und das heißt, Rammstein und Bücher müssen geschlossen werden. Alles andere, 5000 mehr hier und 5000 mehr da, ändert kaum etwas, geostrategisch sogar überhaupt nichts, wenn man weiß, dass gleichzeitig in Rumänien, in der Nähe von Constanța, faktisch Rammstein 2 gebaut wird. Eine ähnlich große, modernst ausgestattete Basis, die genauso von Spionage über Satelliteneinsätze, Aufklärungseinsätze bis hin zu Infrastruktur, Aggressionen gegenüber dem Osten, gegenüber Russland machen kann. Also nein, das ist ein kleiner Popanz, der ganz schön ist, aber es ist überhaupt keine qualitative Veränderung.
0: Rumänien ist ja auch fast in Sichtweite Russlands und da muss man sagen, Rumänien war zwar im Warschauer Vertrag, hatte aber keine russischen Soldaten stationiert im Land. Insofern sind die Rumänen da auch etwas angefasst, die Menschen.
3: Ja, also es gibt da auch Proteste und Widerstand, aber es bringt natürlich auch viel, viel Geld nach Rumänien und in diesem doch nach wie vor sehr armen Land ist das schon ein ökonomischer und auch politischer Faktor.
0: Wir begannen ökonomisch mit dem Handelsblatt. Jetzt berichtet die Berliner Zeitung, die Ölkrise würde voll durchschlagen, wenn sich die US-Lager leeren. Flughäfen befürchten bereits jetzt einen Kapazitätseinbruch. Kerosin und anderes wird knapp. Man schreibt von einem Kipppunkt mit 3P, sehe ich, im Juni zur Ölkrise. Wie ist da deine aktuelle Einschätzung?
3: Also ich finde die gesamte Situation absolut dramatisch. Vor allen Dingen, weil sie auf den Rücken derer ausgetragen wird, die sowieso wenig bis gar nichts haben in diesem Lande. Also wenn ich ein SUV fahre und ein Monatseinkommen von 12.000 Euro habe, macht mir das nichts, ob ich ein bisschen mehr für Öl und für Benzin ausgeben muss. Für die Pendler, die jeden Tag fahren müssen und gerade über die Runden kommen, geht es ans Eingemachte. Von daher ist es eigentlich die Zeit, ganz prinzipiell über unsere Infrastruktur nachzudenken und über unsere Energie. Systeme. Um wirklich eine Alternative zum Auto anbieten zu können, ergänze ich nur zum Schluss.
0: Es gibt Engpässe auch in Sachen Helium. Das betrifft vor allem die produzierende Industrie, aber auch Stoffe, die man braucht für die Lebensmittelindustrie. Siehst du da auch Gefahren auf uns zukommen? Vielleicht hier und da mit steigenden Preisen. Damit kann man sicherlich rechnen, aber es kann auch Hungersnöte nach sich ziehen.
3: Also es gibt ja eine erste Studie der FAO, die sagt, dass 30 Millionen Menschen jetzt schon zunehmend in den Hunger abgerutscht sind durch die Entwicklung der Preise, vor allem im asiatischen und afrikanischen Raum. Ich glaube, dass wir damit rechnen müssen, dass Hunger und Armut vor allen Dingen in Häkchen im globalen Süden deutlich sich ausweiten. Wir kommen möglicherweise, wenn dieser Krieg nicht bald beendet wird, in eine Situation, die man real als eine große Weltwirtschaftskrise bezeichnen muss, mit den dramatischen Auswirkungen, die Weltwirtschaftskrisen immer gehabt haben und auch immer noch haben. Also ehrlich gesagt, mir gruselt ein bisschen, wenn ich überlege, was alles noch passieren kann, wenn dieser Krieg weitergeht und wenn dieser Krieg nochmal eskaliert.
0: Danach sieht es im Moment aus, die Großbritannien oder England hat einen Zerstörer in die Region geschickt. Wie ist deine aktuelle Einschätzung zur Lage da im Nahen Osten?
3: Also meine aktuelle Einschätzung ist, dass die USA einen riesigen Dämpfer bekommen hat, was sie angeblich mit ihrer gigantischen militärischen Übermacht leisten können. Die asymmetrischen Kriege haben nochmal vollständig zugeschlagen und der asymmetrisch der angebliche David ist, hat mit seinen Methoden große Erfolge errungen. Dass er auch große Opfer hat, muss man leider hinzufügen, ist aber bei Iran eindeutig der Fall, sowohl materielle als auch personelle. Trotzdem haben sie es geschafft, die Flugzeugträger zu vertreiben, haben sie es geschafft, die Straße von Hormuz in Häkchen unter ihre Kontrolle zu bekommen und den Amerikanern eine blamable Niederlage beizuführen. Und von daher, ich bin mir noch nicht so sicher, ob angesichts der innenpolitischen Situation in den USA, der Krieg ist total unpopulär, die Wahlen in den USA stehen bevor, die Zustimmung für Trump aus verschiedensten Gründen sinkt relativ dramatisch, ob es wirklich zu einer Eskalation kommen wird oder ob nicht doch auf eine typische Trump'sche Art irgendein Deal gemacht wird, bei dem dann vielleicht beide Seiten ein bisschen ihr Gesicht wahren können. Ich sehe noch keine alleinige Dynamik in Richtung Krieg.
0: Auf jeden Fall spielt auch Russland in der Sache mit. Wladimir Putin hat jetzt ein weiteres Mal erklärt, dass er bereit dazu sei, angereichertes Uran aus dem Iran abzutransportieren. Und da kommen wir zu den Feierlichkeiten ob des Tages des Sieges. Hast du sie im Fernsehen verfolgt?
3: Ich habe sie ein bisschen verfolgt, jawohl. Ich hatte gestern noch eine Veranstaltung, aber ein bisschen habe ich verfolgt, ja.
0: Da hat Putin ja eine Rede gehalten, ich finde nicht eine seiner stärksten. Ich zitiere mal, wir haben ein gemeinsames Ziel und jeder leistet seinen persönlichen Beitrag zum Sieg. Er wird sowohl auf dem Schlachtfeld als auch im Hinterland geschmiedet. Der Sieg war und wird immer unser sein. Hast du seine Rede auch vernommen?
3: Ich habe sie nicht aufgenommen, aber ich habe sie gelesen. Es ist eine innenpolitisch orientierte Rede. Und so würde ich sie auch erstmal abhaken. International interessant oder von internationaler Politik interessant ist sicher der Satz, wo er nochmal betont, dass Russland schon für immer für internationale kooperative Beziehungen war, Entspannungspolitik immer gewollt hat und auch heute wieder mit all die es auch wollen, vernünftige Beziehungen eingeht. Ansonsten war es eine nach innen gerichtete Rede. Ich will mir kein Urteil anmaßen, wie stark und wie schwach die Rede war. Interessant war die Pressekonferenz hinterher.
0: Das meine ich auch. Ich habe heute früh noch die gestrige Ausgabe von Fremia nebenbei laufen lassen und die Pressekonferenz nahm fast den größeren Teil der dortigen Berichterstattung ein. Was waren da die Höhepunkte nach deiner Sicht?
3: Also aus meiner Sicht nach war das gibt es zwei Kernpunkte in dieser Pressekonferenz. Kernpunkt 1, ich nehme jetzt mal nur die Beziehungen zur Ukraine. Kernpunkt 1 ist, der Ukraine-Krieg kann in kurzer Zeit beendet werden. Wir sind an der letzten Phase dieses Krieges. Kernpunkt 2, natürlich der Vorschlag, Gerhard Schröder als Vermittler einzusetzen und ihn zu bitten, eine vermittelnde Rolle einzunehmen. Beides sind meiner Sicht nach Vorschläge, die ja nicht aus der hohen Luft kommt, sondern ich gehe davon aus, dass die russische Diplomatie diese Vorschläge auch schon in bestimmten Gesprächen vor- und nachbereitet hat. Von daher hoffe ich mir, dass in den Verhandlungen und in den Gesprächen zur Ukraine eine neue Dynamik hineinkommt. Und der Vorschlag, Gerhard Schröder zu bitten, wird wahrscheinlich die deutsche Politik nächste Tage erstmal in helle Aufregung versetzen und wird alle Hetzer erstmal auf die Tagesordnung rufen, die dann den Putin-Knecht und sonst was wieder beschwören. Ich kann nur sagen, bei aller großen Distanz, die ich sicher zu Gerhard Schröder in vielen seiner Tätigkeiten in seiner Amtszeit habe, kann ich das nur begrüßen, wenn er diese Rolle übernehmen würde und helfen würde, die realistischeren Kräfte in Europa zu stärken, damit Europa mindestens nicht mehr der aggressivste Gegenpol für eine Friedenslösung in der Ukraine ist.
0: Das würde ich mir auch wünschen. Ein Nebengleis war noch den Austausch von Gefangenen zu erwähnen. Die Ukraine, die hat da 500 Leute aufgeschrieben auf eine Liste. 200 wollen aber gar nicht wieder zurück.
3: Ich finde Gefangenenaustausch aus humanistischen Gesichtspunkten immer gut. Wir alle wissen, dass Gefangenen, die in anderen Ländern gefangen sind, doch nicht so behandelt werden, wie sie eigentlich behandelt werden sollten, auch nach den Konventionen. Von daher ist es immer toll, wenn diese Gefangenen zu ihren Familien und wieder nach Hause zurückkommen. Toll. Es hätten auch ein paar mehr sein können, aber es ist gut, dass es ist. Und jeder Schritt, der deutlich macht, dass die beiden zu Übereinkünften kommen können, welcher kleinen Frage auch immer, ist ein kleiner Schritt, der hilft, insgesamt einen Friedensprozess zu fördern und auf den Weg zu bringen.
0: Stark betroffen vom Zweiten Weltkrieg war Weißrussland und aus Weißrussland äußert sich nun in der Berliner Zeitung der Vizeaußenminister kritisch zum Weltkriegsgedenken in Berlin.
3: Wer da war, kann ihm nur zustimmen. Die Diskriminierung, die Kontrollen, das unsägliche Verhalten der Sicherheitsbehörden hat mit einer Ehrung von der Befreiung unseres Landes vom Faschismus nichts, aber auch gar nichts zu tun. Die gesamten Diskriminierungen, die es vorher gegeben hat, das Nicht-Einladen von russischen Delegationen und belorussischen Delegationen zur Feierlichkeit in Konzentrationslagern, in ehemaligen Konzentrationslagern, das Nicht-Teilnahme von Russen aus dem Ausland an Veranstaltungen zum 9. Mai ist blamabel, verachtenswert und eigentlich einem Deutschland, das sich der Demokratie, dem Rechtsstaat und seiner Geschichte verbunden fühlt, völlig unwürdig. Es ist abstoßend, wie die offizielle Politik diese Feierlichkeiten begangen hat.
0: Erfüllt mich ebenfalls mit Ekel, muss ich ganz offen sagen. Übermittelt wurden seitens Weißrusslands die Strafakten gegen den Wehrmachts- und SS-Offizier Hans-Eugen Siegling. Der hat nach dem Krieg unbehelligt in Bayern gelebt, für viele Verbrechen verantwortlich, mittlerweile verstorben. Auch da kann man sich mehr wünschen.
3: Also diese gesamte Geschichte, und jetzt muss man ja in der Wortwahl vorsichtig sein, die Aufarbeitung des Faschismus in Westdeutschland hat es eigentlich nie gegeben. Es hat doch eine Logik der Weiterführung gegeben. Bis zum 8. Mai war auch die große Mehrzahl der deutschen Bevölkerung Hitler treu, Hitler ergeben. Am 9. Mai war der gleiche Teil der Bevölkerung Demokraten. Das kann überhaupt nicht sein. Wenn ich mir gucke, wer war denn die Universitätspräsidenten bis zum 8. Mai, nach dem 8. Mai? Wer waren die Richter vor und nach dem 8. Mai? Wer waren die Staatssekretäre und die wichtigsten Verwaltungsbeamten? Wer waren die Lehrer? Alles das Gleiche. Eine Entnazifizierung im wirklichen Sinne des Wortes hat es, außer dass man einige Oberverbrecher gehängt hat, doch in Westdeutschland nicht gegeben. Und die peinlichen Fälle, dass erst in den 60er Jahren Auschwitz aufgearbeitet wurde und das auch nur durch das Engagement couragierter Richter, zeigt das nur, dass es im Prinzip ein verbindendes Element gibt in der westdeutschen Politik von damals bis heute. Das ist der Hass auf die Sowjetunion, der Antikommunismus und der Hass auf Russland. Und das zieht sich bis heute durch und hat bis heute seine Spuren auch wiederum in den Umfragewerten auf Grundlage des Hasses, den die offizielle Politik gegen Russland verbreitet.
0: Zwei kurze Themen noch. Ungarn, neuer Regierungschef. Hierzu eine Einschätzung, eine erste?
3: Ich warte ab. Also er hat ja schon angekündigt, dass er auch mit der Europäischen Union nicht alles mitmachen will. Ich glaube, der weiß sehr genau, was die nationalen Interessen seines Landes sind. Die Energieabhängigkeit, auch die Abhängigkeit von Großindustrie, sowohl von China als auch teilweise von Russland. Wir warten mal ab, wie sich das entwickeln wird. Und dass jetzt die Korruption da bekämpft wird, das kann man doch alles nur gut finden. Also mich hat immer angeekelt, wie der Orban seine gesamte Familie da in wichtige Positionen gebracht hat. Und Korruption ist immer schädlich, schädigt immer die Entwicklung eines Landes. So war es leider auch in Ungarn.
0: Letztes Thema, Innenpolitik. AfD überholt Union in Sonntagsfrage, jetzt auch im ARD-Deutschland-Tent. Ähnliche Umfragen gibt es aus Nordrhein-Westfalen. Auch dort legt sie immer weiter zu. In diesem Bundesland wird im nächsten Jahr dann gewählt.
3: Ich bin kein Freund der AfD. Die AfD ist für mich, und jetzt bleibe ich mal bei meinem Thema Krieg und Frieden, eine kriegstreibende und kriegsfördernde Partei. Sie hat die gesamten Aufrüstungsbeschlüsse mitgetragen. Sie ist für eine europäische Militärindustrie, für eine deutsche Militärindustrie. Sie möchte die Bundeswehr wieder haben, wie die Reichswehr. Also von daher sind das sehr bedenkliche Umfragen. Ich kann nur immer sagen, die Verantwortlichen, dass es so kommen muss, sind die Kriegsparteien. Und solange die ihre asoziale, kriegstreibende Politik vorwärts treiben und glauben, durch billige Propagandathesen die AfD bekämpfen zu können, wird die AfD weiter stärker werden. Eine innerliche Auseinandersetzung mit dieser Partei, neoliberal bis auf die Knochen, siehe Privatisierung des Rentensystems und kriegsfördernd, eine innerliche Auseinandersetzung mit denen ist notwendig. Alles andere treibt ihnen nur noch mehr Menschen zu, die aus tiefer, tiefer Enttäuschung, Frustration über das, was in diesem Lande passiert, und dem Frustration, Enttäuschung kann ich ja nur zustimmen, falsche Schlussfolgerungen ziehen und diese Partei wählen.
0: Am Ende kann es so kommen wie in den USA. Donald Trump ist sicherlich auch zuvörderst gewählt worden, weil er sich für den Frieden eingesetzt hat, auch unterstützt worden von Leuten wie Tucker Carlson, und macht am Ende mehr Krieg wie alle anderen zusammen. Und insofern teile ich hier deine Einschätzung auch und bedanke mich für das Gespräch. Rainer Braun, wir hören uns wieder im nächsten Monat.
3: Gerne.
0: Allerliebstzeit gegrüßt zum Herrentag.
4: Das Problem sind Männer. Keine Frau hat nachts Angst auf der Straße, wenn sie migrantischen Frauen begegnet.
0: Liebe Herren, wenn ihr heute euren Instinkten Ausdruck verleiht und singend, gröhlend und saufend durch die Landschaft zieht, achtet auf die migrantischen Frauen, macht sie nicht bang. Mir macht etwas ganz anderes bang. In der heutigen Audiodatei das Rechtsextremste des Rechtsextremstmöglichen, eine Veröffentlichung von Kiesewetters Roderich und Wojciechs Susanne. Sie lehrt an der Europa-Universität Viadrina, Frankfurt-Oder, wissenschaftliche Koordinatorin des Kompetenzverbunds Interdisziplinäre Ukraine-Studien. Der Artikel im Fokus: Europa muss auf die Kapitulation Russlands hinarbeiten.
5: In meinem innersten Wesen bin ich immer das geblieben, was ich vorher war.
0: Möglicherweise wird uns die Zukunft lehren, ein zwar kriegerischer, aber dennoch maßvoller und bescheidener Politiker, im Analogen wirkend, weit entfernt von den Möglichkeiten der Entscheidungskraft sogenannter künstlicher Intelligenz und atomarer Vernichtungseinheiten.
6: Wir stehen an der Seite des ukrainischen Volkes, ohne Wenn und Aber.
0: Zumindest argumentativ sah er sich auch dem eigenen Volk verbunden und wirkte nicht für ein anderes, welches ihm, dem romantisch Malenden, aber immerhin näher steht, was insofern eine gewisse Schlüssigkeit nach sich zieht. Mit dem Thema befasst sich auch Friedensaktivist Matthias Rackwitz. Er, der sich auch als Umweltschützer liest, kritisiert den Wiener Hähnlepreis des NABU, schreibt an die Bundes- und Landesvorstände sowie an die Öffentlichkeit. Die Wiener Hähnle-Medaille ist NABUs höchste Auszeichnung. Hähnle gründete 1899 den Bund für Naturschutz. Hähnle wirkte eng mit dem faschistischen Regime ab 1933, begrüßte bereits in diesem Jahr bei einem Treffen mit einem sieghaften Heil auf Adolf Hitler. 1934 verfügte sie, nur deutsche Staatsbürger und Menschen artverwandten Blutes dürften noch Mitglieder des Bundes für Vogelschutz, der NABU-Vorgänger, sein. Die Historiker urteilen, dass Haenle den deutschen Faschismus unterstützte und bewusst von ihm profitierte. Es gibt auch ein offizielles Gutachten des NABU, dieses bestätigt viele Grautöne, ich sag mal Brauntöne. Rackwitz wirbt, der NABU muss die Lina Haenle-Medaille umbenennen. Rackwitz grüßt das NABU-Dameland mit kollegialen und antifaschistischen Grüßen. Ebenfalls schrieb Matthias Rackwitz an den Verfassungsschutz Brandenburg. Hier zitierte er das Springerblatt Welt, welches einen Beitrag veröffentlichte. Adolf Hitler war ein Nazi, aber kein Faschist. Genannt wird Autor Tobias Blanken. Rackwitz meint, das berührt fundamentale Fragen der historischen Einordnung des deutschen Nationalsozialismus und seines Verhältnisses zum europäischen Faschismus des 20. Jahrhunderts. Über Jahrzehnte hinweg bestand in der deutschen Geschichtswissenschaft, politischen Bildung und antifaschistischen Erinnerungskultur ein weitgehender Konsens darüber, dass der deutsche Nationalsozialismus die spezifisch deutsche Ausprägung des Faschismus darstellt. Wenn nun ein reichweitenstarkes deutsches Leitmedium beginnt, Adolf Hitler publizistisch aus dem historischen Begriff des Faschismus herauszulösen, stellt sich ihm Rackwitz zwangsläufig die Frage, welche politische und ideologische Zielrichtung mit einer solchen semantischen Verschiebung verfolgt wird. Er schreibt noch dies und das. Der Verfassungsschutz antwortet: Sehr geehrter Herr Rackwitz, für solche Debatten sind wir nicht zuständig. Mein lieber Matthias Rackwitz, dann grüße ich dich mal zum Herrentag mit einem schneidigen Heil! Und lasse unsere Svetlana mit einem wichtigen Beitrag zu Wort kommen.
7: Der Kommandeur der strategischen Raketentruppen Russland, Sergei Karakajew, berichtete Wladimir Putin über den erfolgreichen Teststart der schweren Interkontinentalrakete Sarmat. Das erste Raketenregiment mit dem neuen System soll noch vor Jahresende den Einsatzdienst antreten. Dem Kommandeur zufolge übertrifft Sarmat seinen Vorgänger, das Raketensystem Vojvoda, in Bezug auf Reichweite, Nutzlast und die Fähigkeit, Raketenabwehrsysteme zu überwinden. Der russische Präsident wies darauf hin, dass die Reichweite von Sarmat über 35.000 Kilometer betragen könne. Die Systeme Oreshnik und Sarmat können auch mit einem Atomsprengkopf ausgerüstet werden. Der russische Präsident Wladimir Putin hat die wichtigsten Entwicklungen in diesem Bereich aufgelistet.
0: Dann wollen wir ihn auch noch hören.
8: Seit 2025 wird das landgestützte Mittelstreckenraketensystem Oreshnik in den Einsatzdienst gestellt, das auch mit Atomsprengköpfen ausgerüstet werden kann. Die Arbeiten an zwei Systemen mit kleinen nuklearen Antrieben befinden sich in der Endphase. Und zwar handelt es sich dabei um das einzigartige unbemannte Unterwasserfahrzeug Poseidon und den einzigartigen Langstreckenflugkörper Budapest.
0: Schon 1951 ließ Bertolt Brecht die westdeutschen Schriftsteller Schmierfinken wissen, das große Karthago führte drei Kriege. Aber vielleicht hat es auch alles sein Gutes für die Deutschen, die eine humanistische Bildung erfahren haben. Vielleicht auch Erlösung. Ich schaue auf den Thüringer Wald und meine, wenn sich der Himmel rot färbt, ich werde lachen. Verkündet am Herrentag, dem 14. Mai 2026, die kleine Audiodatei. Apropos Humor, die Witze in diesem Format mache ja ich, aber...
9: Meine Damen und Herren, das alles ist keine Bösartigkeit von mir oder von der Bundesregierung. Ja, meine Damen und Herren... Meine Damen und Herren, das ist Demografie und Mathematik.
0: Gerne sage ich, hier im geschützten Studio ist es leicht, solche Dinge rauszuhauen, aber on stage, Respekt für Friedrich Merz, ein großer Humorist.
10: Ich heiße Howard Carpenter.
0: König Charles hat im britischen Parlament das Programm der Labour-Regierung vorgetragen. Die Tagesschau publiziert ein Foto, welches in mir Erinnerungen weckt an die Worte meines Opas. Achte immer darauf, dass du die Dinge beherrschst, nicht dass dich die Dinge beherrschen. Und kommt zum Schluss, es sei fraglich, ob der angezählte Premier Starmer das Programm überhaupt noch umsetzen kann. Cem Özdemir, Ministerpräsident Baden-Württemberg. Die Tagesschau nicht berichtet Hof und zeigt ihn mit einer bayerischen Brezel.
11: Aber nicht jede Drohne ist der Russe.
0: Ob Drohnenvorfall, lettische Regierung in Krise. Neuer FED-Chef, US-Notenbank Kevin Warsh. EU, LNG, Flüssiggasimporte aus Russland auf Rekordniveau. Militärübungen mit NATO, Serbien. Passt ja auch. Trump und Xi in China beratend über Hormuz-Krise und globale Sicherheit. ORF berichtet, der Iran soll noch einen Großteil seiner Raketen haben, beruft sich auf die New York Times.
12: New York!
0: Sergei Lavrov trifft seinen indischen Amtskollegen in Neu-Delhi. Die USA verhandeln über neue Militärstützpunkte in Grönland.
13: Ignoranten, Dummköpfen und feigen Hunden!
0: Stellt Gespräche mit Kuba in Aussicht und die Türkei eröffnet nach 12 Jahren die Grenze zu Syrien.
14: Der Krieg muss nach Russland getragen werden.
0: Nun Kapitulation, Kiesewetter und Dr. Susan Worschek. Daesh im Fokus. Europa muss auf Stunde Null Russlands hinarbeiten. Befreit von Zwängen der Geografie sehen sie eine Kapitulation Europas in der Kapitulation der Ukraine. Eine Kapitulation gemeinsamer Freiheit und Demokratie. Meinen, die Kapitulation Deutschlands öffnete ein Fenster zur Freiheit. Meinen, Deutschland wäre in die Gemeinschaft zivilisierter Staaten zurückgekehrt. In Russland sieht Kiesewetter einen Terrorstaat. Er meint, eine Kapitulation würde ethnischen Minderheiten und Angehörigen kolonisierter Völker in Russland eine Chance auf Selbstbestimmung eröffnen. Hier sehe ich eindeutige Bezüge zur Dritten Reichsideologie. Auch hier wurden nationale Minderheiten gegen die Sowjetunion zu Kollaboration angeworben. Kiesewetter fordert die Befreiung der besetzten Gebiete einschließlich der Krim. Das würde wohl eindeutig, ergänze ich, den Großteil der Bewohner der Krim in die Flucht zwingen. Offen spricht er von einer Abkehr der Ruski-Mir-Ideologie. Das übersetze ich mit Zerschlagung Russlands. Dann träumt er davon, westliche Hetze wie Radio Free Europe oder Liberty auf Russisch für Russland auszustrahlen. Ich erinnere ihn, dass es die Sender noch gibt, CIA-Sender. Das russische Haus im Herzen Berlin will er schließen. Er nennt es Diktatur und Terrorfiliale. Ich besuche es immer, wenn ich in Berlin bin. Und leiert, wer es gut mit Menschen in Russland meint, wünscht deren Kapitulation. Ein schöner, irrer Text, der russischen Seite keine Interpretationsmöglichkeiten lässt.
7: Die Panzertruppen.
0: Richtig, Svetlana, die aber eher für Brudervölker in Einsatz gebracht werden.
10: Russland hat Deutschland noch nie angegriffen. Noch nie. Aber zweimal hat Deutschland Russland angegriffen.
0: Würden wir das dritte Mal kommen, wird sich die russische Föderation mit entsprechenden Waffengattungen bemühen, darum, dass nicht nach nur weiteren 80 Jahren wir das vierte Mal kommen. Wolkenschauergewitter. 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
0: 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Zum Herrentag erwarten wir Rainer Braun, Friedensaktivist, und Matthias Rackwitz aus dem Brandenburgischen. Für den Krieg spricht Roderich Kiesewetter. Russland stellt neue Waffengattungen vor. Musik, Pension Volkmann, die Pudis, Escape Club, Duran Duran. Es gibt wilde Jungs, auch All She Wants Is und die neue Single mit Nile Rodgers.

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0: 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Zur Mittagszeit darf gerockt werden. Aber die Informationen kommen auch nicht zu kurz bei uns. 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
0: Am Telefon begrüße ich zum zweiten Teil Aufzeichnung am 10. Mai 2026 zur Mittagsstunde Rainer Braun, Friedensaktivist. Sei gegrüßt nochmal.
2: Ja, hallo.
0: Wir haben ja optimistisch mit deinen Worten über Moskau den ersten Teil beendet und den zweiten können wir auch ein bisschen optimistisch beginnen. Ich sehe nämlich eine Meldung aus dem Handelsblatt. Friedrich Merz rechnet aktuell nicht mit US-Mittelstreckenraketen.
2: Ich auch nicht. Also die Entscheidung in den USA ist gefallen. Dieses Teufelszeug, was ja Erstschlagswaffen sind, das möchte ich nochmal betonen, es geht nicht einfach um irgendwelche Raketen, sondern um Erstschlagswaffen, die Moskau in einem Erstschlag zerstören können, und die Kommando- und Einsatzzentralen Russlands werden erstmal nicht kommen. Das ist bei aller Begrenztheit ein Erfolg auch der Friedensbewegung. Wir haben durch unsere Aufklärungsarbeit, durch unsere Aktivitäten, auch durch den Berliner Appell damit beigetragen, dieses Thema in die Öffentlichkeit bringen und zu popularisieren und es aus der Anonymität, in der Herr Scholz am liebsten gelassen hätte, herauszuholen. Also wir haben ein ganz bisschen gefeiert, wissen aber, dass die strategischen Pläne, die dahinter stehen, nämlich Erstschlagswaffen in Europa zu stationieren, nicht aufgegeben sind. Auf europäischer Ebene wird jetzt das sogenannte ELSA-Projekt vorangetrieben. Das heißt, die Europäer entwickeln eigene Mittelstreckenwaffen mit der gleichen Zielsetzung. Massiv, das sollte ursprünglich bis 2031 geschehen, das soll jetzt vorgezogen werden. Und die Kommandostrukturen in Wiesbaden bleiben, sodass auch immer noch über uns, wenn auch nicht ganz aktuell, schwebt die Möglichkeit, diese Waffen schnellstens zu stationieren und die entsprechenden Kommandostrukturen schon zu haben. Also jawohl, ein kleiner Erfolg, aber bitte erst recht keine Entwarnung.
0: Neben dem Abzug des Buckelwals wurde ja auch berichtet von Abzug von 5000 US-Soldaten. Wie ist da deine Einschätzung?
2: Ach, Lachnummer. Wenn es um ernsthafte Reduzierung amerikanischer Soldaten geht, muss man an die Kernbereiche ran. Und das heißt, Rammstein und Bücher müssen geschlossen werden. Alles andere, 5000 mehr hier und 5000 mehr da, ändert kaum etwas, geostrategisch sogar überhaupt nichts, wenn man weiß, dass gleichzeitig in Rumänien, in der Nähe von Constanța, faktisch Rammstein 2 gebaut wird. Eine ähnlich große, modernst ausgestattete Basis, die genauso von Spionage über Satelliteneinsätze, Aufklärungseinsätze bis hin zu Infrastruktur, Aggressionen gegenüber dem Osten, gegenüber Russland machen kann. Also nein, das ist ein kleiner Popanz, der ganz schön ist, aber es ist überhaupt keine qualitative Veränderung.
0: Rumänien ist ja auch fast in Sichtweite Russlands und da muss man sagen, Rumänien war zwar im Warschauer Vertrag, hatte aber keine russischen Soldaten stationiert im Land. Insofern sind die Rumänen da auch etwas angefasst, die Menschen.
2: Ja, also es gibt da auch Proteste und Widerstand, aber es bringt natürlich auch viel, viel Geld nach Rumänien und in diesem doch nach wie vor sehr armen Land ist das schon ein ökonomischer und auch politischer Faktor.
0: Wir begannen ökonomisch mit dem Handelsblatt. Jetzt berichtet die Berliner Zeitung, die Ölkrise würde voll durchschlagen, wenn sich die US-Lager leeren. Flughäfen befürchten bereits jetzt einen Kapazitätseinbruch. Kerosin und anderes wird knapp. Man schreibt von einem Kipppunkt mit 3P, sehe ich, im Juni zur Ölkrise. Wie ist da deine aktuelle Einschätzung?
2: Also ich finde die gesamte Situation absolut dramatisch. Vor allen Dingen, weil sie auf den Rücken derer ausgetragen wird, die sowieso wenig bis gar nichts haben in diesem Lande. Also wenn ich ein SUV fahre und ein Monatseinkommen von 12.000 Euro habe, macht mir das nichts, ob ich ein bisschen mehr für Öl und für Benzin ausgeben muss. Für die Pendler, die jeden Tag fahren müssen und gerade über die Runden kommen, geht es ans Eingemachte. Von daher ist es eigentlich die Zeit, ganz prinzipiell über unsere Infrastruktur nachzudenken und über unsere Energie. Systeme. Um wirklich eine Alternative zum Auto anbieten zu können, ergänze ich nur zum Schluss.
0: Es gibt Engpässe auch in Sachen Helium. Das betrifft vor allem die produzierende Industrie, aber auch Stoffe, die man braucht für die Lebensmittelindustrie. Siehst du da auch Gefahren auf uns zukommen? Vielleicht hier und da mit steigenden Preisen. Damit kann man sicherlich rechnen, aber es kann auch Hungersnöte nach sich ziehen.
2: Also es gibt ja eine erste Studie der FAO, die sagt, dass 30 Millionen Menschen jetzt schon zunehmend in den Hunger abgerutscht sind durch die Entwicklung der Preise, vor allem im asiatischen und afrikanischen Raum. Ich glaube, dass wir damit rechnen müssen, dass Hunger und Armut vor allen Dingen in Häkchen im globalen Süden deutlich sich ausweiten. Wir kommen möglicherweise, wenn dieser Krieg nicht bald beendet wird, in eine Situation, die man real als eine große Weltwirtschaftskrise bezeichnen muss, mit den dramatischen Auswirkungen, die Weltwirtschaftskrisen immer gehabt haben und auch immer noch haben. Also ehrlich gesagt, mir gruselt ein bisschen, wenn ich überlege, was alles noch passieren kann, wenn dieser Krieg weitergeht und wenn dieser Krieg nochmal eskaliert.
0: Danach sieht es im Moment aus, die Großbritannien oder England hat einen Zerstörer in die Region geschickt. Wie ist deine aktuelle Einschätzung zur Lage da im Nahen Osten?
2: Also meine aktuelle Einschätzung ist, dass die USA einen riesigen Dämpfer bekommen hat, was sie angeblich mit ihrer gigantischen militärischen Übermacht leisten können. Die asymmetrischen Kriege haben nochmal vollständig zugeschlagen und der asymmetrisch der angebliche David ist, hat mit seinen Methoden große Erfolge errungen. Dass er auch große Opfer hat, muss man leider hinzufügen, ist aber bei Iran eindeutig der Fall, sowohl materielle als auch personelle. Trotzdem haben sie es geschafft, die Flugzeugträger zu vertreiben, haben sie es geschafft, die Straße von Hormuz in Häkchen unter ihre Kontrolle zu bekommen und den Amerikanern eine blamable Niederlage beizuführen. Und von daher, ich bin mir noch nicht so sicher, ob angesichts der innenpolitischen Situation in den USA, der Krieg ist total unpopulär, die Wahlen in den USA stehen bevor, die Zustimmung für Trump aus verschiedensten Gründen sinkt relativ dramatisch, ob es wirklich zu einer Eskalation kommen wird oder ob nicht doch auf eine typische Trumpsche Art irgendein Deal gemacht wird, bei dem dann vielleicht beide Seiten ein bisschen ihr Gesicht wahren können. Ich sehe noch keine alleinige Dynamik in Richtung Krieg.
0: Auf jeden Fall spielt auch Russland in der Sache mit. Wladimir Putin hat jetzt ein weiteres Mal erklärt, dass er bereit dazu sei, angereichertes Uran aus dem Iran abzutransportieren. Und da kommen wir zu den Feierlichkeiten ob des Tages des Sieges. Hast du sie im Fernsehen verfolgt?
2: Ich habe sie ein bisschen verfolgt, jawohl. Ich hatte gestern noch eine Veranstaltung, aber ein bisschen habe ich verfolgt, ja.
0: Da hat Putin ja eine Rede gehalten, ich finde nicht eine seiner stärksten. Ich zitiere mal, wir haben ein gemeinsames Ziel und jeder leistet seinen persönlichen Beitrag zum Sieg. Er wird sowohl auf dem Schlachtfeld als auch im Hinterland geschmiedet. Der Sieg war und wird immer unser sein. Hast du seine Rede auch vernommen?
2: Ich habe sie nicht aufgenommen, aber ich habe sie gelesen. Es ist eine innenpolitisch orientierte Rede. Und so würde ich sie auch erstmal abhaken. International interessant oder von internationaler Politik interessant ist sicher der Satz, wo er nochmal betont, dass Russland schon für immer für internationale kooperative Beziehungen war, Entspannungspolitik immer gewollt hat und auch heute wieder mit all die es auch wollen, vernünftige Beziehungen eingeht. Ansonsten war es eine nach innen gerichtete Rede. Ich will mir kein Urteil anmaßen, wie stark und wie schwach die Rede war. Interessant war die Pressekonferenz hinterher.
0: Das meine ich auch. Ich habe heute früh noch die gestrige Ausgabe von Fremia nebenbei laufen lassen und die Pressekonferenz nahm fast den größeren Teil der dortigen Berichterstattung ein. Was waren da die Höhepunkte nach deiner Sicht?
2: Also aus meiner Sicht nach gibt es zwei Kernpunkte in dieser Pressekonferenz. Kernpunkt 1, ich nehme jetzt mal nur die Beziehungen zur Ukraine. Kernpunkt 1 ist, der Ukraine-Krieg kann in kurzer Zeit beendet werden. Wir sind an der letzten Phase dieses Krieges. Kernpunkt 2, natürlich der Vorschlag, Gerhard Schröder als Vermittler einzusetzen und ihn zu bitten, eine vermittelnde Rolle einzunehmen. Beides sind meiner Sicht nach Vorschläge, die ja nicht aus der hohlen Luft kommt, sondern ich gehe davon aus, dass die russische Diplomatie diese Vorschläge auch schon in bestimmten Gesprächen vor- und nachbereitet hat. Von daher hoffe ich mir, dass in den Verhandlungen und in den Gesprächen zur Ukraine eine neue Dynamik hineinkommt. Und der Vorschlag, Gerhard Schröder zu bitten, wird wahrscheinlich die deutsche Politik nächste Tage erstmal in helle Aufregung versetzen und wird alle Hetzer erstmal auf die Tagesordnung rufen, die dann den Putin-Knecht und sonst was wieder beschwören. Ich kann nur sagen, bei aller großen Distanz, die ich sicher zu Gerhard Schröder in vielen seiner Tätigkeiten in seiner Amtszeit habe, kann ich das nur begrüßen, wenn er diese Rolle übernehmen würde und helfen würde, die realistischeren Kräfte in Europa zu stärken, damit Europa mindestens nicht mehr der aggressivste Gegenpol für eine Friedenslösung in der Ukraine ist.
0: Das würde ich mir auch wünschen. Ein Nebengleis war noch den Austausch von Gefangenen zu erwähnen. Die Ukraine, die hat da 500 Leute aufgeschrieben auf eine Liste. 200 wollen aber gar nicht wieder zurück.
2: Ich finde Gefangenenaustausch aus humanistischen Gesichtspunkten immer gut. Wir alle wissen, dass Gefangenen, die in anderen Ländern gefangen sind, doch nicht so behandelt werden, wie sie eigentlich behandelt werden sollten, auch nach den Konventionen. Von daher ist es immer toll, wenn diese Gefangenen zu ihren Familien und wieder nach Hause zurückkommen. Toll. Es hätten auch ein paar mehr sein können, aber es ist gut, dass es ist. Und jeder Schritt, der deutlich macht, dass die beiden zu Übereinkünften kommen können, welcher kleinen Frage auch immer, ist ein kleiner Schritt, der hilft, insgesamt einen Friedensprozess zu fördern und auf den Weg zu bringen.
0: Stark betroffen vom Zweiten Weltkrieg war Weißrussland, und aus Weißrussland äußert sich nun in der Berliner Zeitung der Vizeaußenminister kritisch zum Weltkriegsgedenken in Berlin.
2: Wer da war, kann ihm nur zustimmen. Die Diskriminierung, die Kontrollen, das unsägliche Verhalten der Sicherheitsbehörden hat mit einer Ehrung von der Befreiung unseres Landes vom Faschismus nichts, aber auch gar nichts zu tun. Die gesamten Diskriminierungen, die es vorher gegeben hat, das Nicht-Einladen von russischen Delegationen und belorussischen Delegationen zur Feierlichkeit in Konzentrationslagern, in ehemaligen Konzentrationslagern, das Nicht-Teilnahme von Russen aus dem Ausland an Veranstaltungen zum 9. Mai ist blamabel, verachtenswert und eigentlich einem Deutschland, das sich der Demokratie, dem Rechtsstaat und seiner Geschichte verbunden fühlt, völlig unwürdig. Es ist abstoßend, wie die offizielle Politik diese Feierlichkeiten begangen hat.
0: Erfüllt mich ebenfalls mit Ekel, muss ich ganz offen sagen. Übermittelt wurden seitens Weißrusslands die Strafakten gegen den Wehrmachts- und SS-Offizier Hans-Eugen Siegling. Der hat nach dem Krieg unbehelligt in Bayern gelebt, für viele Verbrechen verantwortlich, mittlerweile verstorben. Auch da kann man sich mehr wünschen.
2: Also diese gesamte Geschichte, und jetzt muss man ja in der Wortwahl vorsichtig sein, die Aufarbeitung des Faschismus in Westdeutschland hat es eigentlich nie gegeben. Es hat doch eine Logik der Weiterführung gegeben. Bis zum 8. Mai war auch die große Mehrzahl der deutschen Bevölkerung Hitler treu, Hitler ergeben. Am 9. Mai war der gleiche Teil der Bevölkerung Demokraten. Das kann überhaupt nicht sein. Wenn ich mir gucke, wer war denn die Universitätspräsidenten bis zum 8. Mai, nach dem 8. Mai? Wer waren die Richter vor und nach dem 8. Mai? Wer waren die Staatssekretäre und die wichtigsten Verwaltungsbeamte? Wer waren die Lehrer? Alles das Gleiche. Eine Entnazifizierung im wirklichen Sinne des Wortes hat es, außer dass man einige Oberverbrecher gehängt hat, doch in Westdeutschland nicht gegeben. Und die peinlichen Fälle, dass erst in den 60er Jahren Auschwitz aufgearbeitet wurde und das auch nur durch das Engagement couragierter Richter, zeigt doch nur, dass es im Prinzip ein verbindendes Element gibt in der westdeutschen Politik von damals bis heute. Das ist der Hass auf die Sowjetunion, der Antikommunismus und der Hass auf Russland. Und das zieht sich bis heute durch und hat bis heute seine Spuren auch wiederum in den Umfragewerten auf Grundlage des Hasses, den die offizielle Politik gegen Russland verbreitet.
0: Zwei kurze Themen noch. Ungarn, neuer Regierungschef. Hierzu eine Einschätzung, eine erste?
2: Ich warte ab. Also er hat ja schon angekündigt, dass er auch mit der Europäischen Union nicht alles mitmachen will. Ich glaube, der wird weiß sehr genau, was die nationalen Interessen seines Landes sind. Die Energieabhängigkeit, auch die Abhängigkeit von Großindustrie, sowohl von China als auch teilweise von Russland. Wir warten mal ab, wie sich das entwickeln wird. Und dass jetzt die Korruption da bekämpft wird, das kann man doch alles nur gut finden. Also mich hat immer angeekelt, wie der Orban seine gesamte Familie da in wichtige Positionen gebracht hat. Und Korruption ist immer schädlich, schädigt immer die Entwicklung eines Landes. So war es leider auch in Ungarn.
0: Letztes Thema, Innenpolitik. AfD überholt Union in Sonntagsfrage, jetzt auch im ARD-Deutschland-Tent. Ähnliche Umfragen gibt es aus Nordrhein-Westfalen. Auch dort legt sie immer weiter zu. In diesem Bundesland wird im nächsten Jahr dann gewählt.
2: Ich bin kein Freund der AfD. Die AfD ist für mich, und jetzt bleibe ich mal bei meinem Thema Krieg und Frieden, eine kriegstreibende und kriegsfördernde Partei. Sie hat die gesamten Aufrüstungsbeschlüsse mitgetragen. Sie ist für eine europäische Militärindustrie, für eine deutsche Militärindustrie. Sie möchte die Bundeswehr wieder haben, wie die Reichswehr. Also von daher bin ich, sind das sehr bedenkliche Umfragen. Ich kann nur immer sagen, die Verantwortlichen, dass es so kommen muss, sind die Kriegsparteien. Und solange die ihre asoziale, kriegstreibende Politik vorwärts treiben und glauben, durch billige Propagandathesen die AfD bekämpfen zu können, wird die AfD weiter stärker werden. Eine innerliche Auseinandersetzung mit dieser Partei, neoliberal bis auf die Knochen, siehe Privatisierung des Rentensystems und kriegsfördernd, eine innerliche Auseinandersetzung mit denen ist notwendig. Alles andere treibt ihnen nur noch mehr Menschen zu, die aus tiefer Enttäuschung, Frustration über das, was in diesem Lande passiert, und dem Frustration, Enttäuschung kann ich ja nur zustimmen, falsche Schlussfolgerungen ziehen und diese Partei wählen.
0: Am Ende kann es so kommen wie in den USA. Donald Trump ist sicherlich auch zuvörderst gewählt worden, weil er sich für den Frieden eingesetzt hat, auch unterstützt worden von Leuten wie Tucker Carlson, und macht am Ende mehr Krieg wie alle anderen zusammen. Und insofern teile ich hier deine Einschätzung auch und bedanke mich für das Gespräch. Rainer Braun, wir hören uns wieder im nächsten Monat.
2: Gerne.
0: Allerliebst seid gegrüßt zum Herrentag.
3: Das Problem sind Männer. Keine Frau hat nachts Angst auf der Straße, wenn sie migrantischen Frauen begegnet.
0: Liebe Herren, wenn ihr heute euren Instinkten Ausdruck verleiht und singend, gröhlend und saufend durch die Landschaft zieht, achtet auf die migrantischen Frauen. Macht sie nicht bang. Mir macht etwas ganz anderes bang. In der heutigen Audiodatei das Rechtsextremste des Rechtsextremstmöglichen. Eine Veröffentlichung von Kiesewetters Roderich und Wojciechs Susanne. Sie lehrt an der Europa-Universität Viadrina, Frankfurt-Oder, wissenschaftliche Koordinatorin des Kompetenzverbunds Interdisziplinäre Ukraine-Studien. Der Artikel im Fokus: Europa muss auf die Kapitulation Russlands hinarbeiten.
4: In meinem innersten Wesen bin ich immer das geblieben, was ich vorher war.
0: Möglicherweise wird uns die Zukunft lehren. Ein zwar kriegerischer, aber dennoch maßvoller und bescheidener Politiker, im Analogen wirkend, weit entfernt von den Möglichkeiten der Entscheidungskraft sogenannter künstlicher Intelligenz und atomarer Vernichtungseinheiten.
5: Wir stehen an der Seite des ukrainischen Volkes, ohne Wenn und Aber.
0: Zumindest argumentativ sah er sich auch dem eigenen Volk verbunden und wirkte nicht für ein anderes, welches ihm, dem romantisch Malenden, aber immerhin näher steht, was insofern eine gewisse Schlüssigkeit nach sich zieht. Mit dem Thema befasst sich auch Friedensaktivist Matthias Rackwitz. Er, der sich auch als Umweltschützer liest, kritisiert den Lina Hähnle-Preis des NABU, schreibt an die Bundes- und Landesvorstände sowie an die Öffentlichkeit. Die Lina Hähnle-Medaille ist NABUs höchste Auszeichnung. Hähnle gründete 1899 den Bund für Naturschutz. Hähnle wirkte eng mit dem faschistischen Regime ab 1933, begrüßte bereits in diesem Jahr bei einem Treffen mit einem sieghaften Heil auf Adolf Hitler. 1934 verfügte sie, nur deutsche Staatsbürger und Menschen artverwandten Blutes dürften noch Mitglieder des Bundes für Vogelschutz, der NABU-Vorgänger, sein. Historiker urteilen, dass Hähnle den deutschen Faschismus unterstützte und bewusst von ihm profitierte. Es gibt auch ein offizielles Gutachten des NABU, dieses bestätigt viele Grautöne, ich sag mal Brauntöne. Rackwitz wirbt, der NABU muss die Lina Hähnle-Medaille umbenennen. Rackwitz grüßt das NABU-Dameland mit kollegialen und antifaschistischen Grüßen. Ebenfalls schrieb Matthias Rackwitz an den Verfassungsschutz Brandenburg. Hier zitierte er das Springerblatt Welt, welches einen Beitrag veröffentlichte. Adolf Hitler war ein Nazi, aber kein Faschist. Genannt wird Autor Tobias Blanken. Rackwitz meint, das berührt fundamentale Fragen der historischen Einordnung des deutschen Nationalsozialismus und seines Verhältnisses zum europäischen Faschismus des 20. Jahrhunderts. Über Jahrzehnte hinweg bestand in der deutschen Geschichtswissenschaft, politischen Bildung und antifaschistischen Erinnerungskultur ein weitgehender Konsens darüber, dass der deutsche Nationalsozialismus die spezifisch deutsche Ausprägung des Faschismus darstellt. Wenn nun ein reichweitenstarkes deutsches Leitmedium beginnt, Adolf Hitler publizistisch aus dem historischen Begriff des Faschismus herauszulösen, stellt sich ihm, Rackwitz, zwangsläufig die Frage, welche politische und ideologische Zielrichtung mit einer solchen semantischen Verschiebung verfolgt wird. Er schreibt noch dies und das. Der Verfassungsschutz antwortet: Sehr geehrter Herr Rackwitz, für solche Debatten sind wir nicht zuständig. Mein lieber Matthias Rackwitz, dann grüße ich dich mal zum Herrentag mit einem schneidigen Heil! Straße unsere Svetlana mit einem wichtigen Beitrag zu Wort kommen.
6: Der Kommandeur der strategischen Raketentruppen Russland, Sergei Karakajew, berichtete Wladimir Putin über den erfolgreichen Teststart der schweren Interkontinentalrakete Sarmat. Das erste Raketenregiment mit dem neuen System soll noch vor Jahresende den Einsatzdienst antreten. Dem Kommandeur zufolge übertrifft Sarmat seinen Vorgänger, das Raketensystem Vojvoda, in Bezug auf Reichweite, Nutzlast und die Fähigkeit, Raketenabwehrsysteme zu überwinden. Der russische Präsident wies darauf hin, dass die Reichweite von Sarmat über 35.000 Kilometer betragen könne. Die Systeme Oreshnik und Sarmat können auch mit einem Atomsprengkopf ausgerüstet werden. Der russische Präsident Wladimir Putin hat die wichtigsten Entwicklungen in diesem Bereich aufgelistet.
0: Dann wollen wir ihn auch noch hören.
7: Seit 2025 wird das landgestützte Mittelstreckenraketensystem Oreshnik in den Einsatzdienst gestellt, das auch mit Atomsprengköpfen ausgerüstet werden kann. Die Arbeiten an zwei Systemen mit kleinen nuklearen Antrieben befinden sich in der Endphase. Und zwar handelt es sich dabei um das einzigartige unbemannte Unterwasserfahrzeug Poseidon und den einzigartigen Langstreckenflugkörper Budapest.
0: Schon 1951 ließ Bertolt Brecht die westdeutschen Schriftsteller Schmierfinken wissen, das große Karthago führte drei Kriege. Aber vielleicht hat es auch alles sein Gutes für die Deutschen, die eine humanistische Bildung erfahren haben. Vielleicht auch Erlösung. Ich schaue auf den Thüringer Wald und meine, wenn sich der Himmel rot färbt, ich werde lachen. Verkündet am Herrentag, dem 14. Mai 2026, die kleine Audiodatei. Apropos Humor, die Witze in diesem Format mache ja ich, aber...
8: Meine Damen und Herren, das alles ist keine Bösartigkeit von mir oder von der Bundesregierung. Ja, meine Damen und Herren... Meine Damen und Herren, das ist Demografie und Mathematik.
0: Gerne sage ich, hier im geschützten Studio ist es leicht, solche Dinge rauszuhauen. Aber on stage, Respekt für Friedrich Merz, ein großer Humorist.
9: Ich heiße Howard Carpendale.
0: König Charles hat im britischen Parlament das Programm der Labour-Regierung vorgetragen. Die Tagesschau publiziert ein Foto, welches in mir Erinnerungen weckt an die Worte meines Opas. Achte immer darauf, dass du die Dinge beherrschst, nicht dass dich die Dinge beherrschen. Und kommt zum Schluss, es sei fraglich, ob der angezählte Premier Starmer das Programm überhaupt noch umsetzen kann. Cem Özdemir, Ministerpräsident Baden-Württemberg. Die Tagesschau nicht berichtet Hof und zeigt ihn mit einer bayerischen Brezel.
10: Aber nicht jede Drohne ist der Russe.
0: Ob Drohnenvorfall, lettische Regierung in Krise. Neuer FED-Chef, US-Notenbank Kevin Warsh. EU, LNG, Flüssiggasimporte aus Russland auf Rekordniveau. Militärübungen mit NATO, Serbien. Passt ja auch. Trump und Xi in China beratend über Hormuz-Krise und globale Sicherheit. ORF berichtet, der Iran soll noch einen Großteil seiner Raketen haben, beruft sich auf die New York Times.
11: New York!
0: Sergej Lavrov trifft seinen indischen Amtskollegen in Neu-Delhi. Die USA verhandeln über neue Militärstützpunkte in Grönland.
12: Ignoranten, Dummköpfen und Feigenhunden!
0: Stellt Gespräche mit Kuba in Aussicht und die Türkei eröffnet nach 12 Jahren die Grenze zu Syrien.
13: Der Krieg muss nach Russland getragen werden.
0: Nun Kapitulation, Kiesewetter und Dr. Susan Worsche. Im Fokus, Europa muss auf Stunde Null Russlands hinarbeiten. Befreit von Zwängen der Geografie sehen sie eine Kapitulation Europas in der Kapitulation der Ukraine. Eine Kapitulation gemeinsamer Freiheit und Demokratie. Meinen, die Kapitulation Deutschlands öffnete ein Fenster zur Freiheit. Meinen, Deutschland wäre in die Gemeinschaft zivilisierter Staaten zurückgekehrt. In Russland sieht Kiesewetter einen Terrorstaat. Er meint, eine Kapitulation würde ethnischen Minderheiten und Angehörigen kolonisierter Völker in Russland eine Chance auf Selbstbestimmung eröffnen. Hier sehe ich eindeutige Bezüge zur Dritten Reichsideologie. Auch hier wurden nationale Minderheiten gegen die Sowjetunion zu Kollaboration angeworben. Kiesewetter fordert die Befreiung der besetzten Gebiete einschließlich der Krim. Das würde wohl eindeutig, ergänze ich, den Großteil der Bewohner der Krim in die Flucht zwingen. Offen spricht er von einer Abkehr der Ruski-Mir-Ideologie. Das übersetze ich mit Zerschlagung Russlands. Dann träumt er davon, westliche Hetze wie Radio Free Europe oder Liberty auf Russisch für Russland auszustrahlen. Ich erinnere ihn, dass es die Sender noch gibt. CIA-Sender. Das russische Haus im Herzen Berlin will er schließen. Er nennt es Diktatur und Terrorfiliale. Ich besuche es immer, wenn ich in Berlin bin. Und leiert, wer es gut mit Menschen in Russland meint, wünscht deren Kapitulation. Ein schöner, irrer Text, der der russischen Seite keine Interpretationsmöglichkeiten lässt.
6: Die Panzertruppen.
0: Richtig, Svetlana, die aber eher für Brudervölker in Einsatz gebracht werden.
14: Russland hat Deutschland noch nie angegriffen. Noch nie. Aber zweimal hat Deutschland
9: Russland angegriffen.
0: Würden wir das dritte Mal kommen, wird sich die russische Föderation mit entsprechenden Waffengattungen bemühen, darum, dass nicht nach nur weiteren 80 Jahren wir das vierte Mal kommen. Wolkenschauer, Gewitter, es wird nach und nach sonniger.
3: Das Problem sind Männer.
0: Mir fehlt für Feierlichkeiten wie den Herrentag die herbe Männlichkeit. Aber wer glaubt zu müssen, soll und alles Gute.
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0: Am 20. April 1985 moderierte Angelika Unterlauf, Sprecherin der aktuellen Kamera, den Kessel Buntes im Palast der Republik.
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0: Eine musikalische Rarität bieten wir mit unserem nächsten Gast. Er ist Countertenor. Wissen Sie, was das ist? Also ich habe sicherheitshalber noch einmal im Musiklexikon nachgelesen und da steht kurz und bündig, ein Countertenor ist ein Männeraltist, der durch Falsettieren nahezu die Höhe der weiblichen Altstimme erreicht. Und dieses Stimmfach ist in der ganzen Welt eine Rarität. Umso mehr freue ich mich, dass er heute Abend bei uns ist. Von der Komischen Oper Berlin mit einer Arie aus Georg Friedrich Händels Rinaldo. Herzlich willkommen, Jochen Kowalski. Heute Abend ist sie hier im Palast der Republik, gemeinsam mit dem Ballett des Fernsehens der DDR in einer Choreografie von Ömike Pestini mit Melodien aus My Fair Lady, der West Side Story und Girl Crazy. Freuen Sie sich auf unseren Gast aus den USA, Gillian Scalisi. Im Moment aktuell Play For You My Drums, der Evergreen In The Summertime. Herzlich willkommen, Mango Jerry.
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0: Regina Toss, immer am Sonnabend auf DDR1, 16 bis 18 Uhr mit ihrer Radiosendung Nimm das Lied als Souvenir und jetzt gemeinsam mit Dagmar Gelbke und Dagmar Friedrich und dem Stück Auferstehung der Ruinen, DDR-Revue der Komödie Dresden unterwegs. Erste Termine, 28. März 2026, Arndt-Bause-Saal Berlin, bereits ausverkauft, Eisleben am 1. April im Mechthild-Kloster. Dann das Altstadttheater Köpenick am 7. und am 10. April ausverkauft, am 24. April der Arndt-Bause-Saal nochmal Berlin. Die eigentliche Tournee startet dann am 24. September. Dessau, Marienkirche, 18. Oktober, Reichenbach, Neuberienhaus, Dresden-Komödie, 19. Oktober, 20. Oktober, die Potteswalde, die Parkseele, 21. Oktober, Stolberg, Erzgebirge, der Bürgergarten, Oelsnitz, Stadthalle, 22. Oktober, 23. Oktober, Frankenberg, Kulturforum, Stadtpark, Rosenhain, Remote Halle, 31. Oktober, Zeitz im Hüz am 1. November, 2. November, Kamenz, Festsaal, Hotel Flair, Torgau, Kulturhaus, am 6. November, 7. November, Frankfurt-Kleist-Forum, 8. November Finsterwalde, Kulturweberei, 17. November Ilmenau Festhalle, 18. November Pößneck-Schützenhaus und am 19. November Staßfurt, das Salzland-Theater. Regina Toss, Dagmar Gelbke.
1: Wir sind die Nachbarattraktion von Kleinpang.
0: Dagmar Friedrich.
2: Halten Sie vom Tango.
0: Auferstehung der Ruinen.

0: 1976 das Fernsehen der DDR auf Kuba, Kurt Böwe.
1: Verlassen wir die Hauptstadt der 115.000 Quadratkilometer großen Inselrepublik und gehen auf Entdeckungsreise. Guama. Den tausenden Touristen und Urlaubern öffnet sich hier ein Blick in die Geschichte. Indianer besiedelten einst die größte der Antilleninseln zwischen dem Golf von Mexiko und dem Karibischen Meer, als sie Kolumbus 1492 entdeckte. Das waren die Stämme der Siboney, Taino und Guanatabe. Ihre Häuser, die Caney und Barbacoa, sind aus dem Holz und den Blättern der Königspalme gezimmert. Unmittelbar nach dem Sieg der Revolution wurde noch im Jahre 1959 mit dem Aufbau der heute 44 Häuser des Restaurants und des Museums begonnen. Ein Touristen- und Urlauberzentrum voller Ruhe und voller Reize.
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1: 2026 Termine Tom Oliver Regenauer. 24. April Langenthal, 25. Schönbühl, 26. Sternenberg, Chur, 6. Mai Schweiz, Dornbirn, Österreich, 7. Mai, 8. Mai Immenstadt, 9. Mai Böblingen, privat, 10. Mai Bad Kohlgrub, Heidelberg, 11. Mai Wiesbaden, 14. Mai, 15. Mai Köln, Dortmund am 16. Mai Nordhausen, 19. Mai Magdeburg am 20. Mai, 21. Mai Bad Soden-Allendorf, 23. Mai Münster, Lippstadt, 24. Mai, 27. Mai Bad Schandau, 28. Mai Berlin, 29. Mai Hannover und 30. Mai Hamburg. Kessin am 31. Mai und am 2. Juni Selin auf Rügen. Herbsttermine am 4. September in Charans, Schweiz, Rousswil, 5. September, 10. September Wolfratshausen, 11. September Bönningheim, 12. September Bruchköbel, Leipzig, 13. September, 15. September Erfurt, Wertheim, gemeinsam mit Ernst Wolf am 16. September, 17. September Gemünden, 18. September Lage, Bochum am 19. September, am 20. September noch einmal Berlin und am 22. September München. Maria Bild, Österreich am 24. September.

Johnny Clegg und Sir Vuka, Inevitable Consequence of Progress. Uns wird es gleich in den hohen Norden Europas verschlagen, nach Schweden. In deutschen Landen haben wir, das hörten wir in den Nachrichten, die 3,5 Millionen Marke in Sachen Arbeitslose überschritten. Aber auch Schweden wird von sowas wie Rezession nicht verschont. Über arbeitslose Jugendliche in Schweden hören wir nach Stan Ridgway und Salesman.

0: In die 80er Jahre. Gerhard Neef lädt ein in die Stadt Frankfurt-Oder. Heinrich von Kleist.
1: Heinrich von Kleist gilt als einer der sprachgewaltigsten deutschen Bühnendichter. Im Jahre 1777 wurde er hier in Frankfurt-Oder als Sohn einer preußischen Adelsfamilie geboren und musste bereits mit 15 Jahren, so verlangte es damals die Familientradition, ins preußische Heer eintreten. Der ständige Widerspruch zwischen dem Menschen Kleist einerseits und dem preußischen Offizier andererseits führten schließlich dazu, dass er 1799 seinen Dienst quittierte, um an der hiesigen Alma Mater Viadrina vor allem Naturwissenschaften zu studieren und, wie er selbst sagt, ein freier denkender Kopf zu werden. Dennoch vermochte er nicht, die innere Zerrissenheit zu überwinden und wählte mit 34 Jahren schließlich den Freitod. Er schrieb vorher: Es fehlt mir an Kraft, die Zeit wieder einzurücken. Der Dichter des zerbrochenen Krug, der Penthesilea, des Prinzen von Homburg oder des Michael Kohlhaas erlebte keines seiner Werke auf der Bühne. In unserem Land zählen die Stücke von Heinrich von Kleist zum ständigen Repertoire der Theater. Das Theater in Frankfurt-Oder trägt den Namen dieses berühmten Sohnes der Stadt und fühlt sich dem Erbe Heinrich von Kleists besonders verpflichtet. Und wenn Sie Frankfurt-Oder besuchen, dann sollten Sie diese Gedenkstätte und damit Heinrich von Kleist näher kennenlernen.
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0: Am 20. April 1985 moderierte Angelika Unterlauf, Sprecherin der aktuellen Kamera, den Kessel Buntes im Palast der Republik.
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0: Kurzem, da schrieb eine Brigade vom Tiefbau, sie laden mich ein. Und wenn ich nicht käme, wäre es schade. Sie hätten auch Bier und auch Wein. Das Bier hat mich nicht so gezogen, schon eher ein wenig der Wein. Doch zur Zusage hat mich bewogen, der Reiz unter Männern zu sein. Wir saßen und sprachen vom Fernsehen. Sie haben mir ehrlich gesagt, dass Sie dies oder den ziemlich gern sehen und was Ihnen wenig behagt. Sie haben galant mir geschmeichelt, wie nett ich selbst Schneesturm servier. Das hat meine Seele gestreichelt und ich trank, leicht verlegen, auch Bier. Ein Bär mit gewaltigen Pranken, der sagte, mein Mädel, hört zu, ich mach mir so manchmal Gedanken. Nebenbei, Kais Fred, sagen wir du? Na gut, also manchmal, da denk ich, du kannst mir durchs Fernsehen auch sehen. Und da zieh ich den Bauch ein und häng nicht faul im Sessel und lass mir nicht gehen. Man lachte, doch einer, der brüllte, auf mich steht sie, seht das doch ein. Umsonst schaut sie nicht oft zu späte vorm Schlafen je noch bei mir rein. Ich lachte und sagte, ich kenne euch alle schon lange sehr gut. Ich sehe über Fernsehantennen, was ihr zu Hause abends so tut. Da wurde der Kleinste von allen erst rot und dann plötzlich sehr grau und sagte, tu mir einen Gefallen und sag von gestern Nacht nichts meiner Frau. Ich versprach's, weil der Bursche mich rührte. Er küsste mich, als ich dann ging und dann brauch ich kein Fernsehen. Ich spürte, der dreht morgen wieder ein Ding. Schwamm drüber. Alle Menschen sind vernünftig. Das männliche und weibliche Geschlecht ausgenommen. Aber wie vernünftig ein Mann sein kann, der sagt, sei meine Frau. Das hören wir uns jetzt mal an. Guten Abend, Uwe Jensen.
1: Der ideale Mann zu sein.
0: Ja, und damit wäre mein Seitensprung in die Fernsehunterhaltung so gut wie überstanden. Ich bedanke mich bei Ihnen sehr herzlich, weil Sie es mir so leicht gemacht haben.

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3: Erinnerungen der früheren Bauprojektantin Hanna und der Prager Lehrerin Dana an die ersten Schritte auf glattem internationalen Parkett.
4: Naja, wir waren wirklich bei uns, oder wir sind noch sehr bekannt zu Hause. Aber natürlich, jede Künstler, ich glaube, wenn zu Hause Erfolg hat, ist irgendwie neugierig, irgendwo anders so zeigen, was er macht. Und wir waren auch neugierig und wir haben das mit der probiert. Und vielleicht hat das geklappt.

0: Der DDR-Unterhaltungsszene fühlen sie sich besonders verbunden. Hier hatten sie ja auch ihr Auslandsdebüt.
1: Ja, bei uns ist sehr bekannt dieses Programm, Fernsehprogramm Ankesselbuntes. Und wir haben natürlich auch viel Maß geguckt. Und wenn wir haben bei uns gearbeitet, wir haben gesagt, vielleicht können wir auch im Kesselbundes probieren zu starten. Und das hat geklappt. Wir haben unsere Lieder da vorgestellt. Und
2: von meiner Seite, warum gerade der DDR? Weil wir haben eine Chance schon gehabt, hier bei euch zu arbeiten. Damals waren wir noch nicht Hanna und Dana, aber jeder getrennt. Und hat uns sehr gut gefallen.

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2: Unter Mikrofon auch heute wieder André Tonn
1: und Hans Meserski.
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1: DT64 Zeitgeist mit einer Meldung über Michail Gorbatschow. Er hat heute mal was klargestellt. Und zwar, er sucht keine Wohnung in Berlin. Das hat er heute vor der Presse gesagt. Aus Russland gehe ich niemals fort, ganz egal, wie sehr sich das irgendjemand wünscht. Das hat er der russischen Nachrichtenagentur ITA-TASS gesagt. Und Meldungen über Schreiben der Berliner Wohnungsbaugesellschaft Friedrichshain und des Berliner Senats mit Angeboten für ein Quartier für ihn bezeichnete Gorbatschow als Gerede. Tja, er hat ja auch schon vorher irgendwie angeblich auf die Kanarischen Inseln und sonst wohin ziehen wollen. Dem ist nicht so, er bleibt hier. Und zwar dort, wo er schon immer war, nämlich in Russland.

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1: Den Berliner Rundfunk gibt es heute noch als kommerzielles Hörfunkprogramm. Wir gehen zurück in die späten 80er Jahre, in die Zeit der DDR.
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0: Meine Damen und Herren, mit Schwung und guter Laune haben wir Sie durch die letzte knappe Stunde dieses Nachtprogramms begleitet und damit in den neuen Morgen. Es ist 4:02, das Nachtprogramm ist beendet und in 2 Minuten beginnt wieder das Frühprogramm von Stimme der DDR. Ich verabschiede mich mit den allerbesten Wünschen für Sie.
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0: Heute Falkenberg in den 80er Jahren IC. 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
1: Das hängt das einfach davon ab, dass man mit zunehmendem Erfolg einfach auch kritischer zu sich selbst werden muss, weil es an irgendeiner Stelle sonst nicht weitergeht. Also, es gibt viele Leute, glaube ich, die haben den Fehler gemacht, die haben Erfolg gehabt, mehr oder weniger, und haben gedacht, naja, das ist es jetzt und ich bin jetzt auf dem richtigen Weg. Dass natürlich Erfolg auch viel mit Glück zu tun hat, haben sie dabei nicht berücksichtigt. Ja, es ist auf jeden Fall so, dass natürlich ein Künstler, der an anderer Stelle ein ehrliches Produkt abliefern will, seinem Publikum gegenüber natürlich seine Eindrücke, die er durch die Umwelt bekommt und durch sein bisheriges Leben, ich meine, es ist bei mir noch nicht so lang, aber ich glaube doch schon sehr bewegt gewesen, dass er die natürlich verarbeitet und an irgendeiner Stelle versucht, den Leuten etwas zu bieten, was sie auch verstehen, also was sie nachvollziehen können. Und ich glaube eigentlich, dass mir das bisher, ob jetzt bei meiner Arbeit bei Sternmeisen oder als IC oder auch für andere Leute, das eigentlich ganz gut gelungen ist. Also auf jeden Fall die Resonanzen des Publikums sind dementsprechend. Also schreiben mir eben viele Leute, du hast mir eben mit dem und dem Lied eine große Freude gemacht, weil ich kann das nachvollziehen, das ist irgendwie ein Stück aus meinem Leben.

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0: 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Neben dem Jugendradio gab es natürlich auch das Jugendfernsehen. Alexander Lehmberg war schon bei Rund dabei, aber auch noch bei 1199.
1: Das war's aus 8010 Dresden. Wir geben zurück nach 1199 Berlin.
2: Alex, nicht so schnell. Sag mir noch schnell, wie ist denn das Wetter in Dresden?
1: Na, du hast es vielleicht schon gesehen. Ich blinzel hier so in die Sonne. Das Wetter ist wunderbar. Strahlender Sonnenschein. Die ersten Fans sind eingetroffen. Es kann eigentlich nichts mehr schiefgehen. Soundcheck war wunderbar. Wollen wir hoffen, dass alles
0: klappt. Wer hofft das nicht?

0: Auf in die GSSR. Auf nach Karlovy Vary.
1: Das Kurhaus Thermal, seit heute neues Wahrzeichen der weltbekannten böhmischen Bäderstadt Karlovy Vary. Das 16-geschossige Hotelsanatorium verfügt über 550 Betten, 11 Ordinationsräume, weitere medizinische Einrichtungen, Clubräume und Gaststätten. Und von den ersten Gästen bereits besonders geschätzt, das von warmen Mineralquellen gespeiste Bassin. Der Eröffnungstermin dieses neuen Kurkomplexes entbehrt nicht des biblischen Gehalts. Es ist doch ein Grundzug der sozialpolitischen Programme unserer Bruderparteien, dem Ausbau der Gesundheits- und Kureinrichtungen große Aufmerksamkeit zu widmen. Hier in Karlovy Vary gibt die GSSR jährlich 10 Millionen Kronen für die Instandhaltung der Kurhäuser und medizinischen Einrichtungen aus. Mit dem bisher größten und modernsten Kurhaus Thermal kann Karlovy Vary nunmehr über 56.000 Kurpatienten erwarten. Das sind nahezu 2.000 mehr als im vergangenen Jahr.
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DT64 Zeitgeist Stunde 2 mit Birgit Abromeit. Hallo, unser Zeitgeist-Thema heute: Stellenstreichungen bei Arbeitsbeschaffungsmaßnahmen, kurz ABM-Maßnahmen. Das gibt's noch in dieser Stunde, aber erstmal Mick Jagger.

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0: für Sie am Mikrofon mit der Geschichte des Rundfunks der DDR, Chris Mengfield. Schön, dass Sie dabei sind.
1: 1987. Das erweiterte Rostocker Regionalangebot außerhalb der Ferienwellensaison zeigte eine positive Wirkung auf das Hörerverhalten, trotz stärkerer Konkurrenz von Jugendradio DT64 und vom bundesdeutschen kommerziellen Sender Radio Schleswig-Holstein. Denn das Senden auf Frequenzen DT64 vermied einen zu starken Stilbruch beim Zuschalten nach Sendeschluss auf dieses Programm.

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0: zum Herrentagsnachmittag auf ihrem DDR1 Savage aus Italien, Tears in a Rainbow.
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0: Eine Stunde Musik und gute Unterhaltung, 16 bis 17 Uhr auf DDR1, Montag bis Freitag, Treffpunkt Alexanderplatz. Ich heiße Sie willkommen. 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Ab 20 Uhr der progressive Abend auf DDR1. Ad libitum. In dieser Sendung noch ein Rezept mit Anne Chilling, natürlich ein DDR-Rezept. Nach den Nachrichten um 16.30 Uhr dann Jürgen Egler, eine Kolumne. Aber lassen Sie sich jetzt treiben mit der für Sie ausgewählten Musik unserer Redaktion. 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Auf DDR1 Duran Duran und Afrikanisches mit Bert Kempfert, Ingrid Peters, Arnulf Wenning, auch die neue Tanzen bis der Arzt kommt.
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1: Halt, halt, stopp den Kessel. Es gibt doch heute noch mehr zu sehen, Kollege.
2: Du fährst nach Friedrichstraße.
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0: sind. Auf europäischer Ebene wird jetzt das sogenannte ELSA-Projekt vorangetrieben. Das heißt, die Europäer entwickeln eigene Mittelstreckenwaffen mit der gleichen Zielsetzung. Massiv, das sollte ursprünglich bis 2031 geschehen, das soll jetzt vorgezogen werden. Und die Kommandostrukturen in Wiesbaden bleiben, sodass auch immer noch über uns, wenn auch nicht ganz aktuell, schwebt die Möglichkeit, diese Waffen schnellstens zu stationieren und die entsprechenden Kommandostrukturen schon zu haben. Also jawohl, ein kleiner Erfolg, aber bitte keine, erst recht keine Entwarnung.
1: Neben dem Abzug des Buckelwals wurde ja auch berichtet von Abzug von 5000 US-Soldaten. Wie ist da deine Einschätzung?
0: Ach, Lachnummer. Wenn es um ernsthafte Reduzierung amerikanischer Soldaten geht, muss man an die Kernbereiche ran. Und das heißt, Rammstein und Bücher müssen geschlossen werden. Alles andere, 5000 mehr hier und 5000 mehr da, ändert kaum etwas, geostrategisch sogar überhaupt nichts, wenn man weiß, dass gleichzeitig in Rumänien in der Nähe von Constanța faktisch Rammstein 2 gebaut wird. Eine ähnlich große, modernst ausgestattete Basis, die genauso von Spionage über Satelliteneinsätze, Aufklärungseinsätze bis hin zu Infrastruktur, Aggressionen gegenüber dem Osten, gegenüber Russland machen kann. Also nein, das ist ein kleiner Popanz, der ganz schön ist, aber es ist überhaupt keine qualitative Veränderung.
1: Rumänien ist ja auch fast in Sichtweite Russlands und da muss man sagen, Rumänien war zwar im Warschauer Vertrag, hatte aber keine russischen Soldaten stationiert im Land. Insofern sind die Rumänen da auch etwas angefasst, die Menschen.
0: Ja. Also es gibt da auch Proteste und Widerstand, aber es bringt natürlich auch viel, viel Geld nach Rumänien und in diesem doch nach wie vor sehr armen Land ist das schon ein ökonomischer und auch politischer Faktor.
1: Wir begannen ökonomisch mit dem Handelsblatt. Jetzt berichtet die Berliner Zeitung, die Ölkrise würde voll durchschlagen, wenn sich die US-Lager leeren. Flughäfen befürchten bereits jetzt einen Kapazitätseinbruch. Kerosin und anderes wird knapp. Man schreibt von einem Kipppunkt mit 3P, sehe ich, im Juni zur Ölkrise. Wie ist da deine aktuelle Einschätzung?
0: Also ich finde die gesamte Situation absolut dramatisch. Vor allen Dingen, weil sie auf den Rücken derer ausgetragen wird, die sowieso wenig bis gar nichts haben in diesem Lande. Also wenn ich ein SUV fahre und ein Monatseinkommen von 12.000 Euro habe, macht mir das nichts, ob ich ein bisschen mehr für Öl und für Benzin ausgeben muss. Für die Pendler, die jeden Tag fahren müssen und gerade über die Runden kommen, geht es ans Eingemachte. Von daher ist es eigentlich die Zeit, ganz prinzipiell über unsere Infrastruktur nachzudenken und über unsere Energie. Systeme, um wirklich eine Alternative zum Auto anbieten zu können, ergänze ich nur zum Schluss.
1: Es gibt Engpässe auch in Sachen Helium, das betrifft vor allem die produzierende Industrie, aber auch Stoffe, die man braucht für die Lebensmittelindustrie. Siehst du da auch Gefahren auf uns zukommen, vielleicht hier und da mit steigenden Preisen? Damit kann man sicherlich rechnen, aber es kann auch Hungersnöte nach sich ziehen.
0: Also es gibt ja eine erste Studie der FAO, die sagt, dass 30 Millionen Menschen jetzt schon zunehmend in den Hunger abgerutscht sind durch die Entwicklung der Preise, vor allem im asiatischen und afrikanischen Raum. Ich glaube, dass wir damit rechnen müssen, dass Hunger und Armut vor allen Dingen in Häkchen im globalen Süden deutlich sich ausweiten. Wir kommen möglicherweise, wenn dieser Krieg nicht bald beendet wird, in eine Situation, die man real als eine große Weltwirtschaftskrise bezeichnen muss, mit den dramatischen Auswirkungen, die Weltwirtschaftskrisen immer gehabt haben und auch immer noch haben. Also ehrlich gesagt, mir gruselt ein bisschen, wenn ich überlege, was alles noch passieren kann, wenn dieser Krieg weitergeht und wenn dieser Krieg nochmal eskaliert.
1: Danach sieht es im Moment aus, die Großbritannien oder England hat einen Zerstörer in die Region geschickt. Wie ist deine aktuelle Einschätzung zur Lage da im Nahen Osten?
0: Also meine aktuelle Einschätzung ist, dass die USA einen riesigen Dämpfer bekommen hat, was sie angeblich mit ihrer gigantischen militärischen Übermacht leisten können. Die asymmetrischen Kriege haben nochmal vollständig zugeschlagen und der asymmetrisch der angebliche David ist, hat mit seinen Methoden große Erfolge errungen. Dass er auch große Opfer hat, muss man leider hinzufügen, ist aber bei Iran eindeutig der Fall, sowohl materielle als auch personelle. Trotzdem haben sie es geschafft, die Flugzeugträger zu vertreiben, haben sie es geschafft,

0: Straße von Hormuz in Häkchen unter ihre Kontrolle zu bekommen und den Amerikanern eine blamable Niederlage beizuführen. Und von daher, ich bin mir noch nicht so sicher, ob angesichts der innenpolitischen Situation in den USA, der Krieg ist total unpopulär, die Wahlen in den USA stehen bevor, die Zustimmung für Trump aus verschiedensten Gründen sinkt relativ dramatisch, ob es wirklich zu einer Eskalation kommen wird oder ob nicht doch auf eine typische Trumpsche Art irgendein Deal gemacht wird, bei dem dann vielleicht beide Seiten ein bisschen ihr Gesicht wahren können. Ich sehe noch keine alleinige Dynamik in Richtung Krieg.
1: Auf jeden Fall spielt auch Russland in der Sache mit. Wladimir Putin hat jetzt ein weiteres Mal erklärt, dass er bereit dazu sei, angereichertes Uran aus dem Iran abzutransportieren. Da kommen wir zu den Feierlichkeiten ob des Tages des Sieges. Hast du sie im Fernsehen verfolgt?
0: Ich habe sie ein bisschen verfolgt, jawohl. Ich hatte gestern noch eine Veranstaltung, aber ein bisschen habe ich verfolgt, ja.
1: Da hat Putin ja eine Rede gehalten, ich finde nicht eine seiner stärksten. Ich zitiere mal, wir haben ein gemeinsames Ziel und jeder leistet seinen persönlichen Beitrag zum Sieg. Er wird sowohl auf dem Schlachtfeld als auch im Hinterland geschmiedet. Der Sieg war und wird immer unser sein. Hast du seine Rede auch vernommen?
0: Ich habe sie nicht aufgenommen, aber ich habe sie gelesen. Es ist eine innenpolitisch orientierte Rede. Und so würde ich sie auch erstmal abhaken. International interessant oder von internationaler Politik interessant ist sicher der Satz, wo er nochmal betont, dass Russland schon für immer für internationale kooperative Beziehungen war, Entspannungspolitik immer gewollt hat und auch heute wieder mit all die es auch wollen, vernünftige Beziehungen eingeht. Ansonsten war es eine nach innen gerichtete Rede. Ich will mir kein Urteil anmaßen, wie stark und wie schwach die Rede war. Interessant war die Pressekonferenz hinterher.
1: Das meine ich auch. Ich habe heute früh noch die gestrige Ausgabe von Fremia nebenbei laufen lassen und die Pressekonferenz nahm fast den größeren Teil der dortigen Berichterstattung ein. Was waren da die Höhepunkte nach deiner Sicht?
0: Also aus meiner Sicht nach gibt es zwei Kernpunkte in dieser Pressekonferenz. Kernpunkt 1, ich nehme jetzt mal nur die Beziehungen zur Ukraine. Kernpunkt 1 ist, der Ukraine-Krieg kann in kurzer Zeit beendet werden. Wir sind an der letzten Phase dieses Krieges. Kernpunkt 2, natürlich der Vorschlag, Gerhard Schröder als Vermittler einzusetzen und ihn zu bitten, eine vermittelnde Rolle einzunehmen. Beides sind meiner Sicht nach Vorschläge, die ja nicht aus der hohen Luft kommen, sondern ich gehe davon aus, dass die russische Diplomatie diese Vorschläge auch schon in bestimmten Gesprächen vor- und nachbereitet hat. Von daher hoffe ich mir, dass in den Verhandlungen und in den Gesprächen zur Ukraine eine neue Dynamik hineinkommt. Und der Vorschlag, Gerhard Schröder zu bitten, wird wahrscheinlich die deutsche Politik nächste Tage erstmal in helle Aufregung versetzen und wird alle Hetzer erstmal auf die Tagesordnung rufen, die dann den Putin-Knecht und sonst was wieder beschwören. Ich kann nur sagen, bei aller großen Distanz, die ich sicher zu Gerhard Schröder in vielen seiner Tätigkeiten in seiner Amtszeit habe, kann ich das nur begrüßen, wenn er diese Rolle übernehmen würde und helfen würde, die realistischeren Kräfte in Europa zu stärken, damit Europa mindestens nicht mehr der aggressivste Gegenpol für eine Friedenslösung in der Ukraine ist.
1: Das würde ich mir auch wünschen. Ein Nebengleis war noch den Austausch von Gefangenen zu erwähnen. Die Ukraine, die hat da 500 Leute aufgeschrieben auf eine Liste. 200 wollen aber gar nicht wieder zurück.
0: Ich finde Gefangenenaustausch aus humanistischen Gesichtspunkten immer gut. Wir alle wissen, dass Gefangenen, die in anderen Ländern gefangen sind, doch nicht so behandelt werden, wie sie eigentlich behandelt werden sollten, auch nach den Konventionen. Von daher ist es immer toll, wenn diese Gefangenen zu ihren Familien und wieder nach Hause zurückkommen. Toll. Es hätten auch ein paar mehr sein können, aber es ist gut, dass es ist. Und jeder Schritt, der deutlich macht, dass die beiden zu Übereinkünften kommen können, in welcher kleinen Frage auch immer, ist ein kleiner Schritt, der hilft, insgesamt einen Friedensprozess zu fördern und auf den Weg zu bringen.
1: Stark betroffen vom Zweiten Weltkrieg war Weißrussland und aus Weißrussland äußert sich nun in der Berliner Zeitung der Vizeaußenminister kritisch zum Weltkriegsgedenken in Berlin.
0: Wer da war, kann ihm nur zustimmen. Die Diskriminierung, die Kontrollen, das unsägliche Verhalten der Sicherheitsbehörden hat mit einer Ehrung von der Befreiung unseres Landes vom Faschismus nichts, aber auch gar nichts zu tun. Die gesamten Diskriminierungen, die es vorher gegeben hat, das Nicht-Einladen von russischen Delegationen und belorussischen Delegationen zur Feierlichkeit in Konzentrationslagern, in ehemaligen Konzentrationslagern, dass Nicht-Teilnahme von Russen aus dem Ausland an Veranstaltungen zum 9. Mai ist blamabel, verachtenswert und eigentlich einem Deutschland, das sich der Demokratie, dem Rechtsstaat und seiner Geschichte verbunden fühlt, völlig unwürdig. Es ist abstoßend, wie die offizielle Politik diese Feierlichkeiten begangen hat.
1: Erfüllt mich ebenfalls mit Ekel, muss ich ganz offen sagen. Übermittelt wurden seitens Weißrusslands die Strafakten gegen den Wehrmachts- und SS-Offizier Hans-Eugen Siegling. Der hat nach dem Krieg unbehelligt in Bayern gelebt, für viele Verbrechen verantwortlich, mittlerweile verstorben. Auch da kann man sich mehr wünschen.
0: Also diese gesamte Geschichte, und jetzt muss man ja in der Wortwahl vorsichtig sein, die Aufarbeitung des Faschismus in Westdeutschland hat es eigentlich nie gegeben. Es hat doch eine Logik der Weiterführung gegeben. Bis zum 8. Mai war auch die große Mehrzahl der deutschen Bevölkerung Hitler treu, Hitler ergeben. Am 9. Mai war der gleiche Teil der Bevölkerung Demokraten. Das kann überhaupt nicht sein. Wenn ich mir gucke, wer war denn die Universitätspräsidenten bis zum 8. Mai, nach dem 8. Mai? Wer waren die Richter vor und nach dem 8. Mai? Wer waren die Staatssekretäre und die wichtigsten Verwaltungsbeamte? Wer waren die Lehrer? Alles das Gleiche. Eine Entnazifizierung im wirklichen Sinne des Wortes hat es, außer dass man einige Oberverbrecher gehängt hat, doch in Westdeutschland nicht gegeben. Und die peinlichen Fälle, dass erst in den 60er Jahren Auschwitz aufgearbeitet wurde und das auch nur durch das Engagement couragierter Richter, zeigt doch nur, dass es im Prinzip ein verbindendes Element gibt in der westdeutschen Politik von damals bis heute. Das ist der Hass auf die Sowjetunion, der Antikommunismus und der Hass auf Russland. Und das zieht sich bis heute durch und hat bis heute seine Spuren auch wiederum in den Umfragewerten auf Grundlage des Hasses, den die offizielle Politik gegen Russland verbreitet.
1: Zwei kurze Themen noch. Ungarn, neuer Regierungschef. Hierzu eine Einschätzung, eine erste?
0: Ich warte ab. Also er hat ja schon angekündigt, dass er auch mit der Europäischen Union nicht alles mitmachen will. Ich glaube, der weiß sehr genau, was die nationalen Interessen seines Landes sind. Die Energieabhängigkeit, auch die Abhängigkeit von Großindustrie, sowohl von China als auch teilweise von Russland. Wir warten mal ab, wie sich das entwickeln wird. Und dass jetzt die Korruption da bekämpft wird, das kann man doch alles nur gut finden. Also mich hat immer angeekelt, wie der Orban seine gesamte Familie da in wichtige Positionen gebracht hat. Und Korruption ist immer schädlich, schädigt immer die Entwicklung eines Landes. So war es leider auch in Ungarn.
1: Letztes Thema, Innenpolitik. AfD überholt Union in Sonntagsfrage, jetzt auch im ARD-Deutschland-Tent. Ähnliche Umfragen gibt es aus Nordrhein-Westfalen. Auch dort legt sie immer weiter zu. In diesem Bundesland wird im nächsten Jahr dann gewählt.
0: Ich bin kein Freund der AfD. Die AfD ist für mich, und jetzt bleibe ich mal bei meinem Thema Krieg und Frieden, eine kriegstreibende und kriegsfördernde Partei. Sie hat die gesamten Aufrüstungsbeschlüsse mitgetragen. Sie ist für eine europäische Militärindustrie, für eine deutsche Militärindustrie. Sie möchte die Bundeswehr wieder haben, wie die Reichswehr. Also von daher sind das sehr bedenkliche Umfragen. Ich kann nur immer sagen, die Verantwortlichen, dass es so kommen muss, sind die Kriegsparteien. Und solange die ihre asoziale, kriegstreibende Politik vorwärts treiben und glauben, durch billige Propagandathesen die AfD bekämpfen zu können, wird die AfD weiter stärker werden. Eine innerliche Auseinandersetzung mit dieser Partei, neoliberal bis auf die Knochen, siehe Privatisierung des Rentensystems und kriegsfördernd, eine innerliche Auseinandersetzung mit denen ist notwendig. Alles andere treibt ihnen nur noch mehr Menschen zu, die aus tiefer Enttäuschung, Frustration über das, was in diesem Lande passiert, und dem Frustration, Enttäuschung kann ich ja nur zustimmen, falsche Schlussfolgerungen ziehen und diese Partei wählen.
1: Am Ende kann es so kommen wie in den USA. Donald Trump ist sicherlich auch zuvörderst gewählt worden, weil er sich für den Frieden eingesetzt hat, auch unterstützt worden von Leuten wie Tucker Carlson, und macht am Ende mehr Krieg wie alle anderen zusammen. Und insofern teile ich hier deine Einschätzung auch und bedanke mich für das Gespräch. Rainer Braun, wir hören uns wieder im nächsten Monat.
0: Gerne.
1: Allerliebst seid gegrüßt zum Herrentag.
2: Das Problem sind Männer. Keine Frau hat nachts Angst auf der Straße, wenn sie migrantischen Frauen begegnet.
1: Liebe Herren, wenn ihr heute euren Instinkten Ausdruck verleiht und singend, gröhlend und saufend durch die Landschaft zieht, achtet auf die migrantischen Frauen, macht sie nicht bang. Mir macht etwas ganz anderes bang. In der heutigen Audiodatei das Rechtsextremste des Rechtsextremstmöglichen, eine Veröffentlichung von Kiesewetters Roderich und Wojciechs Susanne. Sie lehrt an der Europa-Universität Viadrina, Frankfurt-Oder, wissenschaftliche Koordinatorin des Kompetenzverbunds Interdisziplinäre Ukraine-Studien. Der Artikel im Fokus: Europa muss auf die Kapitulation Russlands hinarbeiten.
3: In meinem innersten Wesen bin ich immer das geblieben, was ich vorher war.
1: Möglicherweise wird uns die Zukunft lehren, ein zwar kriegerischer, aber dennoch maßvoller und bescheidener Politiker, im Analogen wirkend, weit entfernt von den Möglichkeiten der Entscheidungskraft sogenannter künstlicher Intelligenz und atomarer Vernichtungseinheiten.
4: Wir stehen an der Seite des ukrainischen Volkes, ohne Wenn und Aber.
1: Zumindest argumentativ sah er sich auch dem eigenen Volk verbunden und wirkte nicht für ein anderes, welches ihm, dem romantisch Malenden, aber immerhin näher steht, was insofern eine gewisse Schlüssigkeit nach sich zieht. Mit dem Thema befasst sich auch Friedensaktivist Matthias Rackwitz. Er, der sich auch als Umweltschützer liest, kritisiert den Lina Hähnle-Preis des NABU, schreibt an die Bundes- und Landesvorstände sowie an die Öffentlichkeit. Die Lina Hähnle-Medaille ist NABUs höchste Auszeichnung. Hähnle gründete 1899 den Bund für Naturschutz. Hähnle wirkte eng mit dem faschistischen Regime ab 1933, begrüßte bereits in diesem Jahr bei einem Treffen mit einem sieghaften Heil auf Adolf Hitler. 1934 verfügte sie, nur deutsche Staatsbürger und Menschen artverwandten Blutes dürften noch Mitglieder des Bundes für Vogelschutz, der NABU-Vorgänger, sein. Historiker urteilen, dass Hähnle den deutschen Faschismus unterstützte und bewusst von ihm profitierte. Es gibt auch ein offizielles Gutachten des NABU, dieses bestätigt viele Grautöne, ich sag mal Brauntöne. Rackwitz wirbt, der NABU muss die Lina Hähnle-Medaille umbenennen. Rackwitz grüßt das NABU-Dameland mit kollegialen und antifaschistischen Grüßen. Ebenfalls schrieb Matthias Rackwitz an den Verfassungsschutz Brandenburg. Hier zitierte er das Springerblatt Welt, welches einen Beitrag veröffentlichte. Adolf Hitler war ein Nazi, aber kein Faschist. Genannt wird Autor Tobias Blanken. Rackwitz meint, das berührt fundamentale Fragen der historischen Einordnung des deutschen Nationalsozialismus und seines Verhältnisses zum europäischen Faschismus des 20. Jahrhunderts. Über Jahrzehnte hinweg bestand in der deutschen Geschichtswissenschaft, politischen Bildung und antifaschistischen Erinnerungskultur ein weitgehender Konsens darüber, dass der deutsche Nationalsozialismus die spezifisch deutsche Ausprägung des Faschismus darstellt. Wenn nun ein reichweitenstarkes deutsches Leitmedium beginnt, Adolf Hitler publizistisch aus dem historischen Begriff des Faschismus herauszulösen, stellt sich ihm, Rackwitz, zwangsläufig die Frage, welche politische und ideologische Zielrichtung mit einer solchen semantischen Verschiebung verfolgt wird. Er schreibt noch dies und das. Der Verfassungsschutz antwortet: Sehr geehrter Herr Rackwitz, für solche Debatten sind wir nicht zuständig. Mein lieber Matthias Rackwitz, dann grüße ich dich mal zum Herrentag mit einem schneidigen Heil! Unsere Svetlana mit einem wichtigen Beitrag zu Wort
5: kommen. Der Kommandeur der strategischen Raketentruppen Russland, Sergei Karakajew, berichtete Wladimir Putin über den erfolgreichen Teststart der schweren Interkontinentalrakete Sarmat. Das erste Raketenregiment mit dem neuen System soll noch vor Jahresende den Einsatzdienst antreten. Dem Kommandeur zufolge übertrifft Sarmat seinen Vorgänger, das Raketensystem Vojvoda, in Bezug auf Reichweite, Nutzlast und die Fähigkeit, Raketenabwehrsysteme zu überwinden. Der russische Präsident wies darauf hin, dass die Reichweite von Sarmat über 35.000 Kilometer betragen könne. Die Systeme Oreshnik und Sarmat können auch mit einem Atomsprengkopf ausgerüstet werden. Der russische Präsident Wladimir Putin hat die wichtigsten Entwicklungen in diesem Bereich aufgelistet.
1: Dann wollen wir ihn auch noch hören.
6: Seit 2025 wird das landgestützte Mittelstreckenraketensystem Oreshnik in den Einsatzdienst gestellt, das auch mit Atomsprengköpfen ausgerüstet werden kann. Die Arbeiten an zwei Systemen mit kleinen nuklearen Antrieben befinden sich in der Endphase. Und zwar handelt es sich dabei um das einzigartige unbemannte Unterwasserfahrzeug Poseidon und den einzigartigen Langstreckenflugkörper Budapest.
1: Schon 1951 ließ Bertolt Brecht die westdeutschen Schriftsteller Schmierfinken wissen: Das große Karthago führte drei Kriege. Aber vielleicht hat es auch alles sein Gutes für die Deutschen, die eine humanistische Bildung erfahren haben. Vielleicht auch Erlösung. Ich schaue auf den Thüringer Wald und meine, wenn sich der Himmel rot färbt, ich werde lachen. Verkündet am Herrentag, dem 14. Mai 2026, die kleine Audiodatei. Apropos Humor, die Witze in diesem Format mache ja ich, aber...
7: Meine Damen und Herren, das alles ist keine Bösartigkeit von mir oder von der Bundesregierung. Ja, meine Damen und Herren. Meine Damen und Herren. Das ist Demografie und Mathematik.
1: Gerne sage ich, hier im geschützten Studio ist es leicht, solche Dinge rauszuhauen. Aber on stage, Respekt für Friedrich Merz, ein großer Humorist.
8: Ich heiße Howard Carpendale.
1: König Charles hat im britischen Parlament das Programm der Labour-Regierung vorgetragen. Die Tagesschau publiziert ein Foto, welches in mir Erinnerungen weckt an die Worte meines Opas. Achte immer darauf, dass du die Dinge beherrschst, nicht dass dich die Dinge beherrschen. Und kommt zum Schluss, es sei fraglich, ob der angezählte Premier Starmer das Programm überhaupt noch umsetzen kann. Cem Özdemir, Ministerpräsident Baden-Württemberg. Die Tagesschau nicht berichtet Hof und zeigt ihn mit einer bayerischen Brezel.
9: Aber nicht jede Drohne ist der Russe.
1: Ob Drohnenvorfall, lettische Regierung in Krise, neuer Fed-Chef, US-Notenbank Kevin Warsh, EU-LNG, Flüssiggasimporte aus Russland auf Rekordniveau, Militärübungen mit NATO, Serbien, passt ja auch. Trump und Xi in China, beratend über Hormuz-Krise und globale Sicherheit. ORF berichtet, der Iran soll noch einen Großteil seiner Raketen haben, beruft sich auf die New York Times.
10: New York!
1: Sergej Lavrov trifft seinen indischen Amtskollegen in Neu-Delhi. Die USA verhandeln über neue Militärstützpunkte in Grönland.
11: Ignoranten, Dummköpfen und Feigenhunden!
1: Stellt Gespräche mit Kuba in Aussicht und die Türkei eröffnet nach 12 Jahren die Grenze zu Syrien.
12: Der Krieg muss nach Russland getragen werden.
1: Nun Kapitulation, Kiesewetter und Dr. Susan Worsche. Im Fokus, Europa muss auf Stunde Null Russlands hinarbeiten. Befreit von Zwängen der Geografie sehen sie eine Kapitulation Europas in der Kapitulation der Ukraine. Eine Kapitulation gemeinsamer Freiheit und Demokratie. Meinen, die Kapitulation Deutschlands öffnete ein Fenster zur Freiheit. Meinen, Deutschland wäre in die Gemeinschaft zivilisierter Staaten zurückgekehrt. In Russland sieht Kiesewetter einen Terrorstaat. Er meint, eine Kapitulation würde ethnischen Minderheiten und Angehörigen kolonisierter Völker in Russland eine Chance auf Selbstbestimmung eröffnen. Hier sehe ich eindeutige Bezüge zur Dritten Reichsideologie. Auch hier wurden nationale Minderheiten gegen die Sowjetunion zu Kollaboration angeworben. Kiesewetter fordert die Befreiung der besetzten Gebiete einschließlich der Krim. Das würde wohl eindeutig, ergänze ich, den Großteil der Bewohner der Krim in die Flucht zwingen. Offen spricht er von einer Abkehr der Ruski-Mir-Ideologie. Das übersetze ich mit Zerschlagung Russlands. Dann träumt er davon, westliche Hetze wie Radio Free Europe oder Liberty auf Russisch für Russland auszustrahlen. Ich erinnere ihn, dass es die Sender noch gibt, CIA-Sender. Das russische Haus im Herzen Berlin will er schließen. Er nennt es Diktatur und Terrorfiliale. Ich besuche es immer, wenn ich in Berlin bin. Und leiert, wer es gut mit Menschen in Russland meint, wünscht deren Kapitulation. Ein schöner, irrer Text, der der russischen Seite keine Interpretationsmöglichkeiten lässt.
13: Die Panzertruppen.
1: Richtig, Svetlana, die aber eher für Brudervölker in Einsatz gebracht werden.
14: Russland hat Deutschland noch nie angegriffen. Noch nie. Aber zweimal hat Deutschland Russland angegriffen.
1: Würden wir das dritte Mal kommen, wird sich die russische Föderation mit entsprechenden Waffengattungen bemühen, darum, dass nicht nach nur weiteren 80 Jahren wir das vierte Mal kommen. Wolkenschauer, Gewitter. Es wird nach und nach sonniger.
2: Das Problem sind Männer.
1: Mir fehlt für Feierlichkeiten wie den Herrentag die herbe Männlichkeit. Aber wer glaubt zu müssen, soll und alles Gute.
15: Darum fröhlich sein.
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1: Das Neueste vom Tag aus unserer Nachrichtenredaktion. Eine weitere Kolumne von unserem Kollegen Jürgen Eger. Gleich. 17 Uhr Original Berlin. 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

Plastik-Trans-Model mit dunkler Haut, der im Rollstuhl sitzt und fast bewegungsunfähig ist, der hat dieses zelebrale Ding, das auch der Sternsänger hatte. Kann man diesen Unsinn noch steigern? Welch Absurdismus! Soweit wir in der Kultur zurückschauen können, wurde die Schönheit gepriesen, die der Natur, die des Menschseins. Wurde das jeweilige Schönheitsideal ausgestellt, die antiken Jünglinge, die Altarmarien mit dem Kind, auch die Jesusse waren nicht gerade dargestellt als Missgeburten, nicht als Glöckner unserer Dame und so weiter. Vor allem aber die sozialistischen Werktätigen bei Arbeit und Vergnügungen in Latzhosen, Anzügen und Kleidern. Und nun wird die Verkrüppelung gepriesen und so sieht auch der Rest der Politik dieses Systems aus und hören sich die Quakereien an. Im Mittelalter hat man auf Jahrmärkten siamesische Zwillinge, bärtige Frauen und später auch Neger ausgestellt, aber nicht als Schönheitsideale. Aber nicht als Modemodels.

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0: Schweigers Kolumne Modemodelle, heute eingebettet in Reform. 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Anna Chilling jetzt mit einem DDR-Rezept für Sie.
1: Sprintbergsteak. Sie benötigen 2 Rumpsteaks, 2 Esslöffel Senf, eine Zwiebel, 2 Esslöffel Mehl, 2 Eier, Salz und Pfeffer und Margarine oder Öl zum Braten. Und so wird's gemacht. Die Steaks leicht plattieren, beidseitig mit Salz und Pfeffer würzen. Anschließend von beiden Seiten mit Senf bestreichen und die gewürfelten Zwiebeln von beiden Seiten andrücken. Die Steaks in Mehl wälzen, durch das geschlagene Ei ziehen und im heißen Fett von beiden Seiten je nach Garstufe braten. Vor dem Servieren unter Folie etwas ruhen lassen. Guten Appetit!
0: 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Eine handverlesene Herrentagsrunde spielen wir heute auf Ihrem DDR 1 Musik mit und über Männer. Gleich geht's los nach einer starken Frau, Teresa Bassar, Dollar Train.

0: Dollar, ein Duo, hervorgegangen aus dem in den 70er Jahren erfolgreichen Vokalensemble Guys and Dolls. Teresa Bassar ist die Frontfrau gewesen und sie singt 2026 Train.
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0: Zum Herrentag, ihr DDR1, wir bringen Ihnen den Klang des Rundfunks und des Fernsehens der DDR zurück, ihr Erinnerungsort. Schreiben Sie uns, ob Herrchen oder Weibchen, ddr1@web.de, besuchen Sie uns auf Facebook oder www.ddr1.de. Unsere Herrenrunde beginnt mit Paul McCartney, The Man und Michael Jackson, der dessen Beck-Katalog kaufte und deswegen Streit auslöste, Man in the Mirror. Gute Michael Jackson-Freundin Diana Ross danach mit Eaten Alive und den Man-Eater geben Daryl Hall und John Oates.

Die Pilgrims zum Herrentag auf ihrem DDR1. Jetzt eine Band, die in den 80er Jahren große Erfolge feierte, aber auch in den letzten Jahren aktiv war. Der zerbrochene Mann, besungen von Tears for Fears, Break the Man. Direkt im Anschluss Herbert Grönemeyer und Franz Karafka.

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Unterhaltung in den kommenden Stunden mit unserer bunten Musikmischung, die bis in das Jahr 1990 reicht. Dazu ausgewählte Mitschnitte aus dem Rundfunkarchiv, Originalmitschnitte des Rundfunks und des Fernsehens der DDR.

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Aus einer Zeit, als sich für den Frieden Eintretende nicht als Lumpenpazifisten beschimpft wurden. Berliner Rundfunk, Oktober 1983.

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1: Guten Abend, meine Hörerinnen und Hörer. Zur Stunde finden machtvolle Friedensmeetings in Cottbus und Suhl statt. In Athen ist ein Friedensforum der Jugend eröffnet worden. Zwei Beispiele von unzähligen, bei denen das Engagement der Menschen deutlich wird, alles für die Erhaltung des Friedens zu tun. Auch in unseren Nachrichten hören Sie dazu weitere Beispiele.
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0: Zu Wort kommt Petra Seidel von der LPG Krenzlin.
1: Als wir im Fohlenjahr hierher gekommen sind, war es bedeutend schwerer, als wir es uns vorgestellt hatten. Die Milchleistung lag um über 1000 Liter niedriger als zum Beispiel in der LPG, aus der ich komme. Inzwischen haben wir es aber geschafft, die Milchleistung wieder um über 500 Liter zu steigern, je Kuh. Und genauso sah es aus bei den Kälberverlusten. Bis zum Nationalen Jugendfestival haben wir uns vorgenommen, eben noch ordentlich Zahn zuzulegen.
0: Petra Seidel von der LPG Krenzlin, Mediengeschichte DDR 1.

hatte ein mächtiges Reich gegründet und alle Tiere waren es zufrieden, auch die Spechte. Natürlich gab es Probleme, da machte ein Specht ein Gedicht auf die Probleme. Wozu brauchen wir solche Gedichte? Fragte der Bär. Wir haben doch schon Probleme genug.

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2: Erinnerungen an den Rundfunk der DDR sind auch Erinnerungen an Murmel, Arnold Fritsch, der viel für den Rundfunk arbeitete, unter anderem, wenn es um Jingles ging.
3: Na, ich bin mit Leib und Seele ein Popmusiker. Und Pop ist die Musik für junge Leute, in erster Linie für junge Leute. Und ich stehe auf dem Standpunkt, das muss auch von jungen Leuten gesungen werden.
4: Sag mal, wie heißt denn eigentlich deine neueste Produktion?
3: Meine neueste Produktion heißt Digitalypso, ist eine Tanzplatte, die sich wieder speziell an das tanzende Bein im Volk wendet. Und wir hören es schon im Hintergrund.
4: Wollen wir mal ein bisschen raufschauen?

0: Radio DDR 1 hieß ab 1990 Radio Aktuell.
1: Der Schlagermarkt, das ist die 39. Ausgabe der deutschen Hitparade auf Radio Aktuell.
2: Unter Mikrofon auch heute wieder André Tonn
1: und Hans Meserski.
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0: Erinnerungen an den Rundfunk der DDR auf DDR 1. Freitagvormittag, 11 Uhr. Karl-Heinz Schaufe, Radio DDR 1, die Sendereihe Gute Fahrt.
1: Guten Tag und Gute Fahrt. Hier ist die Gute Fahrt, eine Sendung nicht nur für Kraftfahrer. Am Mikrofon heute Karl-Heinz Schaufe. Und heute auch wieder mit unserer Sendebeitragsfolge Sicher in den Urlaub. Wir haben in den vergangenen Jahren ja auch schon viele solcher Beiträge gesendet, vor allem in den Monaten Juli und August. Wir haben in diesem Jahr das erste Mal früher begonnen, im Mai bereits, weil wir uns gesagt haben, bei dem immer größeren Fahrzeugbestand müssen wir früher anfangen, müssen die Leute eher darauf vorbereiten, sowohl, dass sie wissen, was sie vor dem Urlaub zu tun haben, als auch, was im Urlaub zu bedenken ist. Und so haben wir eine ganze Vielfalt von Beiträgen innerhalb unserer Serie, zum Beispiel Technikauskünfte zu den bei uns gebräuchlichen Fahrzeugtypen, auch Zweiräder. Wir betrachten die Urlaubsfahrt mal aus der Sicht der Belastung des Kraftfahrers, also all das, was man unter Fahrtüchtigkeit verstehen kann. Wir sprechen über Beladung der Fahrzeuge, einschließlich Anhängerbetrieb. Und das ist das Neue und erstmals machen wir das so, wir geben Fahrtroutenempfehlungen, das heißt Hinweise, Servicehinweise, wo gibt es Tankmöglichkeiten, wo gibt es was Besonderes zu sehen unterwegs. Und wir weisen auch auf sogenannte neuralgische Punkte hin, das heißt also auf Punkte an diesen Strecken, wo der Kraftfahrer besonders aufpassen sollte, wenn er dort langfährt. Fahrtroutenempfehlungen in die Haupturlaubsgebiete unseres Landes, das heißt quer durch den Harz, in den Thüringer Wald, ins Erzgebirge und in zwei Routen, die östliche und die westliche, an die Ostsee. Dazu haben wir auch Preisfragen und zu gewinnen gibt es auch was.
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2: Und nun das Dossier.
0: Am Telefon begrüße ich zum zweiten Teil Aufzeichnung am 10. Mai 2026 zur Mittagsstunde Rainer Braun, Friedensaktivist. Sei gegrüßt nochmal.
3: Ja, hallo.
0: Wir haben ja optimistisch mit deinen Worten über Moskau den ersten Teil beendet und den zweiten können wir auch ein bisschen optimistisch beginnen. Ich sehe nämlich eine Meldung aus dem Handelsblatt. Friedrich Merz rechnet aktuell nicht mit US-Mittelstreckenraketen.
3: Ich auch nicht. Also die Entscheidung in den USA ist gefallen. Dieses Teufelszeug, was ja Erschlagswaffen sind, das möchte ich nochmal betonen. Es geht nicht einfach um irgendwelche Raketen, sondern um Erschlagswaffen, die Moskau in einem Erstschlag zerstören können. Und die Kommando- und Einsatzzentralen Russlands werden erstmal nicht kommen. Das ist bei aller Begrenztheit ein Erfolg auch der Friedensbewegung. Wir haben durch unsere Aufklärungsarbeit, durch unsere Aktivitäten, auch durch den Berliner Appell damit beigetragen, dieses Thema in die Öffentlichkeit bringen und zu popularisieren und es aus der Anonymität, in der Scholz am liebsten gelassen hätte, herauszuholen. Also wir haben ein ganz bisschen gefeiert, wissen aber, dass die strategischen Pläne, die dahinter stehen, nämlich Erschlagswaffen in Europa zu stationieren, nicht aufgegeben sind. Auf europäischer Ebene wird jetzt das sogenannte ELSA-Projekt vorangetrieben. Das heißt, die Europäer entwickeln eigene Mittelstreckenwaffen mit der gleichen Zielsetzung. Massiv, das sollte ursprünglich bis 2031 geschehen, das soll jetzt vorgezogen werden. Und die Kommandostrukturen in Wiesbaden bleiben, sodass auch immer noch über uns, wenn auch nicht ganz aktuell, schwebt, die Möglichkeit, diese Waffen schnellstens zu stationieren und die entsprechenden Kommandostrukturen schon zu haben. Also jawohl, ein kleiner Erfolg, aber bitte keine, erst recht keine Entwarnung.
0: Neben dem Abzug des Buckelwals wurde ja auch berichtet von Abzug von 5000 US-Soldaten. Wie ist da deine Einschätzung?
3: Ach, Lachnummer. Wenn es um ernsthafte Reduzierung amerikanischer Soldaten geht, muss man

0: die Kernbereiche ran. Und das heißt, Rammstein und Bücher müssen geschlossen werden. Alles andere, 5000 mehr hier und 5000 mehr da, ändert kaum etwas, geostrategisch sogar überhaupt nichts, wenn man weiß, dass gleichzeitig in Rumänien in der Nähe von Constanța faktisch Rammstein 2 gebaut wird. Eine ähnlich große, modernst ausgestattete Basis, die genauso von Spionage über Satelliteneinsätze, Aufklärungseinsätze bis hin zu Infrastruktur, Aggressionen gegenüber dem Osten, gegenüber Russland machen kann. Also nein, das ist ein kleiner Popanz, der ganz schön ist, aber es ist überhaupt keine qualitative Veränderung.
1: Rumänien ist ja auch fast in Sichtweite Russlands und da muss man sagen, Rumänien war zwar im Warschauer Vertrag, hatte aber keine russischen Soldaten stationiert im Land. Insofern sind die Rumänen da auch etwas angefasst, die Menschen.
0: Ja, also es gibt da auch Proteste und Widerstand, aber es bringt natürlich auch viel, viel Geld nach Rumänien und in diesem doch nach wie vor sehr armen Land ist das schon ein ökonomischer und auch politischer Faktor.
1: Wir begannen ökonomisch mit dem Handelsblatt. Jetzt berichtet die Berliner Zeitung, die Ölkrise würde voll durchschlagen, wenn sich die US-Lager leeren. Flughäfen befürchten bereits jetzt einen Kapazitätseinbruch. Kerosin und anderes wird knapp. Man schreibt von einem Kipppunkt mit 3P, sehe ich, im Juni zur Ölkrise. Wie ist da deine aktuelle Einschätzung?
0: Also ich finde die gesamte Situation absolut dramatisch. Vor allen Dingen, weil sie auf den Rücken derer ausgetragen wird, die sowieso wenig bis gar nichts haben in diesem Lande. Also wenn ich ein SUV fahre und ein Monatseinkommen von 12.000 Euro habe, macht mir das nichts, ob ich ein bisschen mehr für Öl und für Benzin ausgeben muss. Für die Pendler, die jeden Tag fahren müssen und gerade über die Runden kommen, geht es ans Eingemachte. Von daher ist es eigentlich die Zeit, ganz prinzipiell über unsere Infrastruktur nachzudenken und über unsere Energie. Systeme. Um wirklich eine Alternative zum Auto anbieten zu können, ergänze ich nur zum Schluss.
1: Es gibt Engpässe auch in Sachen Helium. Das betrifft vor allem die produzierende Industrie, aber auch Stoffe, die man braucht für die Lebensmittelindustrie. Siehst du da auch Gefahren auf uns zukommen? Vielleicht hier und da mit steigenden Preisen. Damit kann man sicherlich rechnen, aber es kann auch Hungersnöte nach sich ziehen.
0: Also es gibt ja eine erste Studie der FAO, die sagt, dass 30 Millionen Menschen jetzt schon zunehmend in den Hunger abgerutscht sind durch die Entwicklung der Preise, vor allem im asiatischen und afrikanischen Raum. Ich glaube, dass wir damit rechnen müssen, dass Hunger und Armut vor allen Dingen in Häkchen im globalen Süden deutlich sich ausweiten. Wir kommen möglicherweise, wenn dieser Krieg nicht bald beendet wird, in eine Situation, die man real als eine große Weltwirtschaftskrise bezeichnen muss, mit den dramatischen Auswirkungen, die Weltwirtschaftskrisen immer gehabt haben und auch immer noch haben. Also ehrlich gesagt, mir gruselt ein bisschen, wenn ich überlege, was alles noch passieren kann, wenn dieser Krieg weitergeht und wenn dieser Krieg nochmal eskaliert.
1: Danach sieht es im Moment aus, die Großbritannien oder England hat einen Zerstörer in die Region geschickt. Wie ist deine aktuelle Einschätzung zur Lage da im Nahen Osten?
0: Also meine aktuelle Einschätzung ist, dass die USA einen riesigen Dämpfer bekommen hat, was sie angeblich mit ihrer gigantischen militärischen Übermacht leisten können. Die asymmetrischen Kriege haben nochmal vollständig zugeschlagen und der asymmetrisch der angebliche David ist, hat mit seinen Methoden große Erfolge errungen. Dass er auch große Opfer hat, muss man leider hinzufügen, ist aber bei Iran eindeutig der Fall, sowohl materielle als auch personelle. Trotzdem haben sie es geschafft, die Flugzeugträger zu vertreiben, haben sie es geschafft, die Straße von Hormuz in Häkchen unter ihre Kontrolle zu bekommen und den Amerikanern eine blamable Niederlage beizuführen. Und von daher, ich bin mir noch nicht so sicher, ob angesichts der innenpolitischen Situation in den USA, der Krieg ist total unpopulär, die Wahlen in den USA stehen bevor, die Zustimmung für Trump aus verschiedensten Gründen sinkt relativ dramatisch, ob es wirklich zu einer Eskalation kommen wird oder ob nicht doch auf eine typische Trump'sche Art irgendein Deal gemacht wird, bei dem dann vielleicht beide Seiten ein bisschen ihr Gesicht wahren können. Ich sehe noch keine alleinige Dynamik in Richtung Krieg.
1: Auf jeden Fall spielt auch Russland in der Sache mit. Wladimir Putin hat jetzt ein weiteres Mal erklärt, dass er bereit dazu sei, angereichertes Uran aus dem Iran abzutransportieren. Und da kommen wir zu den Feierlichkeiten ob des Tages des Sieges. Hast du sie im Fernsehen verfolgt?
0: Ich habe sie ein bisschen verfolgt, jawohl. Ich hatte gestern noch eine Veranstaltung, aber ein bisschen habe ich verfolgt, ja.
1: Da hat Putin ja eine Rede gehalten, ich finde nicht eine seiner stärksten. Ich zitiere mal, wir haben ein gemeinsames Ziel und jeder leistet seinen persönlichen Beitrag zum Sieg. Er wird sowohl auf dem Schlachtfeld als auch im Hinterland geschmiedet. Der Sieg war und wird immer unser sein. Hast du seine Rede auch vernommen?
0: Ich habe sie nicht aufgenommen, aber ich habe sie gelesen. Es ist eine innenpolitisch orientierte Rede. Und so würde ich sie auch erstmal abhaken. International interessant oder von internationaler Politik interessant ist sicher der Satz, wo er nochmal betont, dass Russland schon für immer für internationale kooperative Beziehungen war, Entspannungspolitik immer gewollt hat und auch heute wieder mit all dies auch wollen, vernünftige Beziehungen eingeht. Ansonsten war es eine nach innen gerichtete Rede. Ich will mir kein Urteil anmaßen, wie stark und wie schwach die Rede war. Interessant war die Pressekonferenz hinterher.
1: Das meine ich auch. Ich habe heute früh noch die gestrige Ausgabe von Fremia nebenbei laufen lassen und die Pressekonferenz nahm fast den größeren Teil der dortigen Berichterstattung ein. Was waren da die Höhepunkte nach deiner Sicht?
0: Also aus meiner Sicht nach war das gibt es zwei Kernpunkte in dieser Pressekonferenz. Kernpunkt 1, ich nehme jetzt mal nur die Beziehungen zur Ukraine. Kernpunkt 1 ist, der Ukraine-Krieg kann in kurzer Zeit beendet werden. Wir sind an der letzten Phase dieses Krieges. Kernpunkt 2, natürlich der Vorschlag, Gerhard Schröder als Vermittler einzusetzen und ihn zu bitten, eine vermittelnde Rolle einzunehmen. Beides sind meiner Sicht nach Vorschläge, die ja nicht aus der hohen Luft kommt, sondern ich gehe davon aus, dass die russische Diplomatie diese Vorschläge auch schon in bestimmten Gesprächen vor- und nachbereitet hat. Von daher hoffe ich mir, dass in den Verhandlungen und in den Gesprächen zur Ukraine eine neue Dynamik hineinkommt. Und der Vorschlag, Gerhard Schröder zu bitten, wird wahrscheinlich die deutsche Politik nächste Tage erstmal in helle Aufregung versetzen und wird alle Hetzer erstmal auf die Tagesordnung rufen, die dann den Putin-Knecht und sonst was wieder beschwören. Ich kann nur sagen, bei aller großen Distanz, die ich sicher zu Gerhard Schröder in vielen seiner Tätigkeiten in seiner Amtszeit habe, kann ich das nur begrüßen, wenn er diese Rolle übernehmen würde und helfen würde, die realistischeren Kräfte in Europa zu stärken, damit Europa mindestens nicht mehr der aggressivste Gegenpol für eine Friedenslösung in der Ukraine ist.
1: Das würde ich mir auch wünschen. Ein Nebengleis war noch den Austausch von Gefangenen zu erwähnen. Die Ukraine, die hat da 500 Leute aufgeschrieben auf eine Liste. 200 wollen aber gar nicht wieder zurück.
0: Ich finde Gefangenenaustausch aus humanistischen Gesichtspunkten immer gut. Wir alle wissen, dass Gefangenen, die in anderen Ländern gefangen sind, doch nicht so behandelt werden, wie sie eigentlich behandelt werden sollten, auch nach den Konventionen. Von daher ist es immer toll, wenn diese Gefangenen zu ihren Familien und wieder nach Hause zurückkommen. Toll. Es hätten auch ein paar mehr sein können, aber es ist gut, dass es ist. Und jeder Schritt, der deutlich macht, dass die beiden zu Übereinkünften kommen können, in welcher kleinen Frage auch immer, ist ein kleiner Schritt, der hilft, insgesamt einen Friedensprozess zu fördern und auf den Weg zu bringen.
1: Stark betroffen vom Zweiten Weltkrieg war Weißrussland und aus Weißrussland äußert sich nun in der Berliner Zeitung der Vizeaußenminister kritisch zum Weltkriegsgedenken in Berlin.
0: Wer da war, kann ihm nur zustimmen. Die Diskriminierung, die Kontrollen, das unsägliche Verhalten der Sicherheitsbehörden hat mit einer Ehrung von der Befreiung unseres Landes vom Faschismus nichts, aber auch gar nichts zu tun. Die gesamten Diskriminierungen, die es vorher gegeben hat, das Nicht-Einladen von russischen Delegationen und belorussischen Delegationen zur Feierlichkeit in Konzentrationslagern, in ehemaligen Konzentrationslagern, das Nicht-Teilnahme von Russen aus dem Ausland an Veranstaltungen zum 9. Mai ist blamabel, verachtenswert und eigentlich einem Deutschland, das sich der Demokratie, dem Rechtsstaat und seiner Geschichte verbunden fühlt, völlig unwürdig. Es ist abstoßend, wie die offizielle Politik diese Feierlichkeiten begangen hat.
1: Erfüllt mich ebenfalls mit Ekel, muss ich ganz offen sagen. Übermittelt wurden seitens Weißrusslands die Strafakten gegen den Wehrmachts- und SS-Offizier Hans-Eugen Siegling. Der hat nach dem Krieg unbehelligt in Bayern gelebt, für viele Verbrechen verantwortlich, mittlerweile verstorben. Auch da kann man sich mehr wünschen.
0: Also diese gesamte Geschichte, und jetzt muss man ja in der Wortwahl vorsichtig sein, die Aufarbeitung des Faschismus in Westdeutschland hat es eigentlich nie gegeben. Es hat doch eine Logik der Weiterführung gegeben. Bis zum 8. Mai war auch die große Mehrzahl der deutschen Bevölkerung Hitler treu, Hitler ergeben. Am 9. Mai war der gleiche Teil der Bevölkerung Demokraten. Das kann überhaupt nicht sein. Wenn ich mir gucke, wer war denn die Universitätspräsidenten bis zum 8. Mai, nach dem 8. Mai? Wer waren die Richter vor und nach dem 8. Mai? Wer waren die Staatssekretäre und die wichtigsten Verwaltungsbeamte? Wer waren die Lehrer? Alles das Gleiche. Eine Entnazifizierung im wirklichen Sinne des Wortes hat es, außer dass man einige Oberverbrecher gehängt hat, doch in Westdeutschland nicht gegeben. Und die peinlichen Fälle, dass erst in den 60er Jahren Auschwitz aufgearbeitet wurde und das auch nur durch das Engagement couragierter Richter, zeigt doch nur, dass es im Prinzip ein verbindendes Element gibt in der westdeutschen Politik von damals bis heute. Das ist der Hass auf die Sowjetunion, der Antikommunismus und der Hass auf Russland. Und das zieht sich bis heute durch und hat bis heute seine Spuren auch wiederum in den Umfragewerten auf Grundlage des Hasses, den die offizielle Politik gegen Russland verbreitet.
1: Zwei kurze Themen noch. Ungarn, neuer Regierungschef. Hierzu eine Einschätzung, eine erste?
0: Ich warte ab. Also er hat ja schon angekündigt, dass er auch mit der Europäischen Union nicht alles mitmachen will. Ich glaube, der weiß sehr genau, was die nationalen Interessen seines Landes sind. Die Energieabhängigkeit, auch die Abhängigkeit von Großindustrie, sowohl von China als auch teilweise von Russland. Wir warten mal ab, wie sich das entwickeln wird. Und dass jetzt die Korruption da bekämpft wird, das kann man doch alles nur gut finden. Also mich hat immer angeekelt, wie der Orban seine gesamte Familie da in wichtige Positionen gebracht hat. Und Korruption ist immer schädlich, schädigt immer die Entwicklung eines Landes. So war es leider auch in Ungarn.
1: Letztes Thema, Innenpolitik, AfD überholt Union in Sonntagsfrage, jetzt auch im ARD-Deutschland-Tent. Ähnliche Umfragen gibt es aus Nordrhein-Westfalen, auch dort legt sie immer weiter zu. In diesem Bundesland wird im nächsten Jahr dann gewählt.
0: Ich bin kein Freund der AfD. Die AfD ist für mich, und jetzt bleibe ich mal bei meinem Thema Krieg und Frieden, eine kriegstreibende und kriegsfördernde Partei. Sie hat die gesamten Aufrüstungsbeschlüsse mitgetragen. Sie ist für eine europäische Militärindustrie, für eine deutsche Militärindustrie. Sie möchte die Bundeswehr wieder haben, wie die Reichswehr. Also von daher sind das sehr bedenkliche Umfragen. Ich kann nur immer sagen, die Verantwortlichen, dass es so kommen muss, sind die Kriegsparteien. Und solange die ihre asoziale, kriegstreibende Politik vorwärts treiben und glauben, durch billige Propagandathesen die AfD bekämpfen zu können, wird die AfD weiter stärker werden. Eine innerliche Auseinandersetzung mit dieser Partei, neoliberal bis auf die Knochen, siehe Privatisierung des Rentensystems und kriegsfördernd, eine innerliche Auseinandersetzung mit denen ist notwendig. Alles andere treibt ihnen nur noch mehr Menschen zu, die aus tiefer, tiefer Enttäuschung, Frustration über das, was in diesem Lande passiert, und dem Frustration, Enttäuschung kann ich ja nur zustimmen, falsche Schlussfolgerungen ziehen und diese Partei wählen.
1: Am Ende kann es so kommen wie in den USA. Donald Trump ist sicherlich auch zuvörderst gewählt worden, weil er sich für den Frieden eingesetzt hat, auch unterstützt worden von Leuten wie Tucker Carlson, und macht am Ende mehr Krieg wie alle anderen zusammen. Und insofern teile ich hier deine Einschätzung auch und bedanke mich für das Gespräch. Rainer Braun, wir hören uns wieder im nächsten Monat.
0: Gerne.
1: Allerliebst seid gegrüßt zum Herrentag.
2: Das Problem sind Männer. Keine Frau hat nachts Angst auf der Straße, wenn sie migrantischen Frauen begegnet.
1: Liebe Herren, wenn ihr heute euren Instinkten Ausdruck verleiht und singend, gröhlend und saufend durch die Landschaft zieht, achtet auf die migrantischen Frauen. Macht sie nicht bang. Mir macht etwas ganz anderes bang. In der heutigen Audiodatei das Rechtsextremste des Rechtsextremstmöglichen. Eine Veröffentlichung von Kiesewetters Roderich und Wojciechs Susanne. Sie lehrt an der Europa-Universität Viadrina, Frankfurt-Oder, wissenschaftliche Koordinatorin des Kompetenzverbunds interdisziplinäre Ukraine-Studien. Der Artikel im Fokus: Europa muss auf die Kapitulation Russlands hinarbeiten.
3: In meinem innersten Wesen bin ich immer das geblieben, was ich vorher war.
1: Möglicherweise wird uns die Zukunft lehren, ein zwar kriegerischer, aber dennoch maßvoller und bescheidener Politiker, im Analogen wirkend, weit entfernt von den Möglichkeiten der Entscheidungskraft sogenannter künstlicher Intelligenz und atomarer Vernichtungseinheiten.
4: Wir stehen an der Seite des ukrainischen Volkes, ohne Wenn und Aber.
1: Zumindest argumentativ sah er sich auch dem eigenen Volk verbunden und wirkte nicht für ein anderes, welches ihm, dem romantisch Malenden, aber immerhin näher steht, was insofern eine gewisse Schlüssigkeit nach sich zieht. Mit dem Thema befasst sich auch Friedensaktivist Matthias Rackwitz. Er, der sich auch als Umweltschützer liest, kritisiert den Wiener Hähnlepreis des NABU, schreibt an die Bundes- und Landesvorstände sowie an die Öffentlichkeit. Die Lina Hähnle-Medaille ist NABUs höchste Auszeichnung. Hähnle gründete 1899 den Bund für Naturschutz. Hähnle wirkte eng mit dem faschistischen Regime ab 1933, begrüßte bereits in diesem Jahr bei einem Treffen mit einem sieghaften Heil auf Adolf Hitler. 1934 verfügte sie, nur deutsche Staatsbürger und Menschen artverwandten Blutes dürften noch Mitglieder des Bundes für Vogelschutz, der NABU-Vorgänger, sein. Historiker urteilen, dass Hähnle den deutschen Faschismus unterstützte und bewusst von ihm profitierte. Es gibt auch ein offizielles Gutachten des NABU, dieses bestätigt viele Grautöne, ich sag mal Brauntöne. Rackwitz wirbt, der NABU muss die Lina Hähnle-Medaille umbenennen. Rackwitz grüßt das NABU-Dameland mit kollegialen und antifaschistischen Grüßen. Ebenfalls schrieb Matthias Rackwitz an den Verfassungsschutz Brandenburg. Hier zitierte er das Springerblatt Welt, welches einen Beitrag veröffentlichte. Adolf Hitler war ein Nazi, aber kein Faschist. Genannt wird Autor Tobias Blanken. Rackwitz meint, das berührt fundamentale Fragen der historischen Einordnung des deutschen Nationalsozialismus und seines Verhältnisses zum europäischen Faschismus des 20. Jahrhunderts. Über Jahrzehnte hinweg bestand in der deutschen Geschichtswissenschaft, politischen Bildung und antifaschistischen Erinnerungskultur ein weitgehender Konsens darüber, dass der deutsche Nationalsozialismus die spezifisch deutsche Ausprägung des Faschismus darstellt. Wenn nun ein reichweitenstarkes deutsches Leitmedium beginnt, Adolf Hitler publizistisch aus dem historischen Begriff des Faschismus herauszulösen, stellt sich ihm Rackwitz zwangsläufig die Frage, welche politische und ideologische Zielrichtung mit einer solchen semantischen Verschiebung verfolgt wird. Er schreibt noch dies und das. Der Verfassungsschutz antwortet: Sehr geehrter Herr Rackwitz, für solche Debatten sind wir nicht zuständig. Mein lieber Matthias Rackwitz, dann grüße ich dich mal zum Herrentag mit einem schneidigen Heil! Unsere Svetlana mit einem wichtigen Beitrag zu Wort kommen.
5: Der Kommandeur der strategischen Raketentruppen Russland, Sergei Karakajew, berichtete Wladimir Putin über den erfolgreichen Teststart der schweren Interkontinentalrakete Sarmat. Das erste Raketenregiment mit dem neuen System soll noch vor Jahresende den Einsatzdienst antreten. Dem Kommandeur zufolge übertrifft Sarmat seinen Vorgänger, das Raketensystem Vojvoda, in Bezug auf Reichweite, Nutzlast und die Fähigkeit, Raketenabwehrsysteme zu überwinden. Der russische Präsident wies darauf hin, dass die Reichweite von Sarmat über 35.000 Kilometer betragen könne. Die Systeme Oreshnik und Sarmat können auch mit einem Atomsprengkopf ausgerüstet werden. Der russische Präsident Wladimir Putin hat die wichtigsten Entwicklungen in diesem Bereich aufgelistet.
1: Dann wollen wir ihn auch noch hören.
6: Seit 2025 wird das landgestützte Mittelstreckenraketensystem Oreshnik in den Einsatzdienst gestellt, das auch mit Atomsprengköpfen ausgerüstet werden kann. Die Arbeiten an zwei Systemen mit kleinen nuklearen Antrieben befinden sich in der Endphase. Und zwar handelt es sich dabei um das einzigartige unbemannte Unterwasserfahrzeug Poseidon und den einzigartigen Langstreckenflugkörper Budewestnik.
1: Schon 1951 ließ Bertolt Brecht die westdeutschen Schriftsteller Schmierfinken wissen: Das große Karthago führte drei Kriege. Aber vielleicht hat es auch alles sein Gutes für die Deutschen, die eine humanistische Bildung erfahren haben. Vielleicht auch Erlösung. Ich schaue auf den Thüringer Wald und meine, wenn sich der Himmel rot färbt, ich werde lachen. Verkündet am Herrentag, dem 14. Mai 2026, die kleine Audiodatei. Apropos Humor, die Witze in diesem Format mache ja ich, aber...
7: Meine Damen und Herren, das alles ist keine Bösartigkeit von mir oder von der Bundesregierung. Ja, meine Damen und Herren... Meine Damen und Herren, das ist Demografie und Mathematik.
1: Gerne sage ich, hier im geschützten Studio ist es leicht, solche Dinge rauszuhauen, aber on stage, Respekt für Friedrich Merz, ein großer Humorist.
8: Ich heiße Howard Carpenter.
1: König Charles hat im britischen Parlament das Programm der Labour-Regierung vorgetragen. Die Tagesschau publiziert ein Foto, welches in mir Erinnerungen weckt an die Worte meines Opas. Achte immer darauf, dass du die Dinge beherrschst, nicht dass dich die Dinge beherrschen. Und kommt zum Schluss, es sei fraglich, ob der angezählte Premier Starmer das Programm überhaupt noch umsetzen kann. Cem Özdemir, Ministerpräsident Baden-Württemberg. Die Tagesschau nicht berichtet Hof und zeigt ihn mit einer bayerischen Brezel.
9: Aber nicht jede Drohne ist der Russe.
1: Ob Drohnenvorfall, lettische Regierung in Krise, neuer FED-Chef, US-Notenbank Kevin Warsh, EU-LNG-Flüssiggasimporte aus Russland auf Rekordniveau, Militärübungen mit NATO, Serbien, passt ja auch. Trump und Xi in China, beratend über Hormuz-Krise und globale Sicherheit. ORF berichtet, der Iran soll noch einen Großteil seiner Raketen haben, beruft sich auf die New York Times.
10: New York!
1: Sergei Lavrov trifft seinen indischen Amtskollegen in Neu-Delhi. Die USA verhandeln über neue Militärstützpunkte in Grönland.
10: Ignoranten, Dummköpfen und Feigenhunden!
1: Stellt Gespräche mit Kuba in Aussicht und die Türkei eröffnet nach 12 Jahren die Grenze zu Syrien.
11: Der Krieg muss nach Russland getragen werden.
1: Nun Kapitulation, Kiesewetter und Dr. Susan Worsche. Im Fokus, Europa muss auf Stunde Null Russlands hinarbeiten. Befreit von Zwängen der Geografie sehen sie eine Kapitulation Europas in der Kapitulation der Ukraine. Eine Kapitulation gemeinsamer Freiheit und Demokratie. Meinen, die Kapitulation Deutschlands öffnete ein Fenster zur Freiheit. Meinen, Deutschland wäre in die Gemeinschaft zivilisierter Staaten zurückgekehrt. In Russland sieht Kiesewetter einen Terrorstaat. Er meint, eine Kapitulation würde ethnischen Minderheiten und Angehörigen kolonisierter Völker in Russland eine Chance auf Selbstbestimmung eröffnen. Hier sehe ich eindeutige Bezüge zur Dritten Reichsideologie. Auch hier wurden nationale Minderheiten gegen die Sowjetunion zu Kollaboration angeworben. Kiesewetter fordert die Befreiung der besetzten Gebiete einschließlich der Krim. Das würde wohl eindeutig, ergänze ich, den Großteil der Bewohner der Krim in die Flucht zwingen. Offen spricht er von einer Abkehr der Ruski-Mir-Ideologie. Das übersetze ich mit Zerschlagung Russlands. Dann träumt er davon, westliche Hetze wie Radio Free Europe oder Liberty auf Russisch für Russland auszustrahlen. Ich erinnere ihn, dass es die Sender noch gibt, CIA-Sender. Das russische Haus im Herzen Berlin will er schließen. Er nennt es Diktatur und Terrorfiliale. Ich besuche es immer, wenn ich in Berlin bin. Und leiert, wer es gut mit Menschen in Russland meint, wünscht deren Kapitulation. Ein schöner, irrer Text, der russischen Seite keine Interpretationsmöglichkeiten lässt.
5: Die Panzertruppen.
1: Richtig, Svetlana, die aber eher für Brudervölker in Einsatz gebracht werden.
12: Russland hat Deutschland noch nie angegriffen. Noch nie. Aber zweimal hat Deutschland Russland angegriffen.
1: Würden wir das dritte Mal kommen, wird sich die russische Föderation mit entsprechenden Waffengattungen bemühen, darum, dass nicht nach nur weiteren 80 Jahren wir das vierte Mal kommen. Wolkenschauergewitter, es wird nach und nach sonniger.
2: Das Problem sind Männer.
1: Mir fehlt für Feierlichkeiten wie den Herrentag die herbe Männlichkeit. Aber wer glaubt zu müssen, soll und alles Gute.
13: Darum fröhlich sein.
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0: Oktober 1980, es hetzte das ZDF.
1: DDR-Staatschef Honecker warf den Vereinigten Staaten und der Bundesrepublik Rückkehr zum Kalten Krieg vor. In einer Rede vor Absolventen der DDR-Militärakademie begründete Honecker die Rüstungsanstrengungen der DDR mit einer angeblichen Bedrohung durch die NATO, vor allem aber durch die Bundeswehr.
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0: 1976 auf Kuba, das Fernsehen der DDR und Dean Reed.
1: Hi, ich bin sehr glücklich, mit euch aus Kuba zu sprechen. Die letzten 15 Jahre, die ganzen sozialistischen Länder, hat so viel Solidarität für Kuba gegeben. Jetzt auch, wir müssen unseren chilenischen Freunden helfen. Das ist, warum ich bin hier in Havanna in diesem Moment. Gestern ich war in Matanzas, wir haben ein schönes Solidaritätskonzert gegeben mit 8000 Leuten. Morgen ich gehe nach Santiago de Cuba, nach zwei Tagen da, hier in Parco Lenin. Und hier heute meine Grüße auf alle in der DDR. Danke für alles, die Solidarität geht weiter.
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0: 1993, Jugendradio DT64 auf Astra.
1: Uhr haben wir es inzwischen. Seit knapp 6 Stunden sendet DT64 nicht nur auf Mittelwelle 1044 Kilohertz, sondern auch aus dem All, nämlich vom Satelliten. Und der heißt Astra 1B, Tonunterträger von Premiere. Und genauere Informationen gibt's gleich nach den Stranglers und Uptown.

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1: und Hans Meserski.
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1: Radio Aktuell. 4:19 ist es geworden. 4:19. Es ist 4:27, 3 Minuten vor 5.
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2: Worte zum neuen Denken. Dieter Mann in der Volksbühne Berlin. 1988 bei der Roten Revue. Dieter Mann war damals Intendant des Deutschen Theaters.
3: Was ist das, neues Denken? Das ist sicher altes Denken nicht. Das ist der Griff zum Himmel, nicht zur Kehle. Das ist die Antwort, die sich selber fragt. Das ist die Angst, die sich um Mut bekümmert. Das ist der Mut, der nie Gesagtes sagt. Das ist das Lernen, das sich nicht mehr aufgibt. Die Lehrzeit lebenslänglich, jeden Tag. Beherrschung der Computer und Roboter. Der liebe Klang im Nachtigallenschlag. Das ist die Arbeitszeit, die Frieden abtrotzt. Das ist die Nacht, in der die Wünsche glühen. Das ist Erfüllung und Verschwendung, beides. Das ist das Lied vom Baume immergrün.
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1: 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Hinter der Anschlussstelle Rabenstein-Fleming, Sperrung der Richtungsfahrbahn zur Bergung von Unfallfahrzeugen.
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1: Am Telefon begrüße ich zum zweiten Teil Aufzeichnung am 10. Mai 2026 zur Mittagsstunde Rainer Braun, Friedensaktivist. Sei gegrüßt nochmal.
2: Ja, hallo.
1: Wir haben ja optimistisch mit deinen Worten über Moskau den ersten Teil beendet und den zweiten können wir auch ein bisschen optimistisch beginnen. Ich sehe nämlich eine Meldung aus dem Handelsblatt. Friedrich Merz rechnet aktuell nicht mit US-Mittelstreckenraketen.
2: Ich auch nicht. Also die Entscheidung in den USA ist gefallen. Dieses Teufelszeug, was ja Erstschlagswaffen sind, das möchte ich nochmal betonen. Es geht nicht einfach um irgendwelche Raketen, sondern um Erstschlagswaffen, die Moskau in einem Erstschlag zerstören können, und die Kommando- und Einsatzzentralen Russlands werden erstmal nicht kommen. Das ist bei aller Begrenztheit ein Erfolg auch der Friedensbewegung. Wir haben durch unsere Aufklärungsarbeit, durch unsere Aktivitäten, auch durch den Berliner Appell damit beigetragen, dieses Thema in die Öffentlichkeit bringen und zu popularisieren und es aus der Anonymität, in der Herr Scholz am liebsten gelassen hätte, herauszuholen. Also wir haben ein ganz bisschen gefeiert, wissen aber, dass die strategischen Pläne, die dahinter stehen, nämlich Erstschlagswaffen in Europa zu stationieren, nicht aufgegeben sind. Auf europäischer Ebene wird jetzt das sogenannte ELSA-Projekt vorangetrieben. Das heißt, die Europäer entwickeln eigene Mittelstreckenwaffen mit der gleichen Zielsetzung. Massiv, das sollte ursprünglich bis 2031 geschehen, das soll jetzt vorgezogen werden. Und die Kommandostrukturen in Wiesbaden bleiben, sodass auch immer noch über uns, wenn auch nicht ganz aktuell, schwebt die Möglichkeit, diese Waffen schnellstens zu stationieren und die entsprechenden Kommandostrukturen schon zu haben. Also jawohl, ein kleiner Erfolg, aber bitte keine, erst recht keine Entwarnung.
1: Neben dem Abzug des Buckelwals wurde ja auch berichtet von Abzug von 5000 US-Soldaten. Wie ist da deine Einschätzung?
2: Ach, Lachnummer. Wenn es um ernsthafte Reduzierung amerikanischer Soldaten geht, muss man an die Kernbereiche ran. Und das heißt, Rammstein und Bücher müssen geschlossen werden. Alles andere, 5000 mehr hier und 5000 mehr da, ändert kaum etwas, geostrategisch sogar überhaupt nichts, wenn man weiß, dass gleichzeitig in Rumänien, in der Nähe von Constanța, faktisch Rammstein 2 gebaut wird. Eine ähnlich große, modernst ausgestattete Basis, die genauso von Spionage über Satelliteneinsätze, Aufklärungseinsätze bis hin zu Infrastruktur, Aggressionen gegenüber dem Osten, gegenüber Russland machen kann. Also nein, das ist ein kleiner Popanz, der ganz schön ist, aber es ist überhaupt keine qualitative Veränderung.
1: Rumänien ist ja auch fast in Sichtweite Russlands. Und da muss man sagen, Rumänien war zwar im Warschauer Vertrag, hatte aber keine russischen Soldaten stationiert im Land. Insofern sind die Rumänen da auch etwas angefasst, die Menschen.
2: Ja, also es gibt da auch Proteste und Widerstand. Aber es bringt natürlich auch viel, viel Geld nach Rumänien. Und in diesem doch nach wie vor sehr armen Land ist das schon ein ökonomischer und auch politischer Faktor.
1: Wir begannen ökonomisch mit dem Handelsblatt. Jetzt berichtet die Berliner Zeitung, die Ölkrise würde voll durchschlagen, wenn sich die US-Lager leeren. Flughäfen befürchten bereits jetzt einen Kapazitätseinbruch. Kerosin und anderes wird knapp. Man schreibt von einem Kipppunkt mit 3P, sehe ich, im Juni zur Ölkrise. Wie ist da deine aktuelle Einschätzung?
2: Also ich finde die gesamte Situation absolut dramatisch. Vor allen Dingen, weil sie auf den Rücken derer ausgetragen wird, die sowieso wenig bis gar nichts haben in diesem Lande. Also wenn ich ein SUV fahre und ein Monatseinkommen von 12.000 Euro habe, macht mir das nichts, ob ich ein bisschen mehr für Öl und für Benzin ausgeben muss. Für die Pendler, die jeden Tag fahren müssen und gerade über die Runden kommen, geht es ans Eingemachte. Von daher ist es eigentlich die Zeit, ganz prinzipiell über unsere Infrastruktur nachzudenken und über unsere Energie. Systeme, um wirklich eine Alternative zum Auto anbieten zu können, ergänze ich nur zum Schluss.
1: Es gibt Engpässe auch in Sachen Helium, das betrifft vor allem die produzierende Industrie, aber auch Stoffe, die man braucht für die Lebensmittelindustrie. Siehst du da auch Gefahren auf uns zukommen, vielleicht hier und da mit steigenden Preisen? Damit kann man sicherlich rechnen, aber es kann auch Hungersnöte nach sich ziehen.
2: Also es gibt ja eine erste Studie der FAO, die sagt, dass 30 Millionen Menschen jetzt schon zunehmend in den Hunger abgerutscht sind durch die Entwicklung der Preise, vor allem im asiatischen und afrikanischen Raum. Ich glaube, dass wir damit rechnen müssen, dass Hunger und Armut vor allen Dingen in Häkchen im globalen Süden deutlich sich ausweiten. Wir kommen möglicherweise, wenn dieser Krieg nicht bald beendet wird, in eine Situation, die man real als eine große Weltwirtschaftskrise bezeichnen muss, mit den dramatischen Auswirkungen, die Weltwirtschaftskrise

0: angesichts der innenpolitischen Situation in den USA. Der Krieg ist total unpopulär. Die Wahlen in den USA stehen bevor. Die Zustimmung für Trump aus verschiedensten Gründen sinkt relativ dramatisch. Ob es wirklich zu einer Eskalation kommen wird oder ob nicht doch auf eine typische Trump'sche Art irgendein Deal gemacht wird, bei dem dann vielleicht beide Seiten ein bisschen ihr Gesicht wahren können. Ich sehe noch keine alleinige Dynamik in Richtung Krieg.
1: Auf jeden Fall spielt auch Russland in der Sache mit. Wladimir Putin hat jetzt ein weiteres Mal erklärt, dass er bereit dazu sei, angereichertes Uran aus dem Iran abzutransportieren. Und da kommen wir zu den Feierlichkeiten ob des Tages des Sieges. Hast du sie im Fernsehen verfolgt?
0: Ich habe sie ein bisschen verfolgt, jawohl. Ich hatte gestern noch eine Veranstaltung, aber ein bisschen habe ich verfolgt, ja.
1: Da hat Putin ja eine Rede gehalten, ich finde nicht eine seiner stärksten. Ich zitiere mal, wir haben ein gemeinsames Ziel und jeder leistet seinen persönlichen Beitrag zum Sieg. Er wird sowohl auf dem Schlachtfeld als auch im Hinterland geschmiedet. Der Sieg war und wird immer unser sein. Hast du seine Rede auch vernommen?
0: Ich habe sie nicht aufgenommen, aber ich habe sie gelesen. Es ist eine innenpolitisch orientierte Rede. Und so würde ich sie auch erstmal abhaken. International interessant oder von internationaler Politik interessant ist sicher der Satz, wo er nochmal betont, dass Russland schon für immer für internationale kooperative Beziehungen war, Entspannungspolitik immer gewollt hat und auch heute wieder mit all die es auch wollen, vernünftige Beziehungen eingeht. Ansonsten war es eine nach innen gerichtete Rede. Ich will mir kein Urteil anmaßen, wie stark und wie schwach die Rede war. Interessant war die Pressekonferenz hinterher.
1: Das meine ich auch. Ich habe heute früh noch die gestrige Ausgabe von Fremia nebenbei laufen lassen und die Pressekonferenz nahm fast den größeren Teil der dortigen Berichterstattung ein. Was waren da die Höhepunkte nach deiner Sicht?
0: Also aus meiner Sicht nach war das gibt es zwei Kernpunkte in dieser Pressekonferenz. Kernpunkt 1, ich nehme jetzt mal nur die Beziehungen zur Ukraine. Kernpunkt 1 ist, der Ukraine-Krieg kann in kurzer Zeit beendet werden. Wir sind an der letzten Phase dieses Krieges. Kernpunkt 2, natürlich der Vorschlag, Gerhard Schröder als Vermittler einzusetzen und ihn zu bitten, eine vermittelnde Rolle einzunehmen. Beides sind meiner Sicht nach Vorschläge, die ja nicht aus der hohen Luft kommt, sondern ich gehe davon aus, dass die russische Diplomatie diese Vorschläge auch schon in bestimmten Gesprächen vor- und nachbereitet hat. Von daher hoffe ich mir, dass in den Verhandlungen und in den Gesprächen zur Ukraine eine neue Dynamik hineinkommt. Und der Vorschlag, Gerhard Schröder zu bitten, wird wahrscheinlich die deutsche Politik nächste Tage erstmal in helle Aufregung versetzen und wird alle Hetzer erstmal auf die Tagesordnung rufen, die dann den Putin-Knecht und sonst was wieder beschwören. Ich kann nur sagen, bei aller großen Distanz, die ich sicher zu Gerhard Schröder in vielen seiner Tätigkeiten in seiner Amtszeit habe, kann ich das nur begrüßen, wenn er diese Rolle übernehmen würde und helfen würde, die realistischeren Kräfte in Europa zu stärken, damit Europa mindestens nicht mehr der aggressivste Gegenpol für eine Friedenslösung in der Ukraine ist.
1: Das würde ich mir auch wünschen. Ein Nebengleis war noch den Austausch von Gefangenen zu erwähnen. Die Ukraine, die hat da 500 Leute aufgeschrieben auf eine Liste. 200 wollen aber gar nicht wieder zurück.
0: Ich finde Gefangenenaustausch aus humanistischen Gesichtspunkten immer gut. Wir alle wissen, dass Gefangenen, die in anderen Ländern gefangen sind, doch nicht so behandelt werden, wie sie eigentlich behandelt werden sollten, auch nach den Konventionen. Von daher ist es immer toll, wenn diese Gefangenen zu ihren Familien und wieder nach Hause zurückkommen. Toll. Es hätten auch ein paar mehr sein können, aber es ist gut, dass es ist. Und jeder Schritt, der deutlich macht, dass die beiden zu Übereinkünften kommen können, welcher kleinen Frage auch immer, ist ein kleiner Schritt, der hilft, insgesamt einen Friedensprozess zu fördern und auf den Weg zu bringen.
1: Stark betroffen vom Zweiten Weltkrieg war Weißrussland und aus Weißrussland äußert sich nun in der Berliner Zeitung der Vizeaußenminister kritisch zum Weltkriegsgedenken in Berlin.
0: Wer da war, kann ihm nur zustimmen. Die Diskriminierung, die Kontrollen, das unsägliche Verhalten der Sicherheitsbehörden hat mit einer Ehrung von der Befreiung unseres Landes vom Faschismus nichts, aber auch gar nichts zu tun. Die gesamten Diskriminierungen, die es vorher gegeben hat, das Nicht-Einladen von russischen Delegationen und belorussischen Delegationen zur Feierlichkeit in Konzentrationslagern, in ehemaligen Konzentrationslagern, das Nicht-Teilnahme von Russen aus dem Ausland.

0: Und an Veranstaltungen zum 9. Mai ist blamabel, verachtenswert und eigentlich einem Deutschland, das sich der Demokratie, dem Rechtsstaat und seiner Geschichte verbunden fühlt, völlig unwürdig. Es ist abstoßend, wie die offizielle Politik diese Feierlichkeiten begangen hat.
1: Erfüllt mich ebenfalls mit Ekel, muss ich ganz offen sagen. Übermittelt wurden seitens Weißrusslands die Strafakten gegen den Wehrmachts- und SS-Offizier Hans-Eugen Siegling. Der hat nach dem Krieg unbehelligt in Bayern gelebt, für viele Verbrechen verantwortlich, mittlerweile verstorben. Auch da kann man sich mehr wünschen.
0: Also diese gesamte Geschichte, und jetzt muss man ja in der Wortwahl vorsichtig sein, die Aufarbeitung des Faschismus in Westdeutschland hat es eigentlich nie gegeben. Es hat doch eine Logik der Weiterführung gegeben. Bis zum 8. Mai war auch die große Mehrzahl der deutschen Bevölkerung Hitler treu, Hitler ergeben. Am 9. Mai war der gleiche Teil der Bevölkerung Demokraten. Das kann überhaupt nicht sein. Wenn ich mir gucke, wer war denn die Universitätspräsidenten bis zum 8. Mai, nach dem 8. Mai? Wer waren die Richter vor und nach dem 8. Mai? Wer waren die Staatssekretäre und die wichtigsten Verwaltungsbeamte? Wer waren die Lehrer? Alles das Gleiche. Eine Entnazifizierung im wirklichen Sinne des Wortes hat es, außer dass man einige Oberverbrecher gehängt hat, doch in Westdeutschland nicht gegeben. Und die peinlichen Fälle, dass erst in den 60er Jahren Auschwitz aufgearbeitet wurde und das auch nur durch das Engagement couragierter Richter, zeigt das nur, dass es im Prinzip ein verbindendes Element gibt in der westdeutschen Politik von damals bis heute. Das ist der Hass auf die Sowjetunion, der Antikommunismus und der Hass auf Russland. Und das zieht sich bis heute durch und hat bis heute seine Spuren auch wiederum in den Umfragewerten auf Grundlage des Hasses, den die offizielle Politik gegen Russland verbreitet.
1: Zwei kurze Themen noch. Ungarn, neuer Regierungschef. Hierzu eine Einschätzung, eine erste?
0: Ich warte ab. Also er hat ja schon angekündigt, dass er auch mit der Europäischen Union nicht alles mitmachen will. Ich glaube, der weiß sehr genau, was die nationalen Interessen seines Landes sind. Die Energieabhängigkeit, auch die Abhängigkeit von Großindustrie, sowohl von China als auch teilweise von Russland. Wir warten mal ab, wie sich das entwickeln wird. Und dass jetzt die Korruption da bekämpft wird, das kann man doch alles nur gut finden. Also mich hat immer angeekelt, wie der Orban seine gesamte Familie da in wichtige Positionen gebracht hat. Und Korruption ist immer schädlich, schädigt immer die Entwicklung eines Landes. So war es leider auch in Ungarn.
1: Letztes Thema, Innenpolitik. AfD überholt Union in Sonntagsfrage, jetzt auch im ARD-Deutschland-Tent. Ähnliche Umfragen gibt es aus Nordrhein-Westfalen. Auch dort legt sie immer weiter zu. In diesem Bundesland wird im nächsten Jahr dann gewählt.
0: Ich bin kein Freund der AfD. Die AfD ist für mich, und jetzt bleibe ich mal bei meinem Thema Krieg und Frieden, eine kriegstreibende, kriegsfördernde Partei. Sie hat die gesamten Aufrüstungsbeschlüsse mitgetragen. Sie ist für eine europäische Militärindustrie, für eine deutsche Militärindustrie. Sie möchte die Bundeswehr wieder haben, wie die Reichswehr. Also von daher sind das sehr bedenkliche Umfragen. Ich kann nur immer sagen, die Verantwortlichen, dass es so kommen muss, sind die Kriegsparteien. Und solange die ihre asoziale, kriegstreibende Politik vorwärts treiben und glauben, durch billige Propagandathesen die AfD bekämpfen zu können, wird die AfD weiter stärker werden. Eine innerliche Auseinandersetzung mit dieser Partei, neoliberal bis auf die Knochen, siehe Privatisierung des Rentensystems und kriegsfördernd, eine innerliche Auseinandersetzung mit denen ist notwendig. Alles andere treibt ihnen nur noch mehr Menschen zu, die aus tiefer, tiefer Enttäuschung, Frustration über das, was in diesem Lande passiert, und dem Frustration, Enttäuschung kann ich ja nur zustimmen, falsche Schlussfolgerungen ziehen und diese Partei wählen.
1: Am Ende kann es so kommen wie in den USA. Donald Trump ist sicherlich auch zuvörderst gewählt worden, weil er sich für den Frieden eingesetzt hat, auch unterstützt worden von Leuten wie Tucker Carlson, und macht am Ende mehr Krieg wie alle anderen zusammen. Und insofern teile ich hier deine Einschätzung auch und bedanke mich für das Gespräch. Rainer Braun, wir hören uns wieder im nächsten Monat.
0: Gerne.
1: Allerliebst seid gegrüßt zum Herrentag.
2: Das Problem sind Männer. Keine Frau hat nachts Angst auf der Straße, wenn sie migrantischen Frauen begegnet.
1: Liebe Herren, wenn ihr heute euren Instinkten Ausdruck verleiht und singend, gröhlend und saufend durch die Landschaft zieht, achtet auf die migrantischen Frauen, macht sie nicht bang. Mir macht etwas ganz anderes bang. In der heutigen Audiodatei das Rechtsextremste des Rechtsextremstmöglichen, eine Veröffentlichung von Kiesewetters Roderich und Wojciech Susan. Die lehrt an der Europa-Universität Viadrina Frankfurt-Oder, wissenschaftliche Koordinatorin des Kompetenzverbunds Interdisziplinäre Ukraine-Studien. Der Artikel im Fokus: Europa muss auf die Kapitulation Russlands hinarbeiten.
3: In meinem innersten Wesen bin ich immer das geblieben, was ich vorher war.
1: Möglicherweise wird uns die Zukunft lehren, ein zwar kriegerischer, aber dennoch maßvoller und bescheidener Politiker, im Analogen wirkend, weit entfernt von den Möglichkeiten der Entscheidungskraft sogenannter künstlicher Intelligenz und atomarer Vernichtungseinheiten.
4: Wir stehen an der Seite des ukrainischen Volkes, ohne Wenn und Aber.
1: Zumindest argumentativ sah er sich auch dem eigenen Volk verbunden und wirkte nicht für ein anderes, welches ihm, dem romantisch Malenden, aber immerhin näher steht, was insofern eine gewisse Schlüssigkeit nach sich zieht. Mit dem Thema befasst sich auch Friedensaktivist Matthias Rackwitz. Er, der sich auch als Umweltschützer liest, kritisiert den Wiener Hähnle-Preis des NABU, schreibt an die Bundes- und Landesvorstände sowie an die Öffentlichkeit. Die Wiener Hähnle-Medaille ist NABUs höchste Auszeichnung. Hähnle gründete 1899 den Bund für Naturschutz. Hähnle wirkte eng mit dem faschistischen Regime ab 1933, begrüßte bereits in diesem Jahr bei einem Treffen mit einem sieghaften Heil auf Adolf Hitler. 1934 verfügte sie, nur deutsche Staatsbürger und Menschen artverwandten Blutes dürften noch Mitglieder des Bundes für Vogelschutz, der NABU-Vorgänger, sein. Historiker urteilen, dass Hähnle den deutschen Faschismus unterstützte und bewusst von ihm profitierte. Es gibt auch ein offizielles Gutachten des NABU, dieses bestätigt viele Grautöne, ich sag mal Brauntöne. Rackwitz wirbt, der NABU muss die Wiener Hähnle-Medaille umbenennen. Rackwitz grüßt das NABU-Dameland mit kollegialen und antifaschistischen Grüßen. Ebenfalls schrieb Matthias Rackwitz an den Verfassungsschutz Brandenburg. Hier zitierte er das Springerblatt Welt, welches einen Beitrag veröffentlichte. Adolf Hitler war ein Nazi, aber kein Faschist. Genannt wird Autor Tobias Blanken. Rackwitz meint, das berührt fundamentale Fragen der historischen Einordnung des deutschen Nationalsozialismus und seines Verhältnisses zum europäischen Faschismus des 20. Jahrhunderts. Über Jahrzehnte hinweg bestand in der deutschen Geschichtswissenschaft, politischen Bildung und antifaschistischen Erinnerungskultur ein weitgehender Konsens darüber, dass der deutsche Nationalsozialismus die spezifisch deutsche Ausprägung des Faschismus darstellt. Wenn nun ein reichweitenstarkes deutsches Leitmedium beginnt, Adolf Hitler publizistisch aus dem historischen Begriff des Faschismus herauszulösen, stellt sich ihm Rackwitz zwangsläufig die Frage, welche politische und ideologische Zielrichtung mit einer solchen semantischen Verschiebung verfolgt wird. Er schreibt noch dies und das. Der Verfassungsschutz antwortet: Sehr geehrter Herr Rackwitz, für solche Debatten sind wir nicht zuständig. Mein lieber Matthias Rackwitz, dann grüße ich dich mal zum Herrentag mit einem schneidigen Heil! Unsere Svetlana mit einem wichtigen Beitrag zu Wort kommen.
5: Der Kommandeur der strategischen Raketentruppen Russland, Sergei Karakajew, berichtete Wladimir Putin über den erfolgreichen Teststart der schweren Interkontinentalrakete Sarmat. Das erste Raketenregiment mit dem neuen System soll noch vor Jahresende den Einsatzdienst antreten. Dem Kommandeur zufolge übertrifft Sarmat seinen Vorgänger, das Raketensystem Vojvoda, in Bezug auf Reichweite, Nutzlast und die Fähigkeit, Raketenabwehrsysteme zu überwinden. Der russische Präsident wies darauf hin, dass die Reichweite von Sarmat über 35.000 Kilometer betragen könne. Die Systeme Oreshnik und Sarmat können auch mit einem Atomsprengkopf ausgerüstet werden. Der russische Präsident Wladimir Putin hat die wichtigsten Entwicklungen in diesem Bereich aufgelistet.
1: Dann wollen wir ihn auch noch hören.
6: Seit 2025 wird das landgestützte Mittelstreckenraketensystem Oreshnik in den Einsatzdienst gestellt, das auch mit Atomsprengköpfen ausgerüstet werden kann. Die Arbeiten an zwei Systemen mit kleinen nuklearen Antrieben befinden sich in der Endphase. Und zwar handelt es sich dabei um das einzigartige unbemannte Unterwasserfahrzeug Poseidon und den einzigartigen Langstreckenflugkörper Budewestnik.
1: Schon 1951 ließ Bertolt Brecht die westdeutschen Schriftsteller Schmierfinken wissen: Das große Karthago führte drei Kriege. Aber vielleicht hat es auch alles sein Gutes für die Deutschen, die eine humanistische Bildung erfahren haben. Vielleicht auch Erlösung. Ich schaue auf den Thüringer Wald und meine, wenn sich der Himmel rot färbt, ich werde lachen. Verkündet am Herrentag, dem 14. Mai 2026, die kleine Audiodatei. Apropos Humor, die Witze in diesem Format mache ja ich, aber...
7: Meine Damen und Herren, das alles ist keine Bösartigkeit von mir oder von der Bundesregierung. Ja, meine Damen und Herren... Meine Damen und Herren, das ist Demografie und Mathematik.
1: Gerne sage ich hier im geschützten Studio, ist es leicht, solche Dinge rauszuhauen. Aber on stage, Respekt für Friedrich Merz, ein großer Humorist.
8: Ich heiße Howard Carpenter.
1: König Charles hat im britischen Parlament das Programm der Labour-Regierung vorgetragen. Die Tagesschau publiziert ein Foto, welches in mir Erinnerungen weckt an die Worte meines Opas. Achte immer darauf, dass du die Dinge beherrschst, nicht dass dich die Dinge beherrschen. Und kommt zum Schluss, es sei fraglich, ob der angezählte Premier Starmer das Programm überhaupt noch umsetzen kann. Cem Özdemir, Ministerpräsident Baden-Württemberg. Die Tagesschau nicht berichtet Hof und zeigt ihn mit einer bayerischen Brezel.
9: Aber nicht jede Drohne ist der Russe.
1: Ob Drohnenvorfall, lettische Regierung in Krise, neuer FED-Chef, US-Notenbank Kevin Warsh, EU-LNG-Flüssiggasimporte aus Russland auf Rekordniveau, Militärübungen mit NATO, Serbien, passt ja auch. Trump und Xi in China beratend über Hormuz-Krise und globale Sicherheit. ORF berichtet, der Iran soll noch einen Großteil seiner Raketen haben, beruft sich auf die New York Times.
10: New York!
1: Sergej Lavrov trifft seinen indischen Amtskollegen in Neu-Delhi. Die USA verhandeln über neue Militärstützpunkte in Grönland.
10: Ignoranten, Dummköpfen und feigen
1: Hunden! Stellt Gespräche mit Kuba in Aussicht und die Türkei eröffnet nach 12 Jahren die Grenze zu Syrien.
11: Der Krieg muss nach Russland getragen werden.
1: Nun Kapitulation, Kiesewetter und Dr. Susan Worsche. Im Fokus, Europa muss auf Stunde Null Russlands hinarbeiten. Befreit von Zwängen der Geografie sehen sie eine Kapitulation Europas in der Kapitulation der Ukraine. Eine Kapitulation gemeinsamer Freiheit und Demokratie. Meinen, die Kapitulation Deutschlands öffnete ein Fenster zur Freiheit. Meinen, Deutschland wäre in die Gemeinschaft zivilisierter Staaten zurückgekehrt. In Russland sieht Kiesewetter einen Terrorstaat. Er meint, eine Kapitulation würde ethnischen Minderheiten und Angehörigen kolonisierter Völker in Russland eine Chance auf Selbstbestimmung eröffnen. Hier sehe ich eindeutige Bezüge zur Dritten Reichsideologie. Auch hier wurden nationale Minderheiten gegen die Sowjetunion zu Kollaboration angeworben. Kiesewetter fordert die Befreiung der besetzten Gebiete einschließlich der Krim. Das würde wohl eindeutig, ergänze ich, den Großteil der Bewohner der Krim in die Flucht zwingen. Offen spricht er von einer Abkehr der Ruski-Mir-Ideologie. Das übersetze ich mit Zerschlagung Russlands. Dann träumt er davon, westliche Hetze wie Radio Free Europe oder Liberty auf Russisch für Russland auszustrahlen. Ich erinnere ihn, dass es die Sender noch gibt, CIA-Sender. Das russische Haus im Herzen Berlin will er schließen. Er nennt es Diktatur und Terrorfiliale. Ich besuche es immer, wenn ich in Berlin bin. Und leiert, wer es gut mit Menschen in Russland meint, wünscht deren Kapitulation. Ein schöner, irrer Text, der russischen Seite keine Interpretationsmöglichkeiten lässt.
5: Die Panzertruppen.
1: Richtig, Svetlana, die aber eher für Brudervölker in Einsatz gebracht werden.
12: Russland hat Deutschland noch nie angegriffen. Noch nie. Aber zweimal hat Deutschland Russland angegriffen.
1: Würden wir das dritte Mal kommen, wird sich die russische Föderation mit entsprechenden Waffengattungen bemühen, darum, dass nicht nach nur weiteren 80 Jahren wir das vierte Mal kommen. Wolkenschauergewitter, es wird nach und nach sonniger.
2: Das Problem sind Männer.
1: Mir fehlt für Feierlichkeiten wie den Herrentag die herbe Männlichkeit. Aber wer glaubt zu müssen, soll und alles Gute.
13: Darum fröhlich sein.
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0: Und nun, das Dossier.
1: Am Telefon begrüße ich zum zweiten Teil Aufzeichnung am 10. Mai 2026 zur Mittagsstunde Rainer Braun, Friedensaktivist. Sei gegrüßt nochmal.
2: Ja, hallo.
1: Wir haben ja optimistisch mit deinen Worten über Moskau den ersten Teil beendet und den zweiten können wir auch ein bisschen optimistisch beginnen. Ich sehe nämlich eine Meldung aus dem Handelsblatt. Friedrich Merz rechnet aktuell nicht mit US-Mittelstreckenraketen.
2: Ich auch nicht. Also die Entscheidung in den USA ist gefallen. Dieses Teufelszeug, was ja Erstschlagswaffen sind, das möchte ich nochmal betonen. Es geht nicht einfach um irgendwelche Raketen, sondern um Erstschlagswaffen, die Moskau in einem Erstschlag zerstören können. Und die Kommando- und Einsatzzentralen Russlands werden erstmal nicht kommen. Das ist bei aller Begrenztheit ein Erfolg auch der Friedensbewegung. Wir haben durch unsere Aufklärungsarbeit, durch unsere Aktivitäten, auch durch den Berliner Appell damit beigetragen, dieses Thema in die Öffentlichkeit bringen und zu popularisieren und es aus der Anonymität, in der Scholz am liebsten gelassen hätte, herauszuholen. Also wir haben ein ganz bisschen gefeiert, wissen aber, dass die strategischen Pläne, die dahinter stehen, nämlich Erstschlagswaffen in Europa zu stationieren, nicht aufgegeben sind. Auf europäischer Ebene wird jetzt das sogenannte ELSA-Projekt vorangetrieben. Das heißt, die Europäer entwickeln eigene Mittelstreckenwaffen mit der gleichen Zielsetzung. Massiv, das sollte ursprünglich bis 2031 geschehen, das soll jetzt vorgezogen werden. Und die Kommandostrukturen in Wiesbaden bleiben, sodass auch immer noch über uns, wenn auch nicht ganz aktuell, schwebt, die Möglichkeit, diese Waffen schnellstens zu stationieren und die entsprechenden Kommandostrukturen schon zu haben. Also jawohl, ein kleiner Erfolg, aber bitte keine, erst recht keine Entwarnung.
1: Neben dem Abzug des Buckelwals wurde ja auch berichtet von Abzug von 5000 US-Soldaten. Wie ist da deine Einschätzung?
2: Ach, Lachnummer. Wenn es um ernsthafte Reduzierung amerikanischer Soldaten geht, muss man an die Kernbereiche ran. Und das heißt, Rammstein und Bücher müssen geschlossen werden. Alles andere, 5000 mehr hier und 5000 mehr da, ändert kaum etwas, geostrategisch sogar überhaupt nichts, wenn man weiß, dass gleichzeitig in Rumänien, in der Nähe von Constanța, faktisch Rammstein 2 gebaut wird. Eine ähnlich große, modernst ausgestattete Basis, die genauso von Spionage über Satelliteneinsätze, Aufklärungseinsätze bis hin zu Infrastruktur, Aggressionen gegenüber dem Osten, gegenüber Russland machen kann. Also nein, das ist ein kleiner Popanz, der ganz schön ist, aber es ist überhaupt keine qualitative Veränderung.
1: Rumänien ist ja auch fast in Sichtweite Russlands und da muss man sagen, Rumänien war zwar im Warschauer Vertrag, hatte aber keine russischen Soldaten stationiert im Land. Insofern sind die Rumänen da auch etwas angefasst, die Menschen.
2: Ja, also es gibt da auch Proteste und Widerstand, aber es bringt natürlich auch viel, viel Geld nach Rumänien und in diesem doch nach wie vor sehr armen Land ist das schon ein ökonomischer und auch politischer Faktor.
1: Wir begannen ökonomisch mit dem Handelsblatt. Jetzt berichtet die Berliner Zeitung, die Ölkrise würde voll durchschlagen, wenn sich die US-Lager leeren. Flughäfen befürchten bereits jetzt einen Kapazitätseinbruch. Kerosin und anderes wird knapp. Man schreibt von einem Kipppunkt mit 3P, sehe ich, im Juni zur Ölkrise. Wie ist da deine aktuelle Einschätzung?
2: Also ich finde die gesamte Situation absolut dramatisch. Vor allen Dingen, weil sie auf den Rücken derer ausgetragen wird, die sowieso wenig bis gar nichts haben in diesem Lande. Also wenn ich ein SUV fahre und ein Monatseinkommen von 12.000 Euro habe, macht mir das nichts, ob ich ein bisschen mehr für Öl und für Benzin ausgeben muss. Für die Pendler, die jeden Tag fahren müssen und gerade über die Runden kommen, geht es ans Eingemachte. Von daher ist es eigentlich die Zeit, ganz prinzipiell über unsere Infrastruktur nachzudenken und über unsere Energie. Systeme. Um wirklich eine Alternative zum Auto anbieten zu können, ergänze ich nur zum Schluss.
1: Es gibt Engpässe auch in Sachen Helium, das betrifft vor allem die produzierende Industrie, aber auch Stoffe, die man braucht für die Lebensmittelindustrie. Siehst du da auch Gefahren auf uns zukommen, vielleicht hier und da mit steigenden Preisen, damit kann man sicherlich rechnen, aber es kann auch Hungersnöte nach sich ziehen.
2: Also es gibt ja eine erste Studie der FAO, die sagt, dass 30 Millionen Menschen jetzt schon zunehmend in den Hunger abgerutscht sind durch die Entwicklung der Preise, vor allem im asiatischen und afrikanischen Raum. Ich glaube, dass wir damit rechnen müssen, dass Hunger und Armut vor allen Dingen in Häkchen im globalen Süden deutlich sich ausweiten. Wir kommen möglicherweise, wenn dieser Krieg nicht bald beendet wird, in eine Situation, die man real als eine große Weltwirtschaftskrise bezeichnen muss, mit den dramatischen Auswirkungen, die Weltwirtschaftskrisen immer gehabt haben und auch immer noch haben. Also ehrlich gesagt, mir gruselt ein bisschen, wenn ich überlege, was alles noch passieren kann, wenn dieser Krieg weitergeht und wenn dieser Krieg nochmal eskaliert.
1: Danach sieht es im Moment aus, die Großbritannien oder England hat einen Zerstörer in die Region geschickt. Wie ist deine aktuelle Einschätzung zur Lage da im Nahen Osten?
2: Also meine aktuelle Einschätzung ist, dass die USA einen riesigen Dämpfer bekommen hat, was sie angeblich mit ihrer gigantischen militärischen Übermacht leisten können. Die asymmetrischen Kriege haben nochmal vollständig zugeschlagen und der asymmetrisch der angebliche David ist, hat mit seinen Methoden große Erfolge errungen. Dass er auch große Opfer hat, muss man leider hinzufügen, ist aber bei Iran eindeutig der Fall, sowohl materielle als auch personelle. Trotzdem haben sie es geschafft, die Flugzeugträger zu vertreiben, haben sie es geschafft, die Straße von Hormuz in Häkchen unter ihre Kontrolle zu bekommen und den Amerikanern eine blamable Niederlage beizuführen. Und von daher, ich bin mir noch nicht so sicher, ob angesichts der innenpolitischen Situation in den USA, der Krieg ist total unpopulär, die Wahlen in den USA stehen bevor, die Zustimmung für Trump aus verschiedensten Gründen sinkt relativ dramatisch, ob es wirklich zu einer Eskalation kommen wird oder ob nicht doch auf eine typische Trumpsche Art irgendein Deal gemacht wird, bei dem dann vielleicht beide Seiten ein bisschen ihr Gesicht wahren können. Ich sehe noch keine alleinige Dynamik in Richtung Krieg.
1: Auf jeden Fall spielt auch Russland in der Sache mit. Wladimir Putin hat jetzt ein weiteres Mal erklärt, dass er bereit dazu sei, angereichertes Uran aus dem Iran abzutransportieren. Und da kommen wir zu den Feierlichkeiten ob des Tages des Sieges. Hast du sie im Fernsehen verfolgt?
2: Ich habe sie ein bisschen verfolgt, jawohl. Ich hatte gestern noch eine Veranstaltung, aber ein bisschen habe ich verfolgt, ja.
1: Da hat Putin ja eine Rede gehalten, ich finde nicht eine seiner stärksten. Ich zitiere mal, wir haben ein gemeinsames Ziel und jeder leistet seinen persönlichen Beitrag zum Sieg. Er wird sowohl auf dem Schlachtfeld als auch im Hinterland geschmiedet. Der Sieg war und wird immer unser sein. Hast du seine Rede auch vernommen?
2: Ich habe sie nicht aufgenommen, aber ich habe sie gelesen. Es ist eine innenpolitisch orientierte Rede. Und so würde ich sie auch erstmal abhaken. International interessant oder von internationaler Politik interessant ist sicher der Satz, wo er nochmal betont, dass Russland schon für immer für internationale kooperative Beziehungen war, Entspannungspolitik immer gewollt hat und auch heute wieder mit all die es auch wollen, vernünftige Beziehungen eingeht. Ansonsten war es eine nach innen gerichtete Rede. Ich will mir kein Urteil anmaßen, wie stark und wie schwach die Rede war. Interessant war die Pressekonferenz hinterher.
1: Das meine ich auch. Ich habe heute früh noch die gestrige Ausgabe von Fremia nebenbei laufen lassen und die Pressekonferenz nahm fast den größeren Teil der dortigen Berichterstattung ein. Was waren da die Höhepunkte nach deiner Sicht?
2: Also aus meiner Sicht nach war das gibt es zwei Kernpunkte in dieser Pressekonferenz. Kernpunkt 1, ich nehme jetzt mal nur die Beziehungen zur Ukraine. Kernpunkt 1 ist, der Ukraine-Krieg kann in kurzer Zeit beendet werden. Wir sind an der letzten Phase dieses Krieges. Kernpunkt 2, natürlich der Vorschlag, Gerhard Schröder als Vermittler einzusetzen und ihn zu bitten, eine vermittelnde Rolle einzunehmen. Beides sind meiner Sicht nach Vorschläge, die ja nicht aus der hohen Luft kommt, sondern ich gehe davon aus, dass die russische Diplomatie diese Vorschläge auch schon in bestimmten Gesprächen vor- und nachbereitet hat. Von daher hoffe ich mir, dass in den Verhandlungen und in den Gesprächen zur Ukraine eine neue Dynamik hineinkommt. Und der Vorschlag, Gerhard Schröder zu bitten, wird wahrscheinlich die deutsche Politik nächste Tage erstmal in helle Aufregung versetzen und wird alle Hetzer erstmal auf die Tagesordnung rufen, die dann den Putin-Knecht und sonst was wieder beschwören. Ich kann nur sagen, bei aller großen Distanz, die ich sicher zu Gerhard Schröder in vielen seiner Tätigkeiten in seiner Amtszeit habe, kann ich das nur begrüßen, wenn er diese Rolle übernehmen würde und helfen würde, die realistischeren Kräfte in Europa zu stärken, damit Europa mindestens nicht mehr der aggressivste Gegenpol für eine Friedenslösung in der Ukraine ist.
1: Das würde ich mir auch wünschen. Ein Nebengleis war noch den Austausch von Gefangenen zu erwähnen. Die Ukraine, die hat da 500 Leute aufgeschrieben auf eine Liste. 200 wollen aber gar nicht wieder zurück.
2: Ich finde Gefangenenaustausch aus humanistischen Gesichtspunkten immer gut. Wir alle wissen, dass Gefangenen, die in anderen Ländern gefangen sind, doch nicht so behandelt werden, wie sie eigentlich behandelt werden sollten, auch nach den Konventionen. Von daher ist es immer toll, wenn diese Gefangenen zu ihren Familien und wieder nach Hause zurückkommen. Toll. Es hätten auch ein paar mehr sein können, aber es ist gut, dass es ist. Und jeder Schritt, der deutlich macht, dass die beiden zu Übereinkünften kommen können, in welcher kleinen Frage auch immer, ist ein kleiner Schritt, der hilft, insgesamt einen Friedensprozess zu fördern und auf den Weg zu bringen.
1: Stark betroffen vom Zweiten Weltkrieg war Weißrussland, und aus Weißrussland äußert sich nun in der Berliner Zeitung der Vizeaußenminister kritisch zum Weltkriegsgedenken in Berlin.
2: Wer da war, kann ihm nur zustimmen. Die Diskriminierung, die Kontrollen, das unsägliche Verhalten der Sicherheitsbehörden hat mit einer Ehrung von der Befreiung unseres Landes vom Faschismus nichts, aber auch gar nichts zu tun. Die gesamten Diskriminierungen, die es vorher gegeben hat, das Nicht-Einladen von russischen Delegationen und belorussischen Delegationen zur Feierlichkeit in Konzentrationslagern, in ehemaligen Konzentrationslagern, das Nicht-Teilnahme von Russen aus dem Ausland an Veranstaltungen zum 9. Mai ist blamabel, verachtenswert und eigentlich einem Deutschland, das sich der Demokratie, dem Rechtsstaat und seiner Geschichte verbunden fühlt, völlig unwürdig. Es ist abstoßend, wie die offizielle Politik diese Feierlichkeiten begangen hat.
1: Erfüllt mich ebenfalls mit Ekel, muss ich ganz offen sagen. Übermittelt wurden seitens Weißrusslands die Strafakten gegen den Wehrmachts- und SS-Offizier Hans-Eugen Siegling. Der hat nach dem Krieg unbehelligt in Bayern gelebt, für viele Verbrechen verantwortlich, mittlerweile verstorben. Auch da kann man sich mehr wünschen.
2: Also diese gesamte Geschichte, und jetzt muss man ja in der Wortwahl vorsichtig sein, die Aufarbeitung des Faschismus in Westdeutschland hat es eigentlich nie gegeben. Es hat doch eine Logik der Weiterführung gegeben. Bis zum 8. Mai war auch die große Mehrzahl der deutschen Bevölkerung Hitler treu, Hitler ergeben. Am 9. Mai war der gleiche Teil der Bevölkerung Demokraten. Das kann überhaupt nicht sein. Wenn ich mir gucke, wer war denn die Universitätspräsidenten bis zum 8. Mai, nach dem 8. Mai? Wer waren die Richter vor und nach dem 8. Mai? Wer waren die Staatssekretäre und die wichtigsten Verwaltungsbeamte? Wer waren die Lehrer? Alles das Gleiche. Eine Entnazifizierung im wirklichen Sinne des Wortes hat es, außer dass man einige Oberverbrecher gehängt hat, doch in Westdeutschland nicht gegeben. Und die peinlichen Fälle, dass erst in den 60er Jahren Auschwitz aufgearbeitet wurde und das auch nur durch das Engagement couragierter Richter, zeigt das nur, dass es im Prinzip ein verbindendes Element gibt in der westdeutschen Politik von damals bis heute. Das ist der Hass auf die Sowjetunion, der Antikommunismus und der Hass auf Russland. Und das zieht sich bis heute durch und hat bis heute seine Spuren auch wiederum in den Umfragewerten auf Grundlage des Hasses, den die offizielle Politik gegen Russland verbreitet.
1: Zwei kurze Themen noch. Ungarn, neuer Regierungschef. Hierzu eine Einschätzung, eine erste?
2: Ich warte ab. Also er hat ja schon angekündigt, dass er auch mit der Europäischen Union nicht alles mitmachen will. Ich glaube, der weiß sehr genau, was die nationalen Interessen seines Landes sind. Die Energieabhängigkeit, auch die Abhängigkeit von Großindustrie, sowohl von China als auch teilweise von Russland. Wir warten mal ab, wie sich das entwickeln wird. Und dass jetzt die Korruption da bekämpft wird, das kann man doch alles nur gut finden. Also mich hat immer angeekelt, wie der Orban seine gesamte Familie da in wichtige Positionen gebracht hat. Und Korruption ist immer schädlich, schädigt immer die Entwicklung eines Landes. So war es leider auch in Ungarn.
1: Letztes Thema, Innenpolitik. AfD überholt Union in Sonntagsfrage, jetzt auch im ARD-Deutschland-Tent. Ähnliche Umfragen gibt es aus Nordrhein-Westfalen. Auch dort legt sie immer weiter zu. In diesem Bundesland wird im nächsten Jahr dann gewählt.
2: Ich bin kein Freund der AfD. Die AfD ist für mich, und jetzt bleibe ich mal bei meinem Thema Krieg und Frieden, eine kriegstreibende, kriegsfördernde Partei. Sie hat die gesamten Aufrüstungsbeschlüsse mitgetragen. Sie ist für eine europäische Militärindustrie, für eine deutsche Militärindustrie. Sie möchte die Bundeswehr wieder haben, wie die Reichswehr. Also von daher sind das sehr bedenkliche Umfragen. Ich kann nur immer sagen, die Verantwortlichen, dass es so kommen muss, sind die Kriegsparteien. Und solange die ihre asoziale, kriegstreibende Politik vorwärts treiben und glauben, durch billige Propagandathesen die AfD bekämpfen zu können, wird die AfD weiter stärker werden. Eine innerliche Auseinandersetzung mit dieser Partei, neoliberal bis auf die Knochen, siehe Privatisierung des Rentensystems und kriegsfördernd, eine innerliche Auseinandersetzung mit denen ist notwendig. Alles andere treibt ihnen nur noch mehr Menschen zu, die aus tiefer, tiefer Enttäuschung, Frustration über das, was in diesem Lande passiert, und dem Frustration, Enttäuschung kann ich ja nur zustimmen, falsche Schlussfolgerungen ziehen und diese Partei wählen.
1: Am Ende kann es so kommen wie in den USA. Donald Trump ist sicherlich auch zuvörderst gewählt worden, weil er sich für den Frieden eingesetzt hat, auch unterstützt worden von Leuten wie Tucker Carlson, und macht am Ende mehr Krieg wie alle anderen zusammen. Und insofern teile ich hier deine Einschätzung auch und bedanke mich für das Gespräch. Rainer Braun, wir hören uns wieder im nächsten Monat.
2: Gerne.
1: Allerliebst seid gegrüßt zum Herrentag.
3: Das Problem sind Männer. Keine Frau hat nachts Angst auf der Straße, wenn sie migrantischen Frauen begegnet.
1: Liebe Herren, wenn ihr heute euren Instinkten Ausdruck verleiht und singend, gröhlend und saufend durch die Landschaft zieht, achtet auf die migrantischen Frauen, macht sie nicht bang. Mir macht etwas ganz anderes bang. In der heutigen Audiodatei das Rechtsextremste des Rechtsextremstmöglichen, eine Veröffentlichung von Kiesewetters Roderich und Wojciechs Susanne. Sie lehrt an der Europa-Universität Viadrina, Frankfurt-Oder, wissenschaftliche Koordinatorin des Kompetenzverbunds Interdisziplinäre Ukraine-Studien. Der Artikel im Fokus: Europa muss auf die Kapitulation Russlands hinarbeiten.
4: In meinem innersten Wesen bin ich immer das geblieben, was ich vorher war.
1: Möglicherweise wird uns die Zukunft lehren, ein zwar kriegerischer, aber dennoch maßvoller und bescheidener Politiker, im Analogen wirkend, weit entfernt von den Möglichkeiten der Entscheidungskraft sogenannter künstlicher Intelligenz und atomarer Vernichtungseinheiten.
5: Wir stehen an der Seite des ukrainischen Volkes, ohne Wenn und Aber.
1: Zumindest argumentativ sah er sich auch dem eigenen Volk verbunden und wirkte nicht für ein anderes, welches ihm, dem romantisch Malenden, aber immerhin näher steht, was insofern eine gewisse Schlüssigkeit nach sich zieht. Mit dem Thema befasst sich auch Friedensaktivist Matthias Rackwitz. Er, der sich auch als Umweltschützer liest, kritisiert den Wiener Hähnle-Preis des NABU, schreibt an die Bundes- und Landesvorstände sowie an die Öffentlichkeit. Die Wiener Hähnle-Medaille ist NABUs höchste Auszeichnung. Hähnle gründete 1899 den Bund für Naturschutz. Hähnle wirkte eng mit dem faschistischen Regime ab 1933, begrüßte bereits in diesem Jahr bei einem Treffen mit einem sieghaften Heil auf Adolf Hitler. 1934 verfügte sie, nur deutsche Staatsbürger und Menschen artverwandten Blutes dürften noch Mitglieder des Bundes für Vogelschutz, der NABU-Vorgänger, sein. Historiker urteilen, dass Hähnle den deutschen Faschismus unterstützte und bewusst von ihm profitierte. Es gibt auch ein offizielles Gutachten des NABU, dieses bestätigt viele Grautöne, ich sag mal Brauntöne. Rackwitz wirbt, der NABU muss die Wiener Hähnle-Medaille umbenennen. Rackwitz grüßt das NABU-Dameland mit kollegialen und antifaschistischen Grüßen. Ebenfalls schrieb Matthias Rackwitz an den Verfassungsschutz Brandenburg. Hier zitierte er das Springerblatt Welt, welches einen Beitrag veröffentlichte. Adolf Hitler war ein Nazi, aber kein Faschist. Genannt wird Autor Tobias Blanken. Rackwitz meint, das berührt fundamentale Fragen der historischen Einordnung des deutschen Nationalsozialismus und seines Verhältnisses zum europäischen Faschismus des 20. Jahrhunderts. Über Jahrzehnte hinweg bestand in der deutschen Geschichtswissenschaft, politischen Bildung und antifaschistischen Erinnerungskultur ein weitgehender Konsens darüber, dass der deutsche Nationalsozialismus die spezifisch deutsche Ausprägung des Faschismus darstellt. Wenn nun ein reichweitenstarkes deutsches Leitmedium beginnt, Adolf Hitler publizistisch aus dem historischen Begriff des Faschismus herauszulösen, stellt sich ihm, Rackwitz, zwangsläufig die Frage, welche politische und ideologische Zielrichtung mit einer solchen semantischen Verschiebung verfolgt wird. Er schreibt noch dies und das. Der Verfassungsschutz antwortet: Sehr geehrter Herr Rackwitz, für solche Debatten sind wir nicht zuständig. Mein lieber Matthias Rackwitz, dann grüße ich dich mal zum Herrentag mit einem schneidigen Heil! Nachrichtenklasse unsere Svetlana mit einem wichtigen Beitrag zu Wort
6: kommen. Der Kommandeur der strategischen Raketentruppen Russland, Sergei Karakajew, berichtete Wladimir Putin über den erfolgreichen Teststart der schweren Interkontinentalrakete Sarmat. Das erste Raketenregiment mit dem neuen System soll noch vor Jahresende den Einsatzdienst antreten. Dem Kommandeur zufolge übertrifft Sarmat seinen Vorgänger, das Raketensystem Vojvoda, in Bezug auf Reichweite, Nutzlast und die Fähigkeit, Raketenabwehrsysteme zu überwinden. Der russische Präsident wies darauf hin, dass die Reichweite von Sarmat über 35.000 Kilometer betragen könne. Die Systeme Oreshnik und Sarmat können auch mit einem Atomsprengkopf ausgerüstet werden. Der russische Präsident Wladimir Putin hat die wichtigsten Entwicklungen in diesem Bereich aufgelistet.
1: Dann wollen wir ihn auch noch hören.
7: Seit 2025 wird das landgestützte Mittelstreckenraketensystem Oreshnik in den Einsatzdienst gestellt, das auch mit Atomsprengköpfen ausgerüstet werden kann. Die Arbeiten an zwei Systemen mit kleinen nuklearen Antrieben befinden sich in der Endphase. Und zwar handelt es sich dabei um das einzigartige unbemannte Unterwasserfahrzeug Poseidon und den einzigartigen Langstreckenflugkörper Burevestnik.
1: Schon 1951 ließ Bertolt Brecht die westdeutschen Schriftsteller Schmierfinken wissen, das große Karthago führte drei Kriege. Aber vielleicht hat es auch alles sein Gutes für die Deutschen, die eine humanistische Bildung erfahren haben. Vielleicht auch Erlösung. Ich schaue auf den Thüringer Wald und meine, wenn sich der Himmel rot färbt, ich werde lachen. Verkündet am Herrentag, dem 14. Mai 2026, die kleine Audiodatei. Apropos Humor, die Witze in diesem Format mache ja ich, aber...
8: Meine Damen und Herren, das alles ist keine Bösartigkeit von mir oder von der Bundesregierung. Ja, meine Damen und Herren... Meine Damen und Herren, das ist Demografie und Mathematik.
1: Gerne sage ich hier im geschützten Studio, ist es leicht, solche Dinge rauszuhauen, aber on stage, Respekt für Friedrich Merz, ein großer Humorist.
9: Ich heiße Howard Carpenter.
1: König Charles hat im britischen Parlament das Programm der Labour-Regierung vorgetragen. Die Tagesschau publiziert ein Foto, welches in mir Erinnerungen weckt an die Worte meines Opas. Achte immer darauf, dass du die Dinge beherrschst, nicht dass dich die Dinge beherrschen. Und kommt zum Schluss, es sei fraglich, ob der angezählte Premier Starmer das Programm überhaupt noch umsetzen kann. Cem Özdemir, Ministerpräsident Baden-Württemberg. Die Tagesschau nicht berichtet Hof und zeigt ihn mit einer bayerischen Brezel.
10: Aber nicht jede Drohne ist der Russe.
1: Ob Drohnenvorfall, lettische Regierung in Krise, neuer FED-Chef, US-Notenbank Kevin Warsh, EU-LNG-Flüssiggasimporte aus Russland auf Rekordniveau, Militärübungen mit NATO, Serbien, passt ja auch. Trump und Xi in China beratend über Hormuz-Krise und globale Sicherheit. ORF berichtet, der Iran soll noch einen Großteil seiner Raketen haben, beruft sich auf die New York Times.
11: New York!
1: Sergei Lavrov trifft seinen indischen Amtskollegen in Neu-Delhi. Die USA verhandeln über neue Militärstützpunkte in Grönland.
12: Ignoranten, Dummköpfen und feigen Hunden!
1: Stellt Gespräche mit Kuba in Aussicht und die Türkei eröffnet nach 12 Jahren die Grenze zu Syrien.
13: Der Krieg muss nach Russland getragen werden.
1: Nun Kapitulation, Kiesewetter und Dr. Susan Worsche. Im Fokus, Europa muss auf Stunde Null Russlands hinarbeiten. Befreit von Zwängen der Geografie sehen sie eine Kapitulation Europas in der Kapitulation der Ukraine. Eine Kapitulation gemeinsamer Freiheit und Demokratie. Meinen, die Kapitulation Deutschlands öffnete ein Fenster zur Freiheit. Meinen, Deutschland wäre in die Gemeinschaft zivilisierter Staaten zurückgekehrt. In Russland sieht Kiesewetter einen Terrorstaat. Er meint, eine Kapitulation würde ethnischen Minderheiten und Angehörigen kolonisierter Völker in Russland eine Chance auf Selbstbestimmung eröffnen. Hier sehe ich eindeutige Bezüge zur Dritten Reichsideologie. Auch hier wurden nationale Minderheiten gegen die Sowjetunion zu Kollaboration angeworben. Kiesewetter fordert die Befreiung der besetzten Gebiete einschließlich der Krim. Das würde wohl eindeutig, ergänze ich, den Großteil der Bewohner der Krim in die Flucht zwingen. Offen spricht er von einer Abkehr der Ruski-Mir-Ideologie. Das übersetze ich mit Zerschlagung Russlands. Dann träumt er davon, westliche Hetze wie Radio Free Europe oder Liberty auf Russisch für Russland auszustrahlen. Ich erinnere ihn, dass es die Sender noch gibt, CIA-Sender. Das russische Haus im Herzen Berlin will er schließen. Er nennt es Diktatur und Terrorfiliale. Ich besuche es immer, wenn ich in Berlin bin. Und leiert, wer es gut mit Menschen in Russland meint, wünscht deren Kapitulation. Ein schöner, irrer Text, der russischen Seite keine Interpretationsmöglichkeiten lässt.
6: Die Panzertruppen.
1: Richtig, Svetlana, die aber eher für Brudervölker in Einsatz gebracht werden.
14: Russland hat Deutschland noch nie angegriffen. Noch nie. Aber zweimal hat Deutschland
9: Russland angegriffen.
1: Würden wir das dritte Mal kommen, wird sich die russische Föderation mit entsprechenden Waffengattungen bemühen, darum, dass nicht nach nur weiteren 80 Jahren wir das vierte Mal kommen. Wolkenschauergewitter, es wird nach und nach sonniger.
3: Das Problem sind Männer.
1: Mir fehlt für Feierlichkeiten wie den Herrentag die herbe Männlichkeit. Aber wer glaubt zu müssen, soll und alles Gute.
11: Darum fröhlich sein.
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Unterhaltung in den kommenden Stunden mit unserer bunten Musikmischung, die bis in das Jahr 1990 reicht. Dazu ausgewählte Mitschnitte aus dem Rundfunkarchiv, Originalmitschnitte des Rundfunks und des Fernsehens der DDR.

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5. November 1993, der letzte Tag von Jugendradio DT64, damals schon MDR Sputnik, aber noch mit dem alten Programmschema aus den Berliner Studios. Es erfolgte der Umzug nach Halle. 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

Johnny Clegg und Sir Vuka, Inevitable Consequence of Progress. Uns wird es gleich in den hohen Norden Europas verschlagen, nach Schweden. In deutschen Landen haben wir, das hörten wir in den Nachrichten, die 3,5 Millionen Marke in Sachen Arbeitslose überschritten. Aber auch Schweden wird von sowas wie Rezession nicht verschont. Über arbeitslose Jugendliche in Schweden hören wir nach Stan Ridgway und Salesman.

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1: Das waren unsere Programmhinweise zum Ausgang unseres Frühprogramms, das wir beschließen wollen mit Musik. Ich sage im Namen aller Beteiligten schönen Mittwoch und mit Regina Toss. Danke.

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1: Nachrichten. Dem Bundesamt für Verfassungsschutz sollen die Namen sämtlicher 103.000 ehemaligen hauptamtlichen Stasi-Mitarbeiter bekannt sein. Sie hörten Nachrichten, Redaktion Uwe Winkler. 4.57 Uhr, noch 3 Minuten bis 5. 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
1: Der Schlagermarkt, das ist die 39. Ausgabe der deutschen Hitparade auf Radio Aktuell.
2: Unter Mikrofon auch heute wieder André Tonn
1: und Hans Meserski.
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0: Ein Mitschnitt aus dem Jahr 1953. Es geht um den 17. Juni. Der Tag X ist gescheitert. Wir danken den Genossen von Radio Iskra für die Zuverfügungstellung.
1: Der Tag X, von dem die Westberliner Presse so viel faselte. Der Tag, der angeblich die Grundlagen der demokratischen Ordnung in der Deutschen Demokratischen Republik erschüttern würde. Der Tag, auf den sich die faschistischen Provokateure und ihre ausländischen Herren sorgfältig vorbereiteten, hat mit ihrer vollen Niederlage geendet. Im sowjetischen Sektor von Berlin, wie in einigen anderen Orten der Deutschen Demokratischen Republik, gelang es den Provokateuren durch Täuschung und Betrug, einen kleinen Teil der Werktätigen mit sich zu ziehen. Die überwältigende Mehrheit der Bevölkerung nahm entschieden gegen die faschistischen Pogromhelden Stellung. Das eben besiegelte letzten Endes den vollen Misserfolg ihrer verbrecherischen Pläne. Ein Gefühl tiefer Entrüstung erfüllt in diesen Tagen die Demokraten in ganz Deutschland. Die Verantwortung für dieses faschistische Abenteuer tragen nicht nur die Werkzeuge, die Agenten, Brandstifter, Plünderer und Mörder. Die Verantwortung tragen nicht weniger die Organisatoren der Verbrechen. Die Ausländischen wie die Deutschen. Auch im Westen gibt es vernünftige Stimmen, die vor der Politik der Provokationen, vor Banditenmethoden gewarnt haben. Ihnen stehen die Adenauer, Kaiser, Ollenhauer und Reuter gegenüber, die planmäßig und in langjähriger Arbeit das faschistische Abenteuer organisierten. Sie haben die faschistischen Totschläger wieder hochgezogen, für faschistischen Nachwuchs gesorgt, die Vorbereitung des Tages X offen betrieben, sich ihrer gerühmt, die Durchführung organisiert und überwacht. Sie tragen heute die Verantwortung für das Blut, das in diesen Tagen geflossen ist.
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1: Brandenburg A9, Nürnberg, Berlin. Hinter der Anschlussstelle Rabenstein-Fleming, Sperrung der Richtungsfahrbahn zur Bergung von Unfallfahrzeugen.
2: Frühzeit bei Radio Aktuell. Am Mikrofon begrüßt Sie André Tonn. 5:10 ist es. 5:10 Uhr.

0: 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Radio
1: Aktuell. 4:19 ist es geworden, 4:19. Especially for you. I wanna let you know what I was going through. Es ist 4:27, 5:03.
2: Komm ein bisschen mit nach Italien, komm ein bisschen mit ans blaue Meer.
1: 4:30, Radio Aktuell.
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0: 1976 das Fernsehen der DDR auf Kuba, Kurt Böwe.
1: Verlassen wir die Hauptstadt der 115.000 Quadratkilometer großen Inselrepublik und gehen auf Entdeckungsreise. Guama. Den tausenden Touristen und Urlaubern öffnet sich hier ein Blick in die Geschichte. Indianer besiedelten einst die größte der Antilleninseln zwischen dem Golf von Mexiko und dem Karibischen Meer, als sie Kolumbus 1492 entdeckte. Das waren die Stämme der Siboney, Taino und Guanatabe. Ihre Häuser, die Caney und Barbacoa, sind aus dem Holz und den Blättern der Königspalme gezimmert. Unmittelbar nach dem Sieg der Revolution wurde noch im Jahre 1959 mit dem Aufbau der heute 44 Häuser des Restaurants und des Museums begonnen. Ein Touristen- und Urlauberzentrum voller Ruhe und voller Reize.
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0: Mike Pie. Time.
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2: Es hat ein Bauer ein schönes Weib, das blieb so gerne zu Haus. Sie fragte oft ihren lieben Mann, wann fährst du wieder hinaus? Wann fährst du mal wieder ins Heu? Wann fährst du mal wieder ins Heu, Juchai, ins Heu, Juchai, das ist doch schon längst an der Reihe. Na warte, dachte der Bauer sich, sie hat doch irgendwas vor. Na schön, ich geh, doch ich stell mich mal ganz heimlich hinter das Tor.

kam ein Reiter den Weg herauf und pochte forsch an die Tür. Das Weibchen machte ihn strahlend auf. Komm rein, mein Mann ist nicht hier. Mein Mann ist gefahren ins Heu.

0: Am 20. April 1985 moderierte Angelika Unterlauf, Sprecherin der aktuellen Kamera, den Kessel Buntes im Palast der Republik.
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2: Vor kurzem, da schrieb eine Brigade vom Tiefbau, sie laden mich ein. Und wenn ich nicht käme, wäre es schade. Sie hätten auch Bier und auch Wein. Das Bier hat mich nicht so gezogen, schon eher ein wenig der Wein. Doch zur Zusage hat mich bewogen, der Reiz unter Männern zu sein. Wir saßen und sprachen vom Fernsehen. Sie haben mir ehrlich gesagt, dass Sie dies oder den ziemlich gern sehen und was Ihnen wenig behagt. Sie haben galant mir geschmeichelt, wie nett ich selbst Schneesturm servier. Das hat meine Seele gestreichelt und ich trank, leicht verlegen, auch Bier. Ein Bär mit gewaltigen Pranken, der sagte: Mein Mädel, hört zu, ich mach mir so manchmal Gedanken. Nebenbei, ich heiß Fred, sagen wir du? Na gut. Also manchmal, da denk ich, du kannst mir durchs Fernsehen auch sehen. Und da zieh ich den Bauch ein und häng nicht faul im Sessel und lass mir nicht gehen. Man lachte, doch einer, der brüllte: Auf mich steht sie, seht das doch ein. Umsonst schaut sie nicht oft zu späte vorm Schlafen je noch bei mir rein. Ich lachte und sagte: Ich kenne euch alle schon lange sehr gut. Ich sehe über Fernsehantennen, was ihr zu Hause abends so tut. Da wurde der Kleinste von allen erst rot und dann plötzlich sehr grau und sagte: Tu mir einen Gefallen und sag von gestern Nacht nichts meiner Frau. Ich versprach's, weil der Bursche mich rührte. Er küsste mich, als ich dann ging, und dann brauche ich kein Fernsehen. Ich spürte, der dreht morgen wieder ein Ding. Schwamm drüber. Alle Menschen sind vernünftig. Das männliche und weibliche Geschlecht ausgenommen. Aber wie vernünftig ein Mann sein kann, der sagt: Sei meine Frau. Das hören wir uns jetzt mal an. Guten Abend, Uwe Jensen.
3: Der ideale Mann zu sein.
2: Ja, und damit wäre mein Seitensprung in die Fernsehunterhaltung so gut wie überstanden. Ich bedanke mich bei Ihnen sehr herzlich, weil Sie es mir so leicht gemacht haben.

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0: Auf der Bühne der Akademie der Künste, Gerhard Gundermann.
1: Eine Billion Dollar, oder sage ich 1000 Milliarden Dollar, oder sage ich eine 1 und 12 Nullen Dollar. Also eine Billion Dollar schulden die ärmsten Länder dieser Welt den Banken der reichsten Länder. Deshalb werden dort unter anderem jährlich 125.000 Quadratkilometer Wald, 125.000 Quadratkilometer Wald abgeholzt. Das sind 20 Hektar in der Minute.

0: Befreiung, das war nicht nur die Sehnsucht der Menschen, die gesamte Ökologie stöhnte. Auch den Flüssen und Lagunen, den Bäumen und Tieren gehörte die Revolution.
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0: Der Schwarze Kanal war eine politisch-agitatorische Sendereihe des DDR-Fernsehens. Günther Herd.
1: Guten Abend, liebe Zuschauer. Wenn Sie Lust haben, möchte ich Ihnen drei Rechenkunststücke vorführen. Richtiger gesagt, vorführen lassen von den Akteuren im BRD-Fernsehen. Bei näherem Hinsehen werden sich die Kunststücke als Betrug erweisen, als Trickbetrug. Das ist zwar nach dem bürgerlichen Gesetzbuch strafbar, aber die bürgerliche Ordnung lebt nun mal davon. Beispiel Nummer 1, wie man dem Bürger mit einer Hand Geld in die Tasche schiebt, um es mit der anderen wieder herauszuziehen. Vorgeführt auf der Bühne des Bundestages.
2: 33,8 Milliarden Mark in der Jahreswirkung, die hier an die Steuerzahler zurückgegeben werden. Und wer sind denn die Steuerzahler, die heute in der Tarifprogression erfasst werden? Es sind fast 70% der arbeitenden, der berufstätigen Menschen. Ihre grundlegende Besserstellung im Steuerrecht ist das Kernstück unserer Politik.
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2: Tja, wieder mal ein Blick zwischendurch auf die Uhr. Das ist genau 13:30 Uhr, 1:30 Uhr. Und schon wird gegrüßt und geküsst. Viele liebe Grüße und Küsse an Schatz Uwe in Köthen von seinem Mäuschen Wonny aus Krüchern, die ihn sehr, sehr lieb hat und ihn gegen keinen anderen Mann der Welt tauschen würde. Ja, ein sehr aussagekräftiger Gruß, denn wie traurig ist beispielsweise folgendes Tauschgeschäft: habe für meine Frau eine tolle automatische Waschmaschine bekommen. Wirklich ein ungewöhnliches Tauschgeschäft.
3: Ja, dann schon eher, um in unserem Metier zu bleiben, tausche einen Nachtdienst gegen zwei Frühprogramme.
2: Ja, der Uli hat recht, da muss man nämlich so früh aufstehen, was schwerer fällt, als sich früh hinlegen, nicht?
3: Gute, mit Familie aus Leipzig, Irina Nüsse, die sich bitte bald mal melden soll, weil Frank nicht mehr warten kann, obgleich sie eben sagte, dass er warten soll. Aber solange...
2: Da meint man fast, die Irina sagt sich, der kann lange warten, nicht?
3: Manuela Grebe grüßt Soldat Holger Börner, der nicht wieder den Zapfenstreich vergessen soll.
2: Ja, einst trieb ja die Marketenderin auf den Streich oder Schlag hin den Zapfen ins Spundloch des Schankfasses.
3: Und damit wurde der Ausschank eingestellt.
2: Und daher stammt ja auch der Ausdruck Zapfenstreich. Übrigens steht da, Topfen hüllt den Stein der Weisen.
3: Ja, und die Kneipen sind die Friedhöfe der guten Vorsätze. Holger, können wir nur wünschen, dass die Nacht nicht an den Tag kommt. Ein Umtrunk also, eine Maßnahme, kann noch zu einer weiteren
2: führen. Ja, allerdings. Seit einiger Zeit ist Kai Stammhörer unserer Sendung. Alpha Will wünscht er sich und formuliert sein Anliegen so: viele liebe Grüße vom Unteroffizier Kai, Stefan an Petra in Lübau, Gabi in Weiersdorf, Ines in Schönbach, Bärbel und Daniela, Katrin in Neugiersdorf, also ein rechter Mädchenfreund der Kai.
3: Karl-Heinz, er beugt vor, nur keinen Korbalzahn, sondern besser Hahn im Korb.
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1: Erinnerungen an den Rundfunk der DDR. 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
4: Brüder, Schwestern, Kerndeutsche, hier spricht die Geißel Ostdeutschlands, Lutz Bertram, Jugendradio DT64, eure

0: Der Schwarze Kanal war eine politisch-agitatorische Sendereihe des DDR-Fernsehens. Karl Eduard von Schnitzler.
1: Ladenhüter, wie die angeblich konventionelle Überlegenheit des Warschauer Vertrags, werden zunehmend unverkäuflich. Bedrohungsanalysen, die aus Zahlendifferenzen von Divisionen, Panzern und Geschützen auf angebliche Absichten der Sowjetunion schließen lassen sollen, böse Absichten natürlich, solche Zahlen kommen natürlich dem Lesen aus dem Kaffeesatz gleich. Die Mär vom Überraschungsangriff aus dem Osten ist abgeleiert. Aus dem Osten weht der Wind der Entspannung. Aus der Entspannungspolitik ergäben sich für alle Seiten mehr Gewinn, einschließlich Profit und weniger Risiko. Da Sicherheit nicht mehr mit militärischer Macht zu erreichen ist, sondern nur noch mit politischen Vereinbarungen und gegenseitig nützlicher Zusammenarbeit, wird immer deutlicher, dass Rüstungsmilliarden für dringende soziale Zwecke freigesetzt werden können. Was mit meiner Gegenüberstellung Raketenrüstung und neue Armut zu beweisen war.
2: Zum Thema Versöhnung morgens bei der Bibelarbeit der Ostberliner Altbischof Albrecht Schönhahn.
3: Zu einem Bekenntnis unserer Schuld gegenüber den Kommunisten und dem Sowjetvolk, also gegenüber denen, die dem Nationalsozialismus den entscheidenden Widerstand geleistet bzw. im Kampf gegen ihn die schwersten Opfer gebracht haben, ist es nie gekommen.
1: Ja, die Koalition der Vernunft wächst. Und da ist es eben für Leute von gestern, für Leute mit dem Denken von vorgestern und den Niederlagen von vorvorgestern immer weniger Platz. Friedliche Koexistenz.
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